0: Mitte wegen Straßenschäden voraussichtlich gesperrt bis zum 1. Juli. Bitte nehmen Sie die U90 als Umleitung. LKW wird empfohlen, das Gebiet weiträumig zu umfahren. Die Autobahn 2. Berlin-Hannover ist in beiden Richtungen zwischen Burg Ost und Burg Zentrum wegen Reparaturarbeiten gesperrt. Im weiteren Verlauf Richtung Berlin sind folgende Abschnitte gesperrt. Zwischen Irxleben und dem Kreuz Magdeburg sowie zwischen Theesen und Brandenburg. Die A5 Basel Richtung Karlsruhe ist zwischen Riegel und Herbolzheim wegen eines Polizeieinsatzes aktuell gesperrt. Die Autobahn 14 ist zwischen Kreuz Magdeburg und Dahlen-Warsleben wegen Fahrbahnschäden in beiden Richtungen gesperrt. Die Autobahn 20, Rostock Richtung Kreuz Uckermark, ist zwischen dem Kreuz Rostock und Dummerstorf wegen der notwendigen Erneuerung der Fahrbahn gesperrt. Und dann noch in Berlin die Autobahn 111, Dreieck Oranienburg Richtung Charlottenburg. Hier ist zwischen Seidelstraße und am Festplatz wegen eines technischen Problems gesperrt. Gute Fahrt!
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0: Für alle Munteren mitten in der Nacht, Hanno Bauer hier in Magdeburg.

My Love is Your Love, Whitney Houston in der ARD-Hitnacht. Und in dieser ARD-Hitze-Nacht jetzt eine besondere Naturbeobachtung, die Frank heute in Berlin gemacht hat. Er hat nämlich geschrieben, hallo Herr Bauer, bisher hat es sich nach Gewittern immer abgekühlt. In diesem Sommer ist offenbar alles anders. Nach dem Gewitter heute in Berlin war es plötzlich danach 4 Grad wärmer bei mir auf dem Thermometer. Nach den 40 Grad heute als Hitzerekord. Es ist für mich der Beweis, dass der Klimawandel mit der Menschheit jetzt schon macht, was er will. Das stimmt mich schon mehr als nachdenklich. Ich wünsche euch eine ruhige Nachtschicht und macht weiter so. Viele Grüße aus Berlin von Frank. Frank, danke für die Mail. Ja, bei der Klimaanpassung, da haben wir noch einen weiten Weg. Aber in dem Punkt Anpassung, da habe ich auch ehrlich gesagt gar keine Sorge, dass wir das früher oder später schaffen. Wenn ich schon keine Hoffnung habe, dass irgendwelche Klimaziele international umsetzbar sind. Sieht halt gerade nicht so nach weltweiter Kooperation aus. Finde ich jedenfalls. Aber jeder für sich, beziehungsweise in seinem eigenen Heim oder in der eigenen Wohnumgebung, da kann man ja wirklich gestalten und mitgestalten. Manchmal hilft es ja schon, sich für mehr Trinkbrunnen einzusetzen. Andere weisen kühle Orte aus in Apps im Internet. Und manche, die verzichten zum Beispiel auch auf einen unnötigen Einsatz von KI oder so einem Kram. Also, jeder für sich kann schon was tun. Und ich finde, das sollte man auch. Hier ist jetzt gleich passend noch dazu der Sunshine Reggae.

Sunshine Reggae, passend zum Tag. Heute ist der 28. Juni. Ein weiterer Hitzetag steht an. Heute ist Sonntag. Und was mache ich eigentlich so im eigenen Umfeld zur Klimaanpassung? Ich erzähl's gleich nach Helen Oates, Man Eater, jetzt in der ARD-Hitnacht.

0: Hell and Oats, Man Eater. In der Nachtsendung, hier ist die ARD-Hitnacht. So, und ich wollte ja erzählen, wie ich mich so ans Klima anpasse, ja. Also ich habe für mich in diesem Sommer beschlossen, die Sonne mit ihren eigenen Waffen, also mit der eigenen Strahlung zu schlagen. Ein Kampf nicht unbedingt auf Augenhöhe, weiß ich, ja. Die Sonne ist meistens dann doch kräftiger als wir auf der Erde. Aber ausgetragen wird der Kampf bei mir daheim. Ich habe mir nämlich ein mobiles Klimasplit-Gerät bestellt. Das war jetzt am 15. Juni, also letzte Woche. Da habe ich die Bestellung aufgegeben, als sich die Hitzewelle abgezeichnet hat. Also ein Gerät, das ein Innenstandgerät hat und dann Strom und Kühlmittel über so ein flaches, fest installiertes Kabel an die Außeneinheit gibt, also den Verdampfer. Ja, hatte ich den Markttest dazu gesehen, im ersten. Und habe mir gedacht, das ist was für mich, passt von der Bauform her. Und im Baumarkt waren die leider schon ausverkauft, also habe ich es dann im Internet gekauft. Hat auch ein bisschen gedauert mit dem Versenden. Und dort, wo ich es eigentlich bestellen wollte, war es auch ausverkauft, und zwar dauerhaft. Diese Woche Mittwoch war es dann nun also da. Da lief die Hitzewelle schon. Aber das war wirklich ein Fest zu Hause. Die Außeneinheit aus dem Fenster gebammelt, ja. Innen dann angestellt, die Inneneinheit dieses Gerätes, und auf 20 Grad runtergekühlt. Herrlich. Also das funktioniert so gut. Ich hatte vorher so einen Klima-Monoblock. Da wird ja dann die heiße Luft einfach über so einen Schlauch nach außen gegeben. Das Problem ist bloß natürlich, man erzeugt damit ja immer so einen Unterdruck. Also wo die Luft rausgeht, muss ja auch neue Luft wieder rein. Und selbst wenn man das Fenster so gut abdichtet, wie ich es gemacht habe, irgendwo kommt die Luft natürlich wieder in die Wohnung. Also quasi strömt heiße Luft immer wieder ins Zimmer nach. Brachte gerade mal so 2 Grad Abkühlung. Aber das hier mit dem Splitgerät, das ist wirklich eine feine Sache. Hat zwar auch ein bisschen etwas mehr gekostet als so ein Klima-Monoblock, aber funktioniert wenigstens. Also diese letzte Nacht, oder also zwischen den zwei Nächten, den Tag über jetzt, habe ich 9 Stunden geschlafen. Das ist mir auch noch nicht passiert im Sommer. Das war richtig schön und erholsam. Das ist sozusagen meine Klimaanpassung, damit ich dann frisch für sie in der Nacht wieder da bin. So, und jetzt, warum schlage ich die Sonne mit ihren eigenen Mitteln? Ich hatte noch vom Camping 2 Solarpanels und so eine Powerstation, die ich damit laden kann. Also eigentlich für unterwegs. Damit ich also unabhängig bin vom Stromnetz und meinen eigenen Strom erzeugen kann, wenn ich dann irgendwo in Südeuropa unterwegs bin, beziehungsweise in Spanien oder in Portugal, und dort Urlaub mache. Und das habe ich jetzt auf den Balkon geräumt, habe dann meine 2 Solarpanels mit der Powerstation verbunden. 400 Watt erzeugt das immerhin. Tja, und die Klimaanlage, die verbraucht 250 bis 400 Watt. Also, wenn es erstmal läuft, dann läuft's, muss ich sagen. Sobald dann also die Sonne da drauf scheint, habe ich noch nicht mal mehr höhere Energiekosten zu befürchten. Ist also eine wunderschöne Sache. Funktioniert erstmal soweit. Ich würde mal sagen, klimatechnisch gesehen ist das so gut mit dem eigenerzeugten Strom. Also da habe ich jetzt kein schlechtes Gewissen, wenn ich natürlich jetzt mal die ganzen Geräte zusammenzähle, die wahrscheinlich allesamt in China hergestellt wurden. Die Powerstation mit den riesen Akkus drin und dann natürlich auch noch die Solarpanels und die Klimaanlage an sich. Na, da bin ich wahrscheinlich eher so von der ökologischen Spur dann doch wieder auf der negativen Seite. Aber es ist eine Anpassung, die für mich jedenfalls gut funktioniert.
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Captain Jack hat sich hier gemeldet bei uns in der Nachtsendung. Beziehungsweise Captain Jackie steht eigentlich genau drauf auf dem Schild im LKW. Und sie ist ja auch eine Frau, Jacqueline nämlich, Jacqueline Margarete. Und sie hat geschrieben, ich wollte mich auch mal melden bei euch. Ich bin Jacqueline Margarete aus Hildesheim. Wenn ich euch höre, bin ich mit meinem LKW unterwegs. Heute natürlich aktuell, weil ja Sonntag ist, auf einem Rasthof in Bayern. Ich pendle immer zwischen Niedersachsen und Bayern. Der Pilotin, die sich gestern gemeldet hat, wünsche ich gute Besserung wegen der Beule vom Hängeschrank. Genau, Dani geht's heute auch besser, hat sie mir schon geschrieben. Die Beule ist nicht mehr ganz so groß, somit kommt sie auch nicht mehr an den Hängeschrank ran, hoffentlich in nächster Zeit. Mit freundlichem Gruß, Jacqueline. Und Jacqueline, dann natürlich gute Fahrt, wenn es dann morgen Abend weitergeht, nach 22 Uhr mit dem LKW.

0: Real Life, Send Me an Angel in der ARD Hitnacht. Zeit jetzt für unsere Verkehrsengel. Um 2.30 Uhr der Verkehrsservice der ARD Hitnacht. Die A1 Trier Richtung Köln-Koblenz bleibt zwischen dem Kreuz Wittlich und Wittlich-Mitte wegen Straßenschäden gesperrt. Erstmal vorläufig bitte die Bedarfsumleitung U90 nehmen. LKW wird empfohlen, das Gebiet Wittlich großräumig zu umfahren. Ja, dann die Autobahn 2 Berlin-Hannover ist in beiden Richtungen zwischen Burg Ost und Burg Zentrum wegen Reparaturarbeiten gesperrt und im weiteren Verlauf Richtung Berlin sind folgende Abschnitte gesperrt zwischen Irxleben und dem Kreuz Magdeburg sowie zwischen Thesen und Brandenburg. Die A14 hat ebenfalls Hitzeschäden. Zwischen dem Kreuz Magdeburg und Dahlen-Warsleben traten sie auf, deswegen ist die hier in beiden Richtungen gesperrt. Die A20 Rostock Richtung Kreuz Uckermark ist zwischen Kreuz Rostock und Dummersdorf wegen der Erneuerung, die gerade läuft, gesperrt. Die A29 ist zwischen Zetel und Varel-Bockhorn wegen Bauarbeiten gesperrt in beiden Richtungen. Die A30 ist zwischen Gesmold und Melle-West wegen Bauarbeiten bis morgen 5 Uhr in beiden Richtungen gesperrt. Die A42 Kamp-Lindfort Richtung Dortmund ist zwischen Herne-Krange und Herne-Baukau wegen Brückenarbeiten gesperrt. Die A43 ist zwischen Bochum-Riemke und dem Kreuz Recklinghausen wegen Brückenarbeiten ebenfalls in beiden Richtungen gesperrt. A45 Gießen Richtung Aschaffenburg. Hier ist zwischen Mainhausen und Seligenstädter Dreieck wegen Löscharbeiten gesperrt. Dort brennt nämlich ein PKW. In Berlin die A111 ist zwischen Seidelstraße und am Festplatz gesperrt wegen technischer Probleme und die Autobahn 553 zwischen Brühl Ost und Brühl Nord in beiden Richtungen ebenfalls gesperrt.
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0: Mitten in der Nacht, 2.30 Uhr schon durch. Hanne Bauer ist hier in Magdeburg und grüße schön. Und Joachim hat geschrieben, was du da gerade beschrieben hast. Die Klimaanlage ist quasi eine umgepolte Wärmepumpe, Inneneinheit und Außeneinheit vertauscht. Joachim, richtig so, aber solche kenne ich natürlich schon, bevor ich das Wort Wärmepumpe kannte.

What's up? Vorn an Blondes. Und wenn man schon fragt, was ist so los? Bei manchen ist auch nichts Schönes los. Ich werde es bloß mal ganz kurz anreißen. Mario geht's gerade gar nicht so gut. Er hat nämlich geschrieben, dass er erstmal die letzte Nacht gar nicht so richtig schlafen konnte. Die Hunde bellten, die Wohnung war mit 31 Grad zu warm. Und danach, als dann irgendwann der unruhige Schlaf dann vorbei war, hat er dann auch noch eine sehr schlechte Nachricht bekommen, über die er sehr, sehr traurig ist. Only Crying jetzt von Keith Marshall. Und Mario, Kopf hoch. Solche Sachen passieren natürlich. Nach vorne schauen. Und natürlich kehrt auch die Sonne wieder in dein Herz ein. Jetzt aber erstmal toi toi toi. Und durchhalten und nimm diese Botschaft, die du bekommen hast, so wie man sie natürlich nehmen muss. Ganz liebe Grüße nach Lengerich an Mario.

Achtung bitte, Falschfahrer auf der Autobahn 61 zwischen Koblenz-Waldesch und Emmelshausen. Kommt ein Falschfahrer entgegen. Achtung bitte, Falschfahrer auf der Autobahn 61 zwischen Koblenz und Emmelshausen ist ein Falschfahrer unterwegs. Vorsicht in beiden Richtungen.

Keith Marshall, Only Crying und Chicago, If You Leave Me Now. Als aufeinanderfolgende Musiken geplant von unserer Musikredaktionschefin Romy Günzel, widme ich nachträglich um für Mario in Lengerich und seine Frau Iris, damit ihr stark bleibt nach dem Schicksalsschlag. Hier ist die ARD Hitnacht noch einmal mit der Wiederholung der Warnung vor dem Falschfahrer auf der Autobahn 61. Achtung bitte, zwischen Koblenz-Waldesch und Emmelshausen ist ein Falschfahrer auf der Straße. Bitte ganz rechts fahren, nicht überholen. Vorsicht in beiden Richtungen. Hey.

0: Hier ist die ARD Hitnacht. Und Lars hat geschrieben aus Nordrhein-Westfalen. Wie er schreibt, mit eigener PV, Kleineinspeiseranlage und Klimasplit. Hallo Hanno, reguläre Powerstations können nicht zur Einspeisung ins Versorgungsnetz aufgeschaltet werden. Klassische Klimasplit-Geräte mit Kompressor haben eine Energieaufnahme um etwa 500 bis 800 Watt in der Einstiegsklasse. Bitte korrigiere deine Aussage, bevor dazu ungewollte Unklarheiten und technische Unmöglichkeiten im Raum verbleiben. Ansonsten benenne bitte jeweils Hersteller und Modell deiner jeweiligen Kompetenten ganz genau. Ja, Lars, das werde ich tun. Ich werde es dir schicken und sogar mit Video, was ich aufgenommen habe. Denn du kennst dich ja in meinem Schlafzimmer nicht aus, gehe ich mal davon aus. Also sind zwei Solarpanels auf dem Dach, ja, 400 Watt haben die jeweils. Damit lade ich die autarke, nicht ans Stromnetz angeschlossene Powerstation, die dann also das aufnimmt. Die hat insgesamt 2,1 Kilowattstunden als Leistung und damit kann ich insgesamt, wie ich ausprobiert habe, 5 bis 6 Stunden lang den Raum kühlen mit Sonnenenergie. Also darum ging's. Und ich schickte aber auch gleich mal das Video. Und das ist schon echt lustig zu sehen. Und die Powerstation zeigt natürlich auch den Stromverbrauch, der gerade ist. Und der schwankt eben immer so zwischen 250 und 400 Watt.
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0: Und nein, Geräte und Marken werde ich hier natürlich nicht nennen. Die schreibe ich dann alles in die E-Mail rein, okay?

0: sie noch vor sich hin.
1: Time after time. Und Stichpunkt Zeit. In 3 Minuten ist Nachrichtenzeit nach Supertramp.

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1: Die Nachrichten mit Frank Wörner. Guten Morgen. Die extreme Hitze hat sich in Nordrhein-Westfalen auch auf den Straßen- und Bahnverkehr ausgewirkt. Auf einigen Autobahnen platzte die Fahrbahndecke auf, zum Beispiel auf der A4 bei Overath im Bergischen Land. Bei der Bahn stoppte der Betreiber National Express am Nachmittag vorsichtshalber mehrere Regionalexpresslinien. Der Mobilitätsforscher Andreas Knie sagt, dass die Infrastruktur in Deutschland nicht auf solche hohen Temperaturen ausgelegt sei, zum Beispiel die Klimaanlagen in vielen Zügen.
2: Dafür können die Züge nichts, das muss umgebaut werden. Wir haben es bei der Asphaltqualität gesehen, der Asphalt ist auch nicht auf diese Temperaturen ausgerichtet. Und natürlich auch die Startbahnen, die wir auf unseren Flughäfen haben, sind auch nicht auf diese extremen Temperaturen ausgelegt gewesen.
1: Heute soll sich der Bahnverkehr in Nordrhein-Westfalen langsam normalisieren. Nach den schweren Erdbeben ist in Venezuela die Zahl der Toten weiter gestiegen. Mehr als 1400 Menschen sind laut offiziellen Angaben ums Leben gekommen. Nach Zehntausenden Vermissten wird weiter gesucht. Viele Menschen sind wütend auf die Regierung. Aus Venezuela Marie-Christine Böse für WDR aktuell.
3: Wir hören vor allem zwei Vorwürfe. Einerseits, dass die Gebäude eben aus minderwertigem Material gebaut wurden und wegen der Korruption nicht nach den nötigen Vorschriften. Und dass das Gesundheitssystem schon vor dem Erdbeben schlecht war und jetzt die vielen Verletzten nicht auffangen kann. Das ist eine kritische Lage für die Regierung, denn es zeigt sich, dass das autoritäre Regime die Menschen nicht wirklich schützen kann.
1: Die US-Einwanderungsbehörde ICE, die wegen ihres Abschieberazzien oft kritisiert wurde, soll einen neuen Chef bekommen. US-Präsident Trump nominierte einen ehemaligen Polizisten für den Posten, der Medienberichten zufolge in den USA kaum bekannt ist.
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1: Bei der Extraschicht im Ruhrgebiet waren wegen des heißen Wetters dieses Mal deutlich weniger Besucher. Das kommt für die Koordinatoren der Veranstaltung nicht überraschend. Trotzdem sprechen sie von einer erfolgreichen Nacht der Industriekultur. Sascha Baczynski für WDR aktuell.
4: Es war keine laue Sommernacht, es war eine heiße. Das hat sicherlich einige zurückgehalten, sich dieses Jahr auf den Weg zur Extraschicht zu machen. Für die, die da waren, hat es sich gelohnt. Sei es bei der spektakulären Motorradshow des Zirkus Flickflack im Landschaftspark Duisburg-Nord oder bei der Wassershow im LWL-Museum Henrichshütte in Hattingen. Die Extraschicht gibt es seit 25 Jahren. Es geht darum, das industriekulturelle Erbe des Ruhrgebiets zu feiern.
1: Das Wetter in Nordrhein-Westfalen. Bis zum Morgen ziehen einige Gewitter durch, teils mit Starkregen, Hagel und Sturmböen. Bei tropisch warmen Tiefstwerten von 25 bis 21 Grad. Tagsüber ist es erst sonnig, bevor sich am Nachmittag neue, teils wieder heftige Gewitter bilden. Es wird nicht mehr so heiß in Winterberg 29, in Bad Münstereifel 32 und in Düsseldorf 34 Grad. Der Montag bringt noch einzelne Schauer und Gewitter, aber auch viel Sonne bei angenehmeren 24 bis 28 Grad. Das war WDR aktuell.
5: So, damit sind wir auf dem neuesten Stand. Fehlt noch der Blick auf die Straßen und die sind teilweise kaputt. Deswegen gibt es auch jede Menge Straßenschäden, die behoben werden müssen. Im Verkehrsservice der ARD Hitnacht deswegen erstmal die erste Meldung von der Autobahn 1 Trier Richtung Köln-Koblenz. Hier bleibt zwischen dem Kreuz Wittlich und Wittlich-Mitte gesperrt die Autobahn wegen Straßenschäden. Bitte der Bedarfsumleitung U90 folgen. LKW wird empfohlen, das Gebiet weiträumig zu umfahren. Dann viele Straßenschäden auf der Autobahn 2 und auf der Autobahn 14 auch. Die Autobahn 2 Berlin-Hannover ist in beiden Richtungen zwischen Burg Ost und Burg Zentrum wegen Reparaturarbeiten gesperrt. Im weiteren Verlauf Richtung Berlin sind folgende Abschnitte gesperrt zwischen Irxleben und dem Kreuz Magdeburg sowie zwischen Thesen und Brandenburg. Die A14 ist zwischen Kreuz Magdeburg und Dahlen-Warsleben wegen hitzebedingter Fahrbahnschäden in beiden Richtungen gesperrt. Dann die A20 Rostock Richtung Kreuz Uckermark. Hier wird zwischen Kreuz Rostock und Dommersdorf die Fahrbahn erneuert. A29, hier ist zwischen Zedel und Farell-Bockhorn wegen Bauarbeiten gesperrt in beiden Richtungen. Die A30 ist zwischen Gesmold und Melle-West wegen Bauarbeiten in beiden Richtungen gesperrt. Die A42 Kamp-Lindfort Richtung Dortmund ist zwischen Herne-Kranger und Herne-Baukau wegen Brückenarbeiten gesperrt. Die A43 ist zwischen Bochum-Riemke und Kreuz-Recklinghausen wegen Brückenarbeiten gesperrt in beiden Richtungen. Die A45 Gießen Richtung Aschaffenburg ist zwischen Mainhausen und Seligenstädter Dreieck wegen Löscharbeiten gesperrt. Dort brennt ein PKW. Die Autobahn 111 in Berlin ist zwischen Seidelstraße und am Festplatz wegen technischer Probleme gesperrt. Und die 553 ist zwischen Brühl-Ost und Brühl-Nord in beiden Richtungen bis morgen früh 6 Uhr gesperrt. Gute Fahrt!
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5: Die ARD-Hitzenacht mit Hanno Bauer am Mikrofon in Magdeburg. Und wo ist so eine tropische Nacht am schönsten? Natürlich auf einer schönen Insel. Träumen wir uns jetzt dorthin mit Madonna.

Eagles, Take It Easy. Ja, wir sollten es leicht nehmen. Jedenfalls dort, wo es nicht so heiß ist und wir uns auch nicht die Gedanken machen müssen um Leib und Legen, so wie jetzt gerade an der Nordsee, wo ja der Sturm tobt und ja, wo auch die Blaulichter wohl in großer Menge an sind. Wie ich gehört habe von meinen Camperfreunden, die dort oben gerade Urlaub machen. Schönen Gruß Steffi und schönen Gruß Thomas und haltet durch. Der Camper steht in einem Wasserbett eingebettet sozusagen und hoffentlich halten die Bäume drumherum und stürzen nicht auch noch runter. Ingeborg hatte jetzt auch noch gehört unsere Verkehrsnachrichten mit den vielen defekten Straßen und hat geschrieben: Hallo Herr Bauer, ist es nicht einfacher, die Straßen zu verlesen, die überhaupt noch befahrbar sind? Wäre eine Idee, das vielleicht mal so rum zu sortieren. Vielleicht wäre es dann kürzer. Enya jetzt, Anywhere is.

0: Claudi. Claudi in Stuttgart ist auch wach um 3.20 Uhr und hat noch geschrieben, was sie beim Friseur erlebt hat in Stuttgart. Ich bin ultra hoch erhitzt beim Friseur gewesen und habe doch glatt eine zusätzliche Serviceleistung noch erhalten. Wurde mir erstmal mein nass verschweißtes Gesicht abgetupft. Das war wie eine lockere Gesichtsklopfmassage und ein riesiges Glas kühles Wasser habe ich auch bekommen. Sonst gibt's immer ein kleines Gläschen Kaffee. Sowieso. Also ein kleines Gläschen sozusagen Wasser und Kaffee sowieso. Dank an die Friseurin, die mir mit der Schere auch noch Luft auf den Kopf verschafft hat. Genau, wenn es unterm Fell dann nicht mehr so heiß ist, ist es ja auch wieder schön, ne, Claudia? Und dann hat sie noch gesagt, als ich heute in der Stadt aufs Handy in die Wetter-App schaute, wurden mir 40 Grad Temperatur angezeigt. Ach ja, und der Stuttgarter Hauptbahnhof war lahmgelegt wegen eines Böschungsbrandes. Na, da war ja wieder was los bei euch heute in Stuttgart. Und Stuttgart und Bahnhof, das passt doch sowieso nicht zusammen. Sollte man gar nicht gemeinsam erwähnen, diese beiden Worte. Böse, böse.
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0: Aber ein extra großes Glas Wasser und eine Gesichtsklopfmassage, das ist doch schön. Mit Schweiß abtupfen von der Stirn. Das ist mal Service. Beim Friseur, bei Claudia erlebt. Sowas gibt's in Stuttgart. Und vielleicht ja auch in ihrem Friseurladen der Nähe. Am Montag werden sie es erfahren. Morgen ist, nee, heute ist er nicht auf.

In wenigen Sekunden wird es 3.30 Uhr. Und damit Zeit, die kaputten Straßen im Lande anzuschauen. Hier ist der Verkehrsservice der ARD Hitnach. Die Autobahn 1 Trier Richtung Köln-Koblenz ist kaputt zwischen Kreuz Wittlich und Wittlich Mitte. Die Straßenschäden werden gerade behoben. Voraussichtlich bleibt bis zum 1. Juli gesperrt. Bitte der Bedarfsumleitung U90 folgen. LKW wird empfohlen, das Gebiet weiträumig zu umfahren. Die A2 Berlin-Hannover ist in beiden Richtungen besonders stark betroffen. Zwischen Burg Ost und Burg Zentrum wurde wegen Reparaturarbeiten gesperrt. Im weiteren Verlauf Richtung Berlin sind folgende Abschnitte gesperrt: zwischen Irxleben und dem Kreuz Magdeburg sowie zwischen Thesen und Brandenburg.

0: Die A14 ist zwischen Kreuz Magdeburg und Dahlen-Warsleben wegen Fahrbahnschäden in beiden Richtungen gesperrt. Die A20 Rostock Richtung Kreuz Uckermark ist zwischen Kreuz Rostock und Dommerstorf gesperrt, weil hier die Fahrbahn erneuert wird. Die A29 ist zwischen Zetel und Varel-Bockhorn wegen Bauarbeiten in beiden Richtungen gesperrt. Die A30 ist zwischen Gesmold und Melle-West gesperrt in beiden Richtungen. Die A42 Kamp-Lindfort Richtung Dortmund ist zwischen Herne-Krange und Herne-Baukau gesperrt. Die A43 ist zwischen Bochum-Riemke und Kreuz-Recklinghausen in beiden Richtungen gesperrt. Die A45 Gießen Richtung Aschaffenburg ist zwischen Mainhausen und Seligenstädter Dreieck wegen Löscharbeiten gesperrt. Dort brennt ein PKW. Die Autobahn 73 Bamberg Richtung Suhl ist zwischen Zapfendorf und Ebensfeld nach einem Unfall gesperrt. Dann der Blick nach Berlin. Die A111 hier zwischen Seidelstraße und am Festplatz ist wegen technischer Probleme gesperrt. Die A553 ist zwischen Brühl-Ost und Brühl-Nord in beiden Richtungen gesperrt. Und die Bundesstraße 43 Frankfurt Flughafen Richtung Anlagenring. Hier ist zwischen der B44 A3 Frankfurt am Main Süd und Alte Brücke in Frankfurt am Main Innenstadt aufgrund einer Sportveranstaltung bis ca. 10 Uhr gesperrt. Die B497 ist zwischen Holzminden, Sollingstraße und Ortsausgang in beiden Richtungen gesperrt. Ihnen unterwegs eine gute Fahrt.
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0: Hanno Bauer ist hier in Magdeburg und jetzt wird's bei uns endlich fresh in der Nacht. Mit der richtigen Nachtmusik von Kool & The Gang. Die behaupten einfach fresh, dass es fresh ist.

Family of the Year. Hero. Held ist ja auch ein schöner Beruf, oder? So wie Stefan Held ist. Stefan ist Feuerwehrmann und hat jede Menge zu tun. Er hat geschrieben, Moin Hanno, hier tobt irgendwie die Hölle. Muss noch bis 7 Uhr arbeiten, 24 Stunden Dienst. Bis jetzt hält sich's ja noch ein bisschen in Grenzen. Hoffentlich passiert nichts. Wo machen deine Bekannten ihr Urlaub? Sollen aufpassen. Kann ich sagen, sie machen in Dorum Neufeld Urlaub. Also ein bisschen unterhalb von euch in Cuxhaven. Stefan arbeitet nämlich in der Feuerwache in Cuxhaven und verrichtet dort seinen Dienst. Aber rundherum um den Campingplatz, wo meine Bekannten ihren Urlaub gerade verbringen, soll es sehr viel Blaulicht gegeben haben. Also scheinbar ist dann im Ort schon doch einiges passiert. Schöne Grüße, Stefan.

ganz entspannt. Lass mich dein Pirat sein, Nena. Und Achtung bitte, es gibt eine aktuelle Brandinformation von dem Brand- und Katastrophenschutz in Hagen. In Hagen im Bereich Hagen-Halden gibt es nach einem Brand Geruchsbelästigung und Rauchniederschlag. Schließen Sie bitte die Fenster und Türen, wenn Sie dort wohnen, und schalten Sie Klima- und Lüftungsanlagen ab. Informieren Sie über Bedarf auch Ihre Nachbarn. Hier ist die ARD-Hitnacht, jetzt mit Musik von Hot Chocolate. Na was denn sonst? Geschmolzene Schokolade? Ist ja wohl logisch in diesen Tagen. Wo soll sie dann auch runterkühlen? You Sexy Thing um 3.43 Uhr.

Nicht Sarah, sondern Nora hat geschrieben aus Stuttgart. Hallo Hanno, mache langsam hitzebedingt etwas schlapp. Habe heute nur so vor mich hingedämmert und bis eben noch telefoniert. Oi, wer war denn dann noch wach? Ha? Muss mich jetzt mit eurer Musik und mit dir am Mikrofon noch etwas erholen und ein bisschen abschalten. Die Hitnacht mit den Zuschriften der Radiofamilie, die höre ich auch deswegen gerne, weil sie mir dabei hilft, die Nachrichten des Tages zu verarbeiten und vor dem Schlafengehen noch etwas abschalten zu können. Und wenn ich von anderen Menschen erfahre, fühle ich mich vor allem nicht mehr alleine. Liebe Grüße nach Magdeburg und ich grüße natürlich Nora in Stuttgart zurück. Dankeschön für die Zuschrift. Und ja, das macht wirklich Spaß, mit Ihnen, also den munteren Hörerinnen und Hörern, die ganze Nacht zu gestalten. Kommen auch immer so viele E-Mails rein unter ard-hitnacht@mdr.de, dass ich nicht alle beantworten kann. Also sorry schon mal, wenn ich auch gar nicht schriftlich jedenfalls nicht darauf eingehen kann. Manchmal reicht die Zeit auch nicht, um alle E-Mails, die reinkommen, im Radio zu bringen. 3.52 Uhr ist es, 8 Minuten noch bis 4 Uhr und die Zeit gehört Meat Loaf und erstmal Billy Ocean.

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1: Die Nachrichten mit Frank Wörner. Guten Morgen. In vielen Städten in Nordrhein-Westfalen hat die extreme Hitze die Rettungskräfte an ihre Grenzen gebracht. Sie waren oft im Dauereinsatz und mussten deutlich häufiger ausrücken als sonst. Daniel Schwingenheuer, WDR aktuell.
2: Die Feuerwehr Wuppertal spricht von einem dauerhaft ungewöhnlich hohen Aufkommen an Einsätzen. Gestern wurden dort über 200 Notrufe abgearbeitet. Die Kölner Rettungsdienste kamen ebenfalls an ihre Grenzen und wurden mit Löschfahrzeugen unterstützt. Und aus Dortmund kommt die Meldung, dass Notrufe wegen Kreislaufbeschwerden oder allgemeinem Unwohlsein zu vielen Notfalleinsätzen geführt haben. Viele Leitstellen hatten bereits vorab Verstärkung organisiert. In Essen wurde die Anzahl der Arbeitsplätze an den Telefonen erhöht. Es gab dort rund 150 Notrufe mehr als an vergleichbaren Tagen. Und auch in Mülheim gab es 40% mehr Einsätze. Die Einsatzkräfte baten alle Bürgerinnen und Bürger noch einmal ausdrücklich darum, die Wettersituation ernst zu nehmen und sich umsichtig zu verhalten.
1: In Venezuela sind mittlerweile rund 1600 internationale Rettungskräfte eingetroffen, um die Menschen nach den schweren Erdbeben zu unterstützen. Auch 48 Helfer des Technischen Hilfswerks sind in der Hauptstadt Caracas angekommen. In Venezuela sind bei den Erdbeben 1400 Menschen ums Leben gekommen, rund 50.000 werden vermisst. Die US-Streitkräfte melden weitere Angriffe auf den Iran. Mehrere Ziele seien beschossen worden. Laut US-Militär war es ein weiterer Vergeltungsschlag für einen iranischen Angriff auf ein Frachtschiff. Es war der zweite US-Angriff auf den Iran, seit beide Länder Mitte des Monats ein Rahmenabkommen unterzeichnet haben. In Rom haben tausende Menschen den 80. Geburtstag der Vespa gefeiert. Fans des Kultmotorrollers aus aller Welt waren in die italienische Hauptstadt gekommen. Bei einer Parade durch Rom fuhren nach Angaben der Veranstalter rund 25.000 Vespas mit.
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1: In einem Einkaufszentrum in Lüdenscheid ist ein Säugling abgelegt worden. Passanten hatten das Baby in der Tiefgarage auf dem Boden gefunden. Sebastian Riechel, WDR aktuell.
3: Die Polizei hat am Abend bekannt gegeben, dass eine Frau den Säugling aus einem Krankenhaus in Lüdenscheid mitgenommen hat. Dabei hat sie einen hellblauen Kittel getragen und sich als Mitarbeiterin des Krankenhauses ausgegeben. Danach habe die Frau das 7 Tage alte Baby im Parkhaus des Sterncenters abgelegt. Dem Kind geht es laut Polizei gesundheitlich gut. Wer die Frau ist, welche Beziehung sie zu dem Kind hat und warum sie es mitgenommen hat, all das versuchen Ermittler in Lüdenscheid jetzt herauszufinden.
1: Das Wetter in Nordrhein-Westfalen. Bis zum Morgen ziehen einige Gewitter durch, teils mit Starkregen, Hagel und Sturmböen. Bei tropisch warmen Tiefstwerten von 25 bis 21 Grad. Tagsüber erst sonnig, bevor sich am Nachmittag neue, teils wieder heftige Gewitter bilden. Es wird nicht mehr ganz so heiß. In Witten bis 32 Grad, in Heinsberg 33 und in Paderborn maximal 34 Grad. Das war WDR aktuell.
4: Schönen Dank für das aktuelle Nachrichtenupdate. Von mir jetzt der Blick noch auf die Straßen im Lande. Im Verkehrsservice der ARD Hitnacht haben wir eine Menge Straßenschäden nach der Hitze. Oder man müsste ja eigentlich sagen während der Hitze, die jetzt erstmal behoben werden müssen. Und deswegen laufen die Bauarbeiten bzw. werden Straßen abgesperrt. Schauen wir auf die Autobahn 1 Trier Richtung Köln-Koblenz. Hier bleibt zwischen dem Kreuz Wittlich und Wittlich-Mitte wegen Straßenschäden voraussichtlich bis zum 1. Juli gesperrt. Bitte der Bedarfsumleitung U90 folgen. LKW wird empfohlen, das Gebiet weiträumig zu umfahren. Die A2 ist in beiden Richtungen zwischen Burg Ost und Burg Zentrum wegen Reparaturarbeiten gesperrt. Im weiteren Verlauf Richtung Berlin sind folgende Abschnitte gesperrt. Zwischen Irxleben und dem Kreuz Magdeburg sowie zwischen Thesen und Brandenburg. Die A14 hat auch was abbekommen. Hier ist zwischen Kreuz Magdeburg und Dahlen-Warsleben wegen Fahrbahnschäden in beiden Richtungen gesperrt. Dann A20 Rostock Richtung Kreuz Uckermark. Hier ist zwischen Kreuz Rostock und Dummerstorf wegen der Erneuerung der Fahrbahn gesperrt. Die A29 ist zwischen Zetel und Varel Bockhorn wegen Bauarbeiten in beiden Richtungen gesperrt. Die A30 ist zwischen Gesmold und Melle West wegen Bauarbeiten in beiden Richtungen gesperrt. Dann Brückenarbeiten laufen auf der A42. Deswegen ist Kamp-Lindfort Richtung Dortmund zwischen Herne-Krange und Herne-Baukau gesperrt. Brückenarbeiten auch auf der Autobahn 43, hier zwischen Bochum-Riemke und Kreuz Recklinghausen in beiden Richtungen gesperrt. Und dann schließlich noch Löscharbeiten auf der Autobahn 45 Gießen Richtung Aschaffenburg. Hier ist zwischen Meinhausen und Seligenstädter Dreieck wegen Löscharbeiten gesperrt. Dort brennt ein PKW bzw. brannte wahrscheinlich, war ja schon vor ein paar Stunden. Dann die Autobahn 111 in Berlin ist zwischen Seidelstraße und am Festplatz wegen technischer Probleme gesperrt. Und A553 abschließend, hier ist zwischen Brühl Ost und Brühl Nord in beiden Richtungen gesperrt. Ihnen unterwegs eine muntere Fahrt in den Morgen hinein. Es wird doch schon hell draußen. Wunderbar.
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4: Mit Hanno Bauer in Magdeburg. Ich grüße schön und wünsche einen schönen Sonntag.

0: sehen. Andi hat geschrieben aus Hof an der Saale. Huhu, liebes Hitnach-Team, ich kann mal wieder nicht schlafen. Nicht nur wegen meiner Schmerzen und Erkrankungen, sondern nun auch wegen des Wetters. Bei uns in Hof haben wir derzeit 26,5 Grad, immer noch in der Nacht und bei einem Luftdruck von 991 Hektopascal stagnierend. Luftfeuchtigkeit liegt bei 98%. Der Wind pustet überwiegend aus Süd und bis Südwest mit satten 12 km/h am Untreusee vorbei und mit durchschnittlich 10 km/h hier im übrigen Stadtgebiet von Hof. Der Himmel ist zwar nur mäßig bewölkt, aber es würde mich nicht wundern, wenn wir hier in Hof heute Nacht noch heftiges Gewitter bekommen. Na, bis jetzt war das noch nicht auf dem Radar, aber es kann sich ja entwickeln. Ich weiß es nicht. Also eigentlich angesagt war es jedenfalls nicht für diese Nacht, Andi. Er hat weitergeschrieben, ich bin sehr froh über euer Radioteam, bin ansonsten Wettermelder für BR1. Jetzt sendet ihr ja noch, später bekommen die Kollegen dann dort auch noch das aktuelle Wetter von Hof geliefert. Ja, dann grüße ich doch mal schön zurück nach Hof und hoffentlich klappt es ja doch noch ein bisschen mit einem Mützchenschlaf, bevor dann pünktlich um 5 das Wetter geliefert werden muss für die Kollegen von Bayern 1.
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0: So, und mein Wetterbericht kommt von den Stranglers. Always the Sun. Gibt's noch mehr zu sagen?

0: Christel aus Ahrensburg ist gerade wach geworden und hört die ARD-Hitnacht zum Aufwachen sozusagen. Sie hat alle Fenster auf im obersten Bereich, so dass jetzt auch ein bisschen ein Lüftchen aufkommt. Wohltat, Durchzug, wunderbar, hat sie geschrieben. Und ich sehe gerade am Himmel Blitze, aber noch ohne Grollen. Das finde ich gar nicht gut. Doch, es rollt schon. Der Wind wird stärker, Rollläden nämlich runter. Hatten ja auch Sturm angesagt. Na dann, schreibt sie noch. Und dann Punkt, Punkt, Punkt. Na dann, warten wir mal den Sturm ab, oder? Oder was davon kommt. An anderen Stellen hatten wir es heute schon heftig. Also an den Nordseeküsten, da war schon ordentlich was los. Christel, ich wünsche einen schönen Sonntag.
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Graceland, wir sind hier in der ARD Hitnacht. 4.30 Uhr ist es. Bei uns die Zeit für den Verkehrsservice und wir haben viele Straßenschäden im ganzen Lande, ja. A1 zum Beispiel, Trier Richtung Köln-Koblenz. Hier bleibt zwischen dem Kreuz Wittlich und Wittlich-Mitte wegen Straßenschäden voraussichtlich bis zum 1. Juli gesperrt. Bitte der Bedarfsumleitung U90 folgen. LKW wird empfohlen, das Gebiet weiträumig zu umfahren. Die A2 ist in beiden Richtungen zwischen Burg Ost und Burg Zentrum wegen Reparaturarbeiten gesperrt. In weiterem Verlauf Richtung Berlin sind folgende Abschnitte gesperrt zwischen Irxleben und dem Kreuz Magdeburg sowie zwischen TS

0: und Brandenburg. Die A7 ist zwischen dem Dreieck Hamburg Nordwest und Schnelsen wegen technischer Probleme in beiden Richtungen gesperrt. Die A14 ist zwischen Kreuz Magdeburg und Dahlen-Warsleben wegen Straßenschäden in beiden Richtungen gesperrt. Und die A20 Rostock Richtung Kreuz Uckermark ist zwischen Kreuz Rostock und Dummerstorf gesperrt, weil hier gerade die Fahrbahn erneuert wird. So, und das Unwetter der Nacht tobt sich an der Nordseeküste aus und das mit starken Regenfällen, mit Orkanböen, Blitz und Donner und mit Hagel. Und das Wetter schubst auch Bäume um offensichtlich. A27 zwischen Übergang von der B73 und Altenwalde in beiden Richtungen Gefahr durch umgestürzte Bäume auf der Autobahn 27. Na, Stefan, unser Feuerwehrmann in der Feuerwehrzentrale in Cuxhaven, das wird wahrscheinlich noch ein Höhepunkt hier seiner 24-Stunden-Schicht, die schon läuft seit gestern. Toi, toi, toi, dass nicht noch mehr passiert. Und es gibt eine ungesicherte Unfallstelle, wie ich gerade noch sehe, Autobahn 31, Meppen Richtung Leer, zwischen Rehde-Ems und Papenburg, Gefahr durch eine noch ungesicherte Unfallstelle auf dem linken und auf dem mittleren Fahrstreifen. Vorsicht dort also bitte und kommen Sie gut ans Ziel, kommen Sie gut in den Sonntagmorgen.
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0: Rüssel hoch und los?
2: Ja,
0: so muss das klingen bei Maxi Priest Wild World. Na dann, willkommen in der wilden Welt. Hanno Bauer ist hier in Magdeburg.

0: Normale Welt, Ordinary World, Duran Duran besingen das hier. Und ja, ganz normal ist natürlich, dass es immer einen Ausgleich geben muss. Ist es mal zu heiß, dann muss ich das irgendwie ausgleichen mit der kälteren Luft. Und das passiert normalerweise, also jedenfalls bei uns in Mitteleuropa, dadurch, dass es ordentlich rumpelt und dass die Luft sehr schnell wird. Also sprich, dass der Wind sehr schnell geht und das ist unsere normale Welt. Jetzt gerade war es ja so lange so heiß, deswegen gibt es Gewitter über der Nordsee. Und Achtung bitte, eine Verkehrsmeldung, die damit in Zusammenhang steht, auf der Bundesstraße 207, Heiligenhafen-Fehmarn-Puttgarden, die Fehmarn-Sundbrücke in beiden Richtungen wurde gesperrt für leere LKW und PKW mit Anhängern. Also leere LKW dürfte sowieso nicht das Problem sein, wir haben ja Sonntag, aber PKW mit Anhängern heißt also auch die, die vielleicht gerade vom Urlaub kommen mit ihrem Campinganhänger. Da ist jetzt also diese Bundesstraße nicht zu befahren, B207 ist es. Die Fehmarn-Sundbrücke in beiden Richtungen ist die Brücke gesperrt für PKW mit leeren Anhängern. Das bitte beachten.
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0: Der REO Speedwagon ist doch wohl ein ganz langsamer Wagen, der hier unterwegs war in der Nacht. Also vom Tempo des Liedes her auf jeden Fall. Keep on loving you haben wir gerade gehört. Und Pamela ist schon munter. Naja, klar, als Landwirtin muss man natürlich meistens auch früh raus. Da hilft halt nichts. Und sie hat geschrieben, also wenn es heute Nacht regnet, dann gehe ich raus und singe Dancing in the Rain. So ein geiler Sommerregen wäre was. Aber bitte kein Unwetter. Heute Nacht hat ein Nachbar richtig laut das Lied von Rudi Carrell gehört. Wann wird es mal wieder endlich richtig Sommer? Ohne Worte. Ist ja wohl noch nicht heiß genug. Ich wünsche allen einen wunderschönen Sonntag. Grüße an alle, die wach sind und auch arbeiten müssen. Passt bitte gut auf euch auf. Trinkt genug. Pamela, ich grüße ganz lieb zurück. Und ja, nichts fällt uns leichter, als viel zu trinken. An einem Sonntag.
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0: Sofort nach Dienstbeginn wird damit begonnen. 4.45 Uhr ist es. Und Pamela ist so eine frohe Natur. Da passt doch dieses Nichts bringt mich runter.

0: Nichts bringt mich runter. Das ist doch der richtige Song für ein Toi Toi Toi für Österreich. Ja, Österreich, nichts bringt euch runter heute? Na, mal sehen.
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0: Ja, heute Nacht endet mit den Spielen der Gruppenphase. Nee, die Gruppenphase-Spiel endet heute mit den Spielen heute Nacht. Genau, seit 4 Uhr sitzt ganz Österreich am Fenster und schaut jetzt die Partie Algerien-Österreich. Gleich ist die Halbzeitpause. 1:1 steht's aktuell. Also jede Seite schon ein Tor geschossen. Und dann schauen wir noch in der Gruppe J auf das andere Spiel, Jordanien-Argentinien. Da steht's erwartungsgemäß 0:2. Also Argentinien führt.

Hier ist die ARD Hitnacht und gerade gibt es eine aktuelle Information der Feuerwehr über Saarlouis. Und zwar gibt es dort einen größeren Brand. Aktuell kommt es aufgrund eines Brandereignisses zu einer größeren Rauchentwicklung mit möglicher Geruchsbelästigung in Saarlouis. Deswegen bittet die Feuerwehr, Fenster und Türen geschlossen zu halten. Weitere Nachrichten aus Deutschland und aus aller Welt. Gleich 5 Uhr, das ist in 8 Minuten. Bis dahin noch Musik von The Beautiful South und Paul Young. Come Back and Stay hören wir jetzt am frühen Sonntagmorgen in der ARD-Hitnacht.

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1: Die Nachrichten mit Frank Wörner. Guten Morgen. In Deutschland gibt es wieder einen neuen Temperaturrekord. Nach vorläufigen Daten des Deutschen Wetterdienstes hat eine Wetterstation in Sachsen-Anhalt am Nachmittag 41,5 Grad gemessen. In Nordrhein-Westfalen wurde der Rekord von Freitag aus Tönisforst nochmal wiederholt. Diesmal wurden die 40,2 Grad in Weiderswist im Kreis Euskirchen erreicht. Die Hitze hat auch Auswirkungen auf den Gesundheitsbereich. In Köln war der Rettungsdienst komplett ausgelastet, sagt dieser Rettungssanitäter.
2: Das ist schon relativ einmalig jetzt für meine Zeit, dass wir trotz der zusätzlichen RTWs, die wir in Dienst genommen haben, so eine hohe Auslastung haben. Also diese hohen Einsatzzahlen, diese vielen Patienten.
1: Damit alle versorgt werden konnten, haben Löschfahrzeuge den Rettungsdienst unterstützt. Die extreme Hitze hat sich in Nordrhein-Westfalen auch auf den Verkehr ausgewirkt. Auf einigen Autobahnen platzte die Fahrbahndecke auf, zum Beispiel auf der A4 bei Overath im Bergischen Land. Bei der Bahn stoppte der Betreiber National Express zeitweise mehrere Regionalexpresslinien. Heute soll sich der Bahnverkehr normalisieren. Laut National Express sind aber weiter Ausfälle möglich. Die US-Einwanderungsbehörde ICE, die wegen ihrer Abschieberazzien oft kritisiert wurde, soll einen neuen Chef bekommen. US-Präsident Trump nominierte einen ehemaligen Polizisten für den Posten, der Medienberichten zufolge in den USA kaum bekannt ist. Die Behörde spielt eine zentrale Rolle beim verschärften Vorgehen der US-Regierung gegen illegale Einwanderung. In einem Einkaufszentrum in Lüdenscheid ist ein Säugling abgelegt worden. Passanten hatten das Baby in der Tiefgarage auf dem Boden gefunden. Die Identität des Säuglings ist geklärt. Jetzt sucht die Lüdenscheider Polizei nach der Person, die das Kind abgelegt hat.
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1: Bei der Extraschicht im Ruhrgebiet waren wegen des heißen Wetters dieses Mal deutlich weniger Besucher. Das kommt für die Koordinatoren der Veranstaltung nicht überraschend. Trotzdem sprechen sie von einer erfolgreichen Nacht der Industriekultur. Sascha Baczynski für WDR aktuell.
3: Es war keine laue Sommernacht, es war eine heiße. Das hat sicherlich einige zurückgehalten, sich dieses Jahr auf den Weg zur Extraschicht zu machen. Für die, die da waren, hat es sich gelohnt. Sei es bei der spektakulären Motorradshow des Zirkus Flickflack im Landschaftspark Duisburg-Nord oder bei der Wassershow im LWL-Museum Henrichshütte in Hattingen. Die Extraschicht gibt es seit 25 Jahren. Es geht darum, das industriekulturelle Erbe des Ruhrgebiets zu feiern.
1: Das Wetter in Nordrhein-Westfalen. Bis zum Morgen ziehen einige Gewitter durch, teils mit Starkregen, Hagel und Sturmböen. Bei tropisch warmen Tiefstwerten von 25 bis 21 Grad. Tagsüber ist es erst sonnig, bevor sich am Nachmittag neue, teils wieder heftige Gewitter bilden. Es wird aber nicht mehr ganz so heiß. In Nettersheim 31 Grad, in Bochum 33 und in Köln bis 35 Grad. Der Montag bringt noch einzelne Schauer und Gewitter, aber auch viel Sonne bei angenehmen 24 bis 28 Grad.
4: Rein. Dankeschön für die letzten Nachtnachrichten. Von mir ist der Blick auf die Straßen im Lande und die sind teilweise kaputt, einfach mal wegen der Hitze. Die ersten Meldungen haben alle damit zu tun. Im Verkehrsservice der ARD-Hitnacht. Die Autobahn 1 Trier Richtung Köln-Koblenz bleibt zwischen dem Kreuz Wittlich und Wittlich-Mitte. Wegen Straßenschäden voraussichtlich bis zum 1. Juli gesperrt. Bitte der Bedarfsumleitung folgen. Das wäre die U90 und LKW wird empfohlen, das Gebiet weiträumig zu umfahren. Die A2 ist in beiden Richtungen zwischen Burg Ost und Burg Zentrum wegen Reparaturarbeiten gesperrt. Im weiteren Verlauf Richtung Berlin sind folgende Abschnitte gesperrt, zwischen Irxleben und dem Kreuz Magdeburg sowie zwischen Thesen und Brandenburg. Die A14 ist zwischen Kreuz Magdeburg und Dahlen-Warsleben wegen Fahrbahnschäden in beiden Richtungen gesperrt. Und ebenfalls die Fahrbahn erneuert wird auf der Autobahn 20 Rostock Richtung Kreuz Uckermark, deswegen ist hier zwischen Kreuz Rostock und Dummersdorf gesperrt. Die A29 ist zwischen Zetel und Farell-Bockhorn wegen Bauarbeiten in beiden Richtungen gesperrt. In beiden Richtungen gesperrt ist die A30 zwischen Gersmold und Melle-Ob-West. Die A42 Kamp-Lindfort Richtung Dortmund ist zwischen Herne-Krange und Herne-Baukau gesperrt bis morgen früh noch. Die Autobahn 43 ist zwischen Bochum-Riemke und dem Kreuz Recklinghausen wegen Brückenarbeiten in beiden Richtungen gesperrt. In Berlin die Autobahn 111 ist zwischen Seidelstraße und am Festplatz wegen technischer Probleme gesperrt. Und dann noch die Autobahn 553 hier zwischen Brühl Ost und Brühl Nord ebenfalls in beiden Richtungen gesperrt.
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4: Hanno Bauer ist hier in Magdeburg. Schönen Sonntag.

0: Heike. Heike hat gute Laune bei der Hitze und hört die ARD Hit nach dem Radio, hat geschrieben: Hallo und guten Morgen, Hanno. Auch ich konnte bei 28 Grad im Schlafzimmer und beim Schnurren des Ventilators und meines Mannes nicht schlafen. Also aufgestanden, Kaffee gekocht, auf dem Balkon mal Sauerstoff getankt, Radio angemacht, die Stimme gehört und die super Musik und schon ging es mir besser. Wenn der Tag so beginnt, kann er doch nur gut werden. Liebe Grüße aus dem Saarland und auch dir noch einen schönen Sonntag wünscht Heike. Heike, ich grüße ganz lieb zurück. Ja, ich war auch gerade mal ganz kurz vor den Nachrichten draußen, wollte mal ein bisschen Luft schnappen und bin da wie so gegen ein Brett gelaufen. Also gegen ein Bügelbrett muss es gewesen sein von der Luft her, weil es einfach so schwül ist schon draußen um diese Uhrzeit. Mann, Mann, Mann, da kann ja heute noch was kommen. Schönen Sonntag.
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Hier ist die ARD Hitnacht. Schon wieder gibt es einen Brand. Die Feuerwehr warnt in Molfsee vor Gas, also vor Rauch, vor allem in der Luft. In Molfsee, Kreis Rendsburg, Eckernförde werden die Bewohner im Bereich Molfsee, Ramsee und Schulensee aufgrund des Feuerwehreinsatzes gebeten, Fenster und Türen geschlossen zu halten. Mensch, da hat der Sommer aber die Büchse der Pandora geöffnet. Und bei uns jetzt auch noch OMD im Radio in der ARD-Hitnacht mit Pandoras Box. 5.15 Uhr ist es. Schönen Sonntagmorgen wünsche ich.

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0: Und wir schauen ganz kurz auf die Zwischenstände bei den zwei laufenden Gruppenspielen Algerien-Österreich. Da steht es 1:2 in der 60. Minute und Jordanien-Argentinien ebenfalls 1:2. Also Österreich führt, wenig überraschend, gegen Algerien. Oh, jetzt ist noch ein zweites Tor gefallen. Gut, dann doch überraschend. Also Algerien 2:2 gegen Österreich und Jordanien-Argentinien 1:2. Ah, das wollte ich hier drücken, genau. Der Regler für Jason Mraz. I'm yours, nicht der andere. Den hier wollte ich. 5:23 Uhr ist es.

Achtung bitte, ein Falschfahrer unterwegs auf der Autobahn 20 zwischen Prenzlau Ost und Kreuz Uckermark ist ein Falschfahrer gemeldet worden. Achtung bitte, Falschfahrer auf der A20 zwischen Prenzlau Ost und Kreuz Uckermark ist ein Falschfahrer unterwegs.

5.30 Uhr ist es. Zeit für den Verkehrsservice, wieder nur mit den aktuellen Meldungen, ohne geplante Baustellen, die Ihr Navi erkennen sollte. Geht los mit der Falschfahrermeldung. Achtung, bitte auf der Autobahn 20 zwischen Prenzlau Ost und Kreuz Uckermark ist ein Falschfahrer unterwegs gemeldet worden. Vorsicht hier in beiden Richtungen. Und es gibt eine Menge Hitzeschäden an Straßen. Hier sind sie und die Auswirkungen. Die Autobahn 1 Trier Richtung Köln-Koblenz bleibt zwischen dem Kreuz Wittlich und Wittlich-Mitte wegen Straßenschäden voraussichtlich bis zum 1. Juli gesperrt. Bitte der Bedarfsumleitung U90 folgen. LKW wird empfohlen, das Gebiet weiträumig zu umfahren. Die A2 ist in beiden Richtungen zwischen Burg Ost und Burg Zentrum wegen Reparaturarbeiten gesperrt. Im weiteren Verlauf Richtung Berlin sind folgende Abschnitte gesperrt zwischen Irxlip

0: und im Kreuz Magdeburg sowie zwischen Theesen und Brandenburg. Die A14 ist zwischen Kreuz Magdeburg und Dahlen-Warsleben wegen Fahrbahnschäden in beiden Richtungen gesperrt. Auch auf der A20 Rostock Richtung Uckermark muss die Fahrbahn erneuert werden, darum ist hier gesperrt zwischen Kreuz Rostock und Dummersdorf. Und die Autobahn 111 schließlich in Berlin ist zwischen Seidelstraße und am Festplatz wegen technischer Probleme gesperrt. Gute Fahrt Ihnen in den Sonntagmorgen hinein.
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0: In den Sonntag rein geht's mit Into the Wide Great Open. Nee, Into the Great Wide Open, so rum ist es. Hanne Bauer ist hier in Magdeburg, halbes Stündchen noch für Sie im Nachtstudio.

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0: Die letzten Spiele der Gruppenphase laufen gerade und das sind die in der 75. Spielminute die aktuellen Zwischenstände. Algerien in Österreich steht es 2:2 und Jordanien, Argentinien 1:2.

You Need ist die ARD-Hitnacht. Und schon klappt sogar ab und zu mal mit einem ganz kurzen Schlaf zwischendurch. Also das sagt jedenfalls Hans Werner in Rheinland-Pfalz, der geschrieben hat, mein Gott, ich bin eingeschlafen. Vielen Dank für die Moderation und für die gute Musik. Bis bald und liebe Grüße nach Magdeburg, ihr Hans Werner. Ich grüße sehr lieb zurück und ich hoffe, es war nicht die Moderation, die Sie zum Einschlafen gebracht hat. Aber ein bisschen Schlaf zwischendurch ist doch schön. Auftrag erfüllt, Haken dahinter. 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

Ja, ja, das Leben hier besungen von Desiree live. Und Daniela in Oberhausen ist auch schon gestartet. Als Rettungsheli-Pilotin ist sie nicht zu stoppen um diese Uhrzeit. Nicht mal mit einer Beule, die sie sich neulich an ihren Küchenhängeschrank am Kopf gewummert hat. Jetzt schreibt sie: Hallo Hanno, bei uns in Oberhausen frischte der Wind mit starken Böen so gegen 3 Uhr auf. Jetzt hat sich's wieder beruhigt. Regen, Fehlanzeige in Oberhausen. Meine Kollegen berichteten mir aber, dass sie einen Einsatz nach dem anderen fliegen, weil es zu den üblichen Einsätzen sehr viele Hitzeopfer gibt. Bei den RTWs sieht's nicht anders aus. Na, da wird was auf uns zukommen. Ich fliege heute Abend nach München, weil ich ab morgen wieder Dienst habe und grüße jetzt die ganze Radiofamilie. Schönen Sonntag wünsche ich euch allen. Daniela, schöne Grüße nach Oberhausen und dann beim Fliegen in München hoffentlich passt der Helm mit der Beule und es wird nicht zu warm in der Uniform und unterm Helm. Toi, toi, toi. Gute Flüge, schöne Woche und hoffentlich könnt ihr vielen Menschen helfen.

Eye in the Sky, aber dabei bitte nicht die Augen verblitzen, wenn dann die Sonne schon am Himmel steht. Naja, meistens ist sie ja heute mal hinter Wolken. Hanno Bauer sagt jetzt Tschüss, ich wünsche einen schönen Sonntag und Earth and Fire erinnern uns nochmal dran, dass wirklich Wochenende ist. Weekend singen sie. In diesem Sinne, bis zum nächsten Wochenende, da bin ich wieder im Nachtstudio.

0: so richtig schöner Sommerklassiker. Just an Illusion, Imagination. Und wir gucken kurz auf Sommerwetter in Nordrhein-Westfalen. Ja, es war und es ist und es bleibt auch heiß. In Nettersheim kommen wir heute auf 31 Grad, in Detmold auf 33 und Leverkusen und Iserlohn auf 34 Grad. Heute Nachmittag dann teils heftige Schauer und Gewitter. Danach soll es ein bisschen abkühlen.
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0: Die Nachrichten mit Christina Maria Grebe. Guten Morgen. Die extreme Hitze hat in NRW große Auswirkungen auf Auto- und Bahnverkehr. Auf einigen Autobahnen platzte die Fahrbahndecke auf, zum Beispiel auf der A4 bei Overath im Bergischen Land. Im Bahnverkehr hatte der Betreiber National Express gestern für mehrere Stunden einige Regionalexpresslinien eingestellt. Der Mobilitätsforscher Andreas Knie hat im ARD-Brennpunkt gesagt, dass die Infrastruktur in Deutschland nicht auf solche Temperaturen ausgelegt ist. Zum Beispiel die Klimaanlagen in vielen Zügen würden dadurch nicht mehr funktionieren.
2: Dafür können die Züge nichts, das muss umgebaut werden. Wir haben es bei der Asphaltqualität gesehen, der Asphalt ist auch nicht auf diese Temperaturen ausgerichtet. Und natürlich auch die Startbahnen, die wir auf unseren Flughäfen haben, sind auch nicht auf diese extremen Temperaturen ausgelegt gewesen.
0: Heute soll sich der Bahnverkehr in NRW langsam normalisieren. Laut National Express sind aber weiterhin Ausfälle oder kürzere Züge möglich. In Deutschland war es gestern so heiß wie nie zuvor. Der Deutsche Wetterdienst hat an einer Wetterstation in Sachsen-Anhalt 41,5 Grad gemessen. In NRW wurde der Rekord von Freitag aus Tönis-Forst nochmal wiederholt. Diesmal wurden die 40,2 Grad im Kreis Euskirchen gemessen. Der Konflikt zwischen den USA und dem Iran kommt nicht zur Ruhe. Das US-Militär hat wieder Ziele im Iran angegriffen, trotz einer vereinbarten Waffenruhe. Giselle UK, WDR New York.
3: Grund sei ein vorheriger iranischer Angriff auf einen Frachter gewesen. Der Öltanker unter panamaischer Flagge war auf der Straße von Hormuz unterwegs und wurde britischen Behörden zufolge von einem unbekannten Geschoss getroffen. Es ist bereits der zweite US-Angriff auf den Iran, seit beide Länder ein Rahmenabkommen unterzeichnet haben. Darin war eigentlich eine Waffenruhe vereinbart gewesen. Außerdem sollte der Iran Handelsschiffen eine sichere Durchfahrt durch die strategisch wichtige Wasserstraße gewähren. Beobachter befürchten eine neue Eskalation in der Region. Das könnte aktuell laufende Verhandlungen zwischen den USA und Iran gefährden.
0: In der ungarischen Hauptstadt Budapest haben zehntausende Menschen bei der Pride-Parade gefeiert. Es war die erste seit der Abwahl des rechtsnationalistischen Regierungschefs Orban. Der hatte die Parade im vergangenen Jahr verboten. Viele Teilnehmerinnen und Teilnehmer sagten, sie hoffen, dass die LGBTQ-Rechte unter der neuen ungarischen Regierung gestärkt würden. Bei der Fußball-WM hat es ein weiterer Außenseiter in die nächste Runde geschafft. Die Demokratische Republik Kongo hat 3:1 gegen Usbekistan gewonnen und steht damit im 16. Finale. Außerdem im 16. Finale stehen jetzt Kolumbien, Portugal, England, Kroatien, Ghana, Argentinien, Österreich und Algerien.
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0: In der Städteregion Aachen haben 180 Kinder monatelang gemalt, gebastelt und gestaltet. Die besten Werke werden heute um 12 Uhr mit dem 17. Kinderförderpreis Kunst ausgezeichnet. Wolfgang Deutz für WDR aktuell.
4: Unter dem Motto In bester Gesellschaft mit Ebersbach, Graves, Gronemeyer, Jestinski, Kohns und Richter haben die Kinder in den vergangenen Monaten ihren künstlerischen Ideen freien Lauf gelassen. Die Ergebnisse können über die ganzen Sommerferien hinweg im Aachener Ludwig Forum für internationale Kunst betrachtet werden. Eine Jury hat aus allen Beiträgen 6 Kunstwerke ausgewählt, die am Mittag in Aachen ausgezeichnet werden. Der Kinderförderpreis Kunst wird seit 2009 verliehen. Er soll Kindern eine Chance geben, ihre bereits vorhandene Kreativität weiterzuentwickeln.
0: Das war WDR aktuell.
5: Dankeschön.
0: Kurzer Blick auf die WDR 4 Verkehrslage um 6.04 Uhr. Die ersten Meldungen heute früh. Ja, es gibt ziemlich viele Sperrungen. Folgende Autobahnen sind wegen Bauarbeiten dicht bis morgen früh. Die A30 Osnabrück-Bad Oeynhausen zwischen Melle-West und Gesmold in beiden Richtungen. Die A42 Kamp-Lintfort Richtung Dortmund zwischen Krange und Baukau. Die A43 Wuppertal-Recklinghausen. Die ist gesperrt zwischen Bochum-Riemke und dem Kreuz Recklinghausen in beiden Richtungen. Und die A553 Bliesheim-Brühl, auch dicht in beiden Richtungen zwischen Brühl-Ost und Brühl-Nord. Alle Staus finden Sie in der WDR4-App und natürlich auch auf wdr4.de. Ihnen eine gute Fahrt.
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0: mit Alex Gabele. Schönen guten Morgen. Ich hoffe, Sie haben besser geschlafen als ich. Unser Haus ist alt und nicht sonderlich isoliert und die Temperaturen im Schlafzimmer, die lagen so bei 31 Grad. Aber seien wir doch mal ehrlich, andere Leute bezahlen für so eine Erfahrung wirklich viel Geld. Ja? Und dazu noch eine Gartenparty. Ja, wann, wenn nicht jetzt? Bei Regen feiern, das hatten wir doch schon viel zu oft. Gerade wir in Nordrhein-Westfalen sind da ja echt trainiert. Aber das ist heute unser Thema, Gartenfest. Wann und wo und mit wem? Und ganz wichtig, was gibt's zu essen? Ich freue mich drauf.

0: Kurz nach 6 bei WDR 4 am frühen Sonntagmorgen. Ja, willkommen im Süden. In Lissabon aktuell 18 Grad. Wirklich, ja. In Gladbeck 24. Viele ächzen unter der Hitze. Aber sehen wir es mal positiv. Das ist das Wetter für eine Sommerparty. Im Garten oder auf dem Balkon. Und dafür braucht man keine edlen Steaks und keine teuren Meeresfrüchte. Und vielleicht auch nicht schon wieder Bratwurst. WDR4-Köchin Ulla Scholz hat einen Vorschlag. Currywurst, ja. Und zwar Ulla-Style.
1: Man kann zum Beispiel hingehen und kann, jetzt alle Bayern mögen mir verzeihen, man kann Weißwürste nehmen. Und reibt die ein bisschen mit Butter ein und dann lässt man die so in der Nebenhitze, also jetzt nicht direkt aufs Feuer, sondern so am Rand, ganz langsam erstmal so ein bisschen anbraten. Und dann kann man sie nachher zum Schluss nochmal so ein bisschen Farbe nehmen lassen. Also praktisch bei indirekter Hitzegaren nennt man das, weil dann sind die schön saftig, außen schön kross und dann hast du vorher noch eine tolle Currysoße gekocht, die im Zweifelsfall auch vegetarisch ist, weil dann wäre jetzt so ein Wurstersatzprodukt oder wie immer das heißt, dann hast du aber da auch schon mal eine schöne selbstgemachte Soße zu.
0: Also alles klar, veganer Burger-Typ Hühnchen ist nicht so Ullas Ding. Wenn sie was Vegetarisches machen möchte, dann nimmt sie lieber naturbelassenes Gemüse.
1: Ich finde, was ja auch vegetarisch oder vegan ist zum Beispiel ein Portobello-Pilz, bisschen Knoblauchbutter, den nachher mit karamellisierten Zwiebeln servieren, in so einen Burger rein.
0: Ja, das sind diese Riesenpilze, ne? Also aus denen kann man toll Pilzburger machen. Auch immer ein Renner, Grillkäse. Wenn der bloß nicht so zwischen den Zähnen quietschen würde. Aber Ulla sagt, der geht auch ganz leise.
1: Den einfach ganz heiß angrillen, dann drehen und dann raus mit dem Ding. Weil der wird, je länger der dann irgendwo vor sich hergart, der wird immer zäher. Und auf der anderen Seite auch schön anbraten. Und am besten nimmt man da auch eine Platte. Die Griller nennen das ja Plancha. Das ist so ein, praktisch kein Grillrost mit Löchern drin, sondern einfach ein, ja, wie eine Pfanne. Kannst du auch, so, dass der Käse auch nicht da durchtropft. Das ist optimal. Das Ganze kann man auch wieder in so einen Burger reinpacken und eine schöne scharfe Erdnusssoße dazugeben. Also das ist ein ganz tolles Gericht. Wir haben auch dazu ein Rezept im Internet.
0: Und das finden Sie auf wdr4.de auf der Seite von Mittendrin. Und das hier ist Bruce Springsteen. Musikalische Abkühlung. The River.
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Andreas Borani, echter Kopfmensch. 6.31 Uhr haben wir es. Hier ist das Sommerwetter von Nordrhein-Westfalen. Ja, sagen wir es kurz, der Sonntag wird wieder heiß, aber nicht ganz so wüstenartig wie gestern. Immerhin, Winterberg kommt wieder auf 29 Grad, Wuppertal auf 33 und in Düren werden es 34 Grad. Heute Nachmittag ziehen dann Schauer und Gewitter auf, danach soll es dann leicht abkühlen, morgen dann am Montag nur noch 21 bis 28 Grad. Und hier ist WDR 4 mit der Verkehrslage und den ersten Meldungen heute früh. Ein paar Sperrungen hatten wir hier. Folgende Autobahnen sind wegen Bauarbeiten bis morgen früh dicht. Die A30 Osnabrück-Bad Oeynhausen zwischen Melle West und Gesmold in beiden Richtungen. Die A42 Kamp-Lintfort Richtung Dortmund zwischen Krange und Baukau. Die A43 Wuppertal-Recklinghausen zwischen Bochum-Berienke und dem Kreuz Recklinghausen.

0: Beide Richtungen sind hier betroffen. Dann die A553 Bliesheim-Brühl. Zwischen Brühl-Ost und Brühl-Nord ist auch nichts befahrbar. Ebenfalls beide Richtungen. Alle Staus finden Sie auch in der WDR4-App und auf wdr4.de. Ich bin Alex Gabele. Schönen guten Morgen mit Roberto Fleck und Fergal Sharkey. Die kommen gleich.
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0: Genau, der richtige Klassiker für die Sommerhitze bei uns in Nordrhein-Westfalen. Roberta Flack, Killing Me Softly bei WDR 4. Ja, das kennen Sie vielleicht. Es ist Sommer, Sie sitzen spontan mit Freunden im Garten und die Feuerschale ist an und plötzlich kommt er, der kleine Hunger am späten Abend. Da sagt WDR 4-Köchin Ulla, kein Problem, auch in so einer Feuerschale kann man ganz schnell und unkompliziert was zu essen machen.
1: Feuerschale, da kannst du ja in der abklingenden Glut sowas Ähnliches machen, wie wir früher so, erinnere ich mich noch, Kartoffelferien, wo man dann irgendwo Kartoffeln reingeworfen hat in die Glut und dann hat man dann nachher so eine schöne dicke Schale und die aufgebrochen und das dann mit ein bisschen Salz, ein bisschen Sauerrahm auslöffeln. Das kannst du übrigens auch sehr gut mit Rote Beete machen oder wenn man jetzt richtig dick auffahren will, mit Sellerie. Das gart wirklich da drin durch. Das ist so eine Möglichkeit, wenn man jetzt ganz unkompliziert einfach irgendwas im Feuer garen will. Dann gibt es noch die Möglichkeit, zum Beispiel mit Kindern und Enkeln ist ja immer ein Hammer jetzt das Stockbrot. Das ist ja sehr beliebt. Normalerweise mit Hefeteig. Ich mache das aber mit Quarkölteig, weil Hefeteig ist ja immer nichts Spontanes. Quarkölteig ist sofort startklar. Kinder sind ja ungeduldig. Dann schöne Stöcke drumwickeln. Man kann dann an den Rand von der Feuerschale, kannst auch noch ein kleines Gitter legen, macht man noch ein paar Würstchen drauf. Schönes Event so, wenn man jetzt unkompliziert was in der Familie machen will.
0: Ja, da muss man bloß auch dafür sorgen, dass alle, die jünger als 12 sind, nicht ganz so viel Blödsinn mit der Feuerschale machen. Dann bleibt's nämlich auch unkompliziert. Gartenpartys. Heute unser Thema hier bei WDR 4 mittendrin.

0: Das sind Roxette bei WDR 4 mittendrin. Eben hatten wir es von Feuerschalen auf spontanen Gartenpartys und jetzt kommt das genaue Gegenteil. Wenn Sie längerfristig eine Party mit ein paar mehr Leuten anberaumen, ja, Familientreffen, Firmenevent oder einfach mal nur wieder ein bisschen größer feiern, dann stellt sich da ja immer diese leidige Frage, wie kriegen wir denn die vielen Getränke kalt? Heidi aus Dortmund empfiehlt.
1: Eine große Wäschewanne, Eiswürfel aus einer Tankstelle und dann rein. Das hält lange. Das haben wir sogar schon auf einem großen Betriebsfest meines Arbeitgebers gemacht. Da standen überall so Badewannen und da war überall Eis drin und da waren immer wieder Getränke drin.
0: Denn wenn man noch Freunde oder Kollegen hat, die da ständig nachladen, das ist dann die beste Kombi überhaupt. Gartenpartys bei WDR 4 mittendrin. Haben Sie denn vielleicht auch noch einen Tipp für uns alle? Ja, geben Sie ihn gerne durch per Mail ins Studio. Oder als Sprachnachricht über die WDR 4 App. Das ist Donna Summer. Hot Stuff.

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0: Eric Clapton am frühen Sonntagmorgen. Das Wetter in Nordrhein-Westfalen, ja, ich hoffe, Sie haben die Nacht gut überstanden. Alle, die unterm Dach ihr Schlafzimmer haben, wissen, wovon ich rede. Und heute wird's wieder heiß, aber immerhin ein paar Grad weniger. Schmallenberg kommt auf 29, Aalen auf 33 und Bergisch Gladbach auf 34 Grad. Heute Nachmittag soll's dann ein bisschen abkühlen.
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2: Die Nachrichten mit Christina Maria Grebel. Guten Morgen. In vielen Städten in Nordrhein-Westfalen hat die extreme Hitze die Rettungskräfte an ihre Grenzen gebracht. Viele waren im Dauereinsatz und mussten deutlich häufiger ausrücken als sonst. Daniel Schwingenheuer, WDR aktuell.
3: Die Feuerwehr Wuppertal spricht von einem dauerhaft ungewöhnlich hohen Aufkommen an Einsätzen. Gestern wurden dort über 200 Notrufe abgearbeitet. Die Kölner Rettungsdienste kamen ebenfalls an ihre Grenzen und wurden mit Löschfahrzeugen unterstützt. Und aus Dortmund kommt die Meldung, dass Notrufe wegen Kreislaufbeschwerden oder allgemeinem Unwohlsein zu vielen Notfalleinsätzen geführt haben. Viele Leitstellen hatten bereits vorab Verstärkung organisiert. In Essen wurde die Anzahl der Arbeitsplätze an den Telefonen erhöht. Es gab dort rund 150 Notrufe mehr als an vergleichbaren Tagen. Und auch in Mülheim gab es 40% mehr Einsätze. Die Einsatzkräfte baten alle Bürgerinnen und Bürger noch einmal ausdrücklich darum, die Wettersituation ernst zu nehmen und sich umsichtig zu verhalten.
2: Bei der Fußball-WM hat Argentinien am frühen Morgen sein letztes Gruppenspiel gewonnen gegen Jordanien mit 3:1. Für das Sechzehntelfinale hatte sich der amtierende Weltmeister als Gruppenerster schon vorher qualifiziert. Auch Österreich und Algerien sind in die K.O.-Runde eingezogen. Österreich in allerletzter Minute. Luise Kropf, WDR Sport.
4: Das war ein komplett verrücktes Ende. Im Spiel zwischen Algerien und Österreich stand es bis tief in die Nachspielzeit 2:2 unentschieden. Wenige Sekunden vor Schluss traf dann Algerien zur 3:2 Führung. Österreich wäre damit raus aus dem Turnier gewesen. Doch mit der allerletzten Aktion traf der ehemalige Bundesliga-Stürmer Sascha Kalajdzic zum 3:3 Ausgleich für Österreich, die es damit noch last minute in die K.O.-Runde geschafft haben und jetzt auf Spanien treffen werden.
2: Weitere Meldungen im Überblick. Mehr als 3 Tage nach den starken Erdbeben in Venezuela ist ein 11-jähriger Junge aus den Trümmern gerettet worden. Übergangspräsidentin Rodriguez sagte, der Junge sei im Küstenort Carabaleda gefunden worden. Die Chancen, weitere Überlebende zu finden, sind nach Ansicht von Rettungskräften gering. Etwa 50.000 Menschen werden in Venezuela noch vermisst. Monatelange Proteste von Studierenden haben in Serbien zum Rücktritt von Präsident Vučić geführt. Er kündigte außerdem Neuwahlen an. Auslöser der Proteste war der Einsturz eines Vordachs an einem Bahnhof im Norden von Serbien 2024. 16 Menschen waren ums Leben gekommen. In dem Unglück sehen die Protestierenden ein Zeichen für Korruption der Regierung. Die umstrittene US-Einwanderungsbehörde ICE soll einen neuen Chef bekommen. US-Präsident Trump nominierte einen ehemaligen Polizisten für den Posten. ICE stand in den letzten Monaten wegen ihrer brutalen Abschieberazzien in der Kritik. In Minneapolis hatten Mitarbeiter 2 US-Bürger erschossen. Das führte zu landesweiten Protesten.
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2: Bei der Extraschicht im Ruhrgebiet waren wegen des heißen Wetters dieses Mal deutlich weniger Besucher. Für die Veranstalter war das nicht überraschend. Sie sprechen trotzdem von einer erfolgreichen Nacht der Industriekultur. Sascha Baczynski für WDR aktuell.
5: Es war keine laue Sommernacht, es war eine heiße. Das hat sicherlich einige zurückgehalten, sich dieses Jahr auf den Weg zur Extraschicht zu machen. Für die, die da waren, hat es sich gelohnt. Sei es bei der spektakulären Motorradshow des Zirkus Flickflack im Landschaftspark Duisburg-Nord oder bei der Wassershow im LWL-Museum Henrichshütte in Hattingen. Die Extraschicht gibt es seit 25 Jahren. Es geht darum, das industriekulturelle Erbe des Ruhrgebiets zu feiern.
2: Das war WDR aktuell.
0: Dankeschön. Wir gucken kurz auf die WDR 4 Verkehrslage. Um 7.04 Uhr die ersten Meldungen heute früh. Ja, die A4 Köln Richtung Aachen ist gesperrt zwischen Köln-Gremberg und Köln-Poll. Da hat es einen Unfall gegeben. Momentan 2 Kilometer Stau. Folgende Autobahnen sind wegen Bauarbeiten bis morgen früh gesperrt. Die A30 Osnabrück-Bad Oeynhausen zwischen Melle-West und Gismold in beiden Richtungen. Die A42 Kamp-Lindfort Richtung Dortmund zwischen Krange und Baukau. Die A43 Wuppertal-Recklinghausen zwischen Bochum-Riemke und dem Kreuz Recklinghausen. Hier sind beide Richtungen betroffen, genauso wie auf der A553 Bliesheim-Brühl. Da ist dicht zwischen Brühl-Ost und Brühl-Nord. Alle Staus und alle Sperrungen finden Sie auch in der WDR4-App und auf wdr4.de. Allen unterwegs eine gute Fahrt.
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0: Mit Alex Gabele. Schönen guten Morgen. Wir reden passend zum Wetter heute über Gartenpartys. Und wenig anders zu erwarten, kommen hier vor allem Tipps, wie man Dinge kalt oder eiskalt kriegt. Rebecca und Mona mögen es Eis.
6: Früher hatte man ja einfach nur quadratisch so Blöcke, sag ich mal. Und heute, da gibt es verschiedene Formen. Unter anderem Ananas oder Apfel oder Orange. Und dann kann man da auch Fruchtsaft reinfüllen statt Wasser. Und dann wird das gefroren und dann ins Mineralwasser. Und dann hat man gleich so ein bisschen Fruchtsaftgeschmack. Man kann auch ein bisschen Minze rein, damit das so ein bisschen so ein frisches Erlebnis wird. Ja, genau.
0: Und falls Sie auch noch Tipps haben, schicken Sie sie uns gerne. Schönen guten Morgen.

0: Adele bei WDR 4 mittendrin. Gartenpartys. Ja, die kosten auch ein bisschen. Machen wir uns nichts vor. Immer ein bisschen Zeit. Fängt schon mit der Grillkohle an. Ja, die ist alle, muss neu besorgt werden und endet wie gestern im Garten von Familie Gabele. Damit, dass der völlig überhitzte Planschpool nochmal neu befüllt werden muss. Ja, und dann die Sache mit dem Essen. Kein Problem bei Anja und Manfred aus Lünen. Deren Freund macht vor, wie es geht. Seine Gartenfeste sind wohl immer richtig coole Mitbringpartys.
1: Jeder macht was, zu Hause Salate oder so irgendwie. Und dann wird darauf geachtet, dass für jeden Geschmack und für jede Ernährungsrichtung auch was da ist. Und dann kann man probieren Sachen, die man selber noch nie gemacht hat.
2: Ja, es ist für jeden was dabei.
1: Das Erste, was wir beim Kennenlernen gegessen haben, war tatsächlich Rote-Bete-Auflauf mit Kartoffeln.
2: Und mit Knoblauch, Olivenöl, Kräutern und ein bisschen überbacken mit Käse. Und seitdem wir das einmal gegessen haben, ist das auch regelmäßig in unserem Speiseplan vorgesehen.
1: Also wir nehmen dann auch eben Sachen mit, ne? Also so Ideen und so.
0: Ja. Und noch mehr Ideen hat jetzt WDR4-Köchin Ulla Scholz. Was brauchen wir im Moment denn dringender als hitzebeständige Salate?
3: Gucken, dass das wirklich passt auf die Personenzahl und dann auch vielleicht nur 3 Salate. Das ist weniger Arbeit. So ein Klassiker ist ja immer ein Kartoffelsalat, würde ich aber auch nicht mit Mayonnaise, also wenn mit einer Mayonnaise ohne Ei. Schmeckt genauso cool wie mit Ei, aber dann ist man auf der sicheren Seite, hat keine rohen Eier. Dann, was ich toll finde, ist so ein Linsensalat oder dicke Bohnen. Man könnte auch grüne Bohnen nehmen. Also irgendwas, was schon von vornherein toll aussieht. Und dann könnte man jetzt auch noch Taboulé machen. Das ist ja so mit Tomate und Minze. Oder du könntest jetzt auch was Fruchtiges machen, wie einen Apfel-Möhren-Salat. Lecker.
0: Alles klar. Weniger ist mehr. Ullas Rezepte jederzeit abrufbar auf wdr4.de. Egal, wie heiß es wird.

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0: Das sind die Four Seasons. December 63. Oh, what a night. Das kann man auch anders betonen. So, mein Gott, was eine Nacht. Ja, heiß war's und heiß ist es nach wie vor. Attendorn kommt heute auf 29 Grad, Coesfeld auf 33 und Bonn auf 34 Grad. Aber heute Nachmittag sollen Schauer und Gewitter aufziehen. Gut, die müssten wir jetzt nicht dringend haben, aber danach soll es dann doch leicht abkühlen. Morgen nur noch 21 bis 28 Grad und damit leben wir doch deutlich angenehmer. 7.31 Uhr, hier ist die WDR 4 Verkehrslage mit den ersten Meldungen heute früh. Folgende Autobahnen sind wegen Bauarbeiten gesperrt bis morgen früh. Die A30 Osnabrück-Bad Oeynhausen zwischen Melle West und Gesmold in beiden Richtungen. Die A42 Kamp-Lintfort Richtung Dortmund zwischen Krange und Baukau. Die A43 Wuppertal-Recklinghausen zwischen Bochum-Riemke und dem Kreuz Recklinghausen. Beide Richtungen sind hier betroffen. Dann haben wir noch die A553 Bliesheim-Brühl. Da ist zwischen Brühl-Ost und Brühl-Nord auch dicht, ebenfalls in beiden Richtungen. Alle Staus und alle Sperrungen kriegen Sie über die WDR 4 App rein und natürlich auch über wdr4.de. Alex Gabele heiße ich. Fahren Sie gut und sicher mit Nazareth und Gazebo. Die kommen jetzt.
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0: Das sind Nazareth bei WDR 4. Love Hurts. Ja, weil mittendrin planen wir heute Gartenfeste oder Poolpartys, Partys auf Terrasse oder Balkon, ja, was die Umgebung so hergibt. Essen und Trinken haben wir jetzt schon reichlich diskutiert, aber Deko ist ja auch immens wichtig, findet auch WDR4-Hörerin Rebecca aus Dortmund. Bei ihr zu Hause wird's, wenn sie Partys gibt, immer romantisch.
1: Natürlich Kerzen und Lichter. Ich hänge dann in die Sträucher, in die Bäume, Solarlichter, vielleicht auch mal eine Lichterkette. Und wir haben einen Teich, da setze ich wohl manchmal Schwimmkerzen in den Teich rein. Das sieht auch schön aus abends, wenn es so ins Dämmerlicht geht oder dann so der Sonnenuntergang und wenn es dann dunkel wird und das leuchtet dann so. Das ist sehr schön.
0: Ja, und für so Schwimmkerzen braucht man ja noch nicht mal wirklich dringend einen Teich. Die kann man ja auch prima in großen Schüsseln schwimmen lassen. Und WDR4-Köchin Ulla Scholz hat noch einen Deko-Tipp, speziell passend zur Hitze.
2: Was ich ganz nett finde, ist, wenn man zwei gleich große Schüsseln hat, die ins Eisfach reinpassen oder in die Gefriertruhe. Und da machst du in eine Schüssel Wasser rein. Und jetzt gibt's ja sehr viel Rosen, wo die Blätter auch runterfallen. Macht man da Rosenblätter rein, die andere Schüssel drauf, beschwert die ein bisschen. Und dazwischen ist jetzt Wasser mit diesen Rosenblättern, das Ganze einfrieren. Dann muss man nachher wieder mal kurz in Wasser tauchen, oben wieder ein bisschen Wasser rein. Und dann hat man so eine Eisrosenschale. Und da könntest du jetzt Erdbeeren rein, so ganze Erdbeeren. Oder man kann einfach Eiswürfel rein tun, wenn man jetzt einen Cocktailstand hat. Sieht nett aus.
0: Also ein bisschen Fummelei ist schon dabei, da muss man mögen. Aber wenn Sie keine Rosenblätter zum Beispiel auch zur Hand haben, macht gar nichts. Orangen- oder Zitronenscheiben gehen genauso. Oder kleine Beeren, ja, wie Heidelbeeren oder Johannisbeeren. Und in dieser Schüssel aus Eis und Fruchtscheiben dann noch die Eiswürfel für die Getränke rein. Sieht mega aus und Sie werden garantiert viel Lob für kriegen.

Klassiker von Purple Schulz bei WDR 4 mittendrin. Billy Joel hat eine erwachsene Tochter und zwei kleinere Töchter aus zweiter Ehe. Della und Remy, 10 und 8 Jahre alt. Und ich glaube, darum hat er auch so einen guten Griff auf sehr junge Musikfans. Die hören ihn nämlich wirklich gern über TikTok zum Beispiel und sie folgen ihm über Insta. Der alte Fuchs, der weiß, wie man es macht. Das hier ist sein Klassiker bei WDR 4. My Life.

0: Das sind Savage Garden. Truly, madly, deeply. Kurzer Blick auf Sommerwetter in Nordrhein-Westfalen. Erste Wolken über Nordrhein-Westfalen wurden schon gesichtet, aber die erste Tageshälfte bleibt heute heiß. In Freudenberg bis 29 Grad, Steinfurt kommt auf 33 und Brühl auf 34 Grad. Heute Nachmittag dann Schauer und Gewitter. Danach soll doch tatsächlich ein bisschen Abkühlung kommen und morgen dann nur noch 21 bis 28 Grad. Nur noch.
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2: Die Nachrichten mit Christina Maria Greve. Guten Morgen. Die Hitzewelle geht heute fürs Erste zu Ende. Der Tag bringt aber nochmal Temperaturen von über 30 Grad. Auch Unwetter sind angekündigt. Benjamin Immaut, WDR aktuell. Wie ist es in Nordrhein-Westfalen, die Bilanz der heißen Tage?
3: Für viele wird die Lauten endlich geschafft. Gerade die letzten beiden Tage waren ja wirklich extrem. Das lässt sich auch an den Rettungseinsätzen ablesen. Mehrere Leitstellen, zum Beispiel in Wuppertal und Dortmund, melden, dass sie oft raus mussten wegen Kreislaufbeschwerden. Leider gab es auch wieder Badeunfälle. Allein gestern sind in NRW 4 Menschen in Gewässern ums Leben gekommen. Und gestern wurde ja auch der Hitzerekord nochmal nach oben geschraubt. In Sachsen-Anhalt wurden 41,5 Grad gemessen. Der höchste Wert in NRW lag bei 40,2 Grad in Weilerswist. Gleichzeitig hat der Tag erste Gewitter gebracht, die auch heute vereinzelt und punktuell entstehen werden und die Abkühlung bringen. In der kommenden Nacht geht's an vielen Orten endlich mal wieder auf unter 20 Grad runter und ab morgen bleibt's dann auch gemäßigt.
2: 3 Tage nach den schweren Erdbeben in Venezuela ist ein 11-jähriger Junge lebend aus den Trümmern gerettet worden. Er wurde im Küstenort Cabaralleda gefunden. Nach Ansicht der Rettungskräfte gibt es nicht mehr viel Hoffnung, weitere Überlebende zu finden. Laut UNO werden noch etwa 50.000 Menschen vermisst. Mehr als 1.400 Tote wurden geborgen. An der Suche und der Versorgung der Verletzten beteiligen sich viele Freiwillige, wie diese venezolanische Krankenschwester.
4: Andamos en un grupo multidisciplinario.
5: Wir sind Krankenschwestern, Ärzte und Lastwagenfahrer. Alle sind aus der Gemeinde und wir versuchen hier neben den Hilfsgütern, die wir gesammelt haben, auch medizinische Versorgung für die Betroffenen zu leisten.
2: In Venezuela sind inzwischen auch mehr als 1.600 internationale Rettungskräfte angekommen. Aus Nordrhein-Westfalen sind 48 Helfer vom Technischen Hilfswerk dabei. Die australische Regierung verdoppelt die Strafen für Tech-Konzerne, die das Alter ihrer Nutzer nicht kontrollieren. Seit einem guten halben Jahr gilt ein Social-Media-Verbot für Kinder und Jugendliche. Aber viele unter 16-Jährige nutzen Apps wie TikTok und Snapchat weiter. Die Höchststrafe für Verstöße soll für die Unternehmen auf umgerechnet knapp 60 Millionen Euro steigen. Bei der Fußball-WM hat es ein weiterer Außenseiter in die nächste Runde geschafft. Die Demokratische Republik Kongo hat 3:1 gegen Usbekistan gewonnen und steht damit im 16. Finale. Außerdem im 16. Finale stehen jetzt Kolumbien, Portugal, England, Kroatien, Ghana, Argentinien, Österreich und Algerien.
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2: In der Städteregion Aachen haben 180 Kinder monatelang gemalt, gebastelt und gestaltet. Die besten Werke werden heute um 12 Uhr mit dem 17. Kinderförderpreis Kunst ausgezeichnet. Wolfgang Deutz für WDR aktuell.
6: Unter dem Motto in bester Gesellschaft mit Ebersbach, Graves, Gronemeyer, Jestinski, Kohns und Richter haben die Kinder in den vergangenen Monaten ihren künstlerischen Ideen freien Lauf gelassen. Die Ergebnisse können über die ganzen Sommerferien hinweg im Aachener Ludwig Forum für internationale Kunst betrachtet werden. Eine Jury hat aus allen Beiträgen 6 Kunstwerke ausgewählt, die am Mittag in Aachen ausgezeichnet werden. Der Kinderförderpreis Kunst wird seit 2009 verliehen. Er soll Kindern eine Chance geben, ihre bereits vorhandene Kreativität weiterzuentwickeln.
2: Das war WDR aktuell.
0: Danke, Christina. 8.04 Uhr, hier kommt die WDR 4 Verkehrslage mit den ersten Meldungen heute Morgen. Folgende Autobahnen sind wegen Bauarbeiten gesperrt bis morgen früh. Die A30 Osnabrück-Bad Oeynhausen zwischen Melle-West und Gismold in beiden Richtungen. Die A42 Kamp-Lindfort Richtung Dortmund zwischen Krange und Baukau. Die A43 Wuppertal-Recklinghausen zwischen Bochum-Riemke und dem Kreuz Recklinghausen. Beide Richtungen sind hier dicht. Genauso wie auf der A553 Bliesheim-Brühl zwischen Brühl-Ost und Brühl-Nord. Alle Staus finden Sie auch in der WDR 4 App und auf wdr4.de. Allen unterwegs eine gute und sichere Fahrt.
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0: mit Alex Gavele. Schönen guten Morgen. Ja, die heißesten Tage liegen hinter uns, haben wir auch eben in den Nachrichten gehört. Aber die eine oder andere Sommerparty im Garten oder auf dem Balkon, die liegen vor uns. Egal ob spontan oder geplant. Und das ist unser Thema heute. Feiern im Sommer mit passender Deko, hitzebeständigen Salaten und was sonst noch so dazu gehört. Haben wir ja schon einiges erfahren. Mehr dazu noch in dieser Stunde. Dazu 80er und die größten Klassiker. Jetzt von Eruption, Triggerfinger und ABBA. Wir sind Heimat.

0: Dann ist es doch wohl genau das richtige Wetter für Eruption in diesen Tagen bei uns in Nordrhein-Westfalen. I can't stand the rain. Ja, Sommerzeit ist Hitzezeit, aber auch Partyzeit. Und die brütende Hitze, die dankt ja jetzt ab. Aber normaler Sommer, den haben wir jetzt in Zukunft für die nächsten Tage. Und das ist auch gut so. Denn dann wird eingeladen im schönen Morgen.
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0: The Beautiful South, You Keep It All In. Wir gucken aufs Wetter in Nordrhein-Westfalen. Die erste Tageshälfte bleibt heute heiß. In Gummersbach 32 Grad, Aachen und Bottrop kommen auf 33 und Münster und Hürth auf 34 Grad. Heute Nachmittag ziehen dann wieder Schauer und Gewitter auf. Danach soll es dann doch ein bisschen abkühlen. 21 bis 28 Grad sind es dann morgen noch. Da sind wir inzwischen anderes gewöhnt. Die WDR 4 Verkehrslage um 8.31 Uhr. Hier kommen die ersten Meldungen heute früh. Die A4 Köln Richtung Aachen zwischen Köln-Gremberg und Köln-Poll. 1 Kilometer Stau, da ist wegen Bergungsarbeiten nur ein Fahrstreifen frei. Und folgende Autobahnen sind wegen Bauarbeiten bis morgen früh gesperrt. A30 Osnabrück-Bad Oeynhausen zwischen Melle-West und Gesmold in beiden Richtungen. Die A42 Kamp-Lindfort Richtung Dortmund zwischen Krange und Baukau. Die A43 Wuppertal-Recklinghausen zwischen Bochum-Riemke und dem Kreuz Recklinghausen. Beide Richtungen gelten da. Und die A553 Bliesheim-Brühl zwischen Brühl-Ost und Brühl-Nord. Auch da sind beide Richtungen dicht. Alle Staus und alle Sperrungen finden Sie auch in der WDR4-App und auf wdr4.de. Allen unterwegs eine gute und sichere Fahrt mit Supertramp, Mike Oldfield, Maggie Reilly. Die singen jetzt für Sie.
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Ein Klassiker von Supertramp, Breakfast in America bei WDR 4 mittendrin. Gartenfeste und Balkonpartys sind heute unser Thema und natürlich reden wir auch hier über die Hitze in dieser Woche. Daniela aus Wuppertal hat geschrieben, hey ihr Lieben, habt meine Füße schon im kalten Wasserbottich, passt auf euch auf und immer viel trinken nicht vergessen. Jo, machen wir. Danke Daniela. Und dann hat mich der Mathis aus Köln heute noch ein bisschen zum Lachen gebracht. Er hat die alternativen Grilltipps von Ulla Scholz gehört und er hat uns geschrieben, wenn sie jetzt auch noch anfangen, eine Möhre als Currywurst zu verkaufen, bin ich raus. Mathis, Sie bringen uns da auf Ideen.

0: She's like the wind. Filmmusik von Patrick Swayze bei WDR 4 mittendrin. Ich habe gerade noch mal ganz kurz auf die aktuellen Temperaturen geschaut. 25 Grad in Hamm heute Morgen, 23 Grad in Viersen und 22 in Aachen. Ja, da sind wir mittlerweile Härteres gewöhnt. Aber heute Nachmittag soll es ja dann noch weiter abkühlen. Und ich finde, das haben wir uns verdient. Genau wie Knispel am Sonntag. Heike Knispel kommt gleich nach den Nachrichten um 9. Ja, und das war's mit WDR 4 mittendrin. Alex Gabele sagt ja tschüss und danke fürs Zuhören. Und wenn Sie die Sendung nochmal anhören möchten, geht das natürlich über wdr4.de. Wie immer. Schönen Sonntag Ihnen.
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1: Manchmal, da glaube ich, Gott zwinkert uns zu. Ganz leise, fast unbemerkt. Nicht in großen Wundern oder lauten Zeichen, sondern mitten im Alltag. Zwischen Einkaufskorb und Kaffeeduft, zwischen Termindruck und Gedankenkarussell. Ich habe so ein Zuzwinkern lange nicht bemerkt. Zu viel los, zu viele To-Dos im Kopf. Man läuft ja oft wie mit Scheuklappen durch den Tag. Funktionieren, erledigen und weiter. Und gleichzeitig bekomme ich mit, wie schwierig die Welt geworden ist. Nachrichten, die eher schwer machen als leicht. Und irgendwo dazwischen geht manchmal verloren, wie gut sich ein freundlicher Moment anfühlen kann, wenn Gott uns mal wieder zuzwinkert. Dabei sind es oft die kleinen Dinge. Jemand hält die Tür auf, obwohl er es eilig hat. Eine Verkäuferin lächelt wirklich, nicht nur so nebenbei. Oder jemand sagt einfach, schön, dass Sie da sind. Das sind keine großen Gesten, aber sie berühren. Vielleicht, weil sie uns daran erinnern, dass wir gesehen werden. Gott zwinkert meist so, dass wir erst später verstehen, dass es hier nicht nur um Vordergründigkeiten ging. Ich habe keine anderen Hände als die euren, steht auf einem sehr beeindruckenden Kreuz in Münster, dem im Krieg die Arme weggebombt wurden. Das ist es doch. Er wirkt. Durch andere. Ich musste neulich an meine Schulzeit denken. Meine Mutter hatte eine besondere Art, mir Mut mitzugeben. Wenn ich morgens meine Brotdose geöffnet habe, lag da manchmal ein kleiner Zettel drin, ein paar Worte oder eine lustige Zeichnung, manchmal einfach nur ein Smiley. Und wenn eine Klassenarbeit anstand, stand da sowas wie, du schaffst das oder ich denk an dich. Das war nichts Großes, aber für mich war es alles. So ein kleiner Zettel konnte einen ganzen Tag verändern. Er hat mir gezeigt, da ist jemand, der an mich glaubt. Und neulich, da kam ja dieser Gedanke wieder. Vielleicht, weil mein eigener Alltag inzwischen genauso voll ist wie damals der meiner Mutter. Vielleicht auch, weil ich gemerkt habe, wie schnell solche kleinen Gesten verloren gehen. Und da habe ich beschlossen, ich möchte das weitergeben. Ich möchte meinem Sohn auch solche Zettel in die Brotdose legen. Kleine Botschaften, ein paar Worte, die sagen, ich hab dich lieb. Oder ich denk an dich. Nicht jeden Tag, aber immer mal wieder. Wie ein kleines Zuzwinkern. Und vielleicht ist genau das der Punkt, dass wir selbst zu solchen Zuzwinkerern werden können. Gerade jetzt, wo vieles laut ist, hektisch, manchmal auch hart. Da braucht es vielleicht nicht nur die großen Lösungen, sondern Menschen, die sich erinnern, wie viel Kraft in einem freundlichen Blick liegt, in einem ehrlichen Wort, in einem kleinen Zeichen von Nähe. Vielleicht ist Gott genau da. Vielleicht hat er seine Hände mit unseren im Spiel, wenn dann ein Kind seine Brotdose öffnet und merkt, ich bin nicht allein. So zwinkert Gott. Und ich hoffe, auch Ihnen.
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2: Hier kommt das Wetter für Nordrhein-Westfalen. Am Morgen und am Vormittag scheint oftmals die Sonne. Es gibt nur selten Schauer oder kurze Gewitter, die durchziehen. Im Verlauf des Nachmittags aber. Dann kommen einzelne, teils kräftige Schauer und Gewitter aus Richtung Niederlande und Belgien bei uns rein. Dahinter kühlt es ab. Vorher erreichen die Temperaturen in Winterberg 29 Grad, in Wuppertal und Aalen 33 und in Düren und Bergheim 34 Grad. Und der Montag, der startet oftmals noch mit Regen und Gewittern. Nach und nach lockert es aber auf und dann gibt Sonne und angenehmere 21 bis 28 Grad am Nachmittag.
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4: Die Nachrichten mit Christina Maria Grewe. Guten Morgen. Bei der Fußball-WM sind am frühen Morgen unserer Zeit die letzten Vorrundenspiele zu Ende gegangen. Heute Abend beginnt die K.O.-Runde. Benjamin Immaut, WDR aktuell. Welches Fazit lässt sich zur Halbzeit der Weltmeisterschaft ziehen?
5: Schauen wir auf die deutsche Mannschaft. Ist das sicher gemischt? Stark mit 7:1 gegen Curaçao gestartet. Dann der Last-Minute-Sieg gegen die Elfenbeinküste und am Ende die 1:2 Niederlage gegen Ecuador, die viele dann doch etwas zweifeln lässt. Jetzt geht's im 16. Finale morgen Abend gegen Paraguay. Dann könnte also theoretisch bei einer Niederlage schon Schluss sein. Was die Favoriten angeht, haben bisher vor allem Frankreich und Argentinien geglänzt. Beide sind mit 3 Siegen aus der Vorrunde rausgekommen. Das hat sonst nur Gastgeber Mexiko geschafft. Die größte Überraschung der Vorrunde sind vermutlich die Kapverden. Der kleine Inselstaat ist zum ersten Mal dabei und hat sich mit 3 Unentschieden tatsächlich für die K.O.-Runde qualifiziert. Als erstes spielt da heute Abend um 21 Uhr Gastgeber Kanada gegen Südafrika.
4: Mehr als 3 Tage nach den Erdbeben in Venezuela ist ein 11-jähriger Junge aus den Trümmern gerettet worden. Die Chancen, weitere Überlebende zu finden, sind nach Ansicht von Rettungskräften aber gering. Anne Demmer ist für WDR aktuell in Venezuela und schildert die Lage im Land.
6: Nach wie vor wird Tag und Nacht unermüdlich weitergesucht, obwohl Experten betonen, dass die ersten 72 Stunden ja entscheidend sind. Die Zahl der Toten ist mittlerweile auf über 1.400 gestiegen, während die UNO schätzt, dass noch rund 50.000 Menschen vermisst werden. Ja, die Lage vor Ort ist extrem chaotisch. Zwischenzeitlich sperrten die Behörden den Zugang nach La Guaira mit dem Argument, lange Autoschlangen würden die Rettungskräfte behindern, die dramatischen Szenen machen. Deutlich, wie unvorbereitet die venezolanische Regierung auf eine Katastrophe dieses Ausmaßes war.
4: In Deutschland war es gestern so heiß wie noch nie. Der Deutsche Wetterdienst hat an einer Wetterstation in Sachsen-Anhalt am Nachmittag 41,5 Grad gemessen, nochmal mehr als am Tag davor. In Nordrhein-Westfalen wurde der Rekord von Freitag aus Tönisforst nochmal wiederholt. Diesmal wurden die 40,2 Grad im Kreis Euskirchen gemessen. Ab heute soll es etwas abkühlen. Die extreme Hitze hat sich in Nordrhein-Westfalen auch auf den Verkehr ausgewirkt. Auf einigen Autobahnen platzte die Fahrbahndecke auf, zum Beispiel auf der A4 bei Overath im Bergischen Land. Bei der Bahn stoppte der Betreiber National Express gestern zeitweise mehrere Regionalexpresslinien. Heute soll sich der Bahnverkehr normalisieren. Laut National Express sind aber weitere Ausfälle möglich.
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4: Bei der Extraschicht im Ruhrgebiet waren wegen des heißen Wetters diesmal deutlich weniger Besucher. Für die Veranstalter war das nicht überraschend. Sie sprechen trotzdem von einer erfolgreichen Nacht der Industriekultur. Sascha Baczynski für WDR aktuell.
7: Es war keine laue Sommernacht, es war eine heiße. Das hat sicherlich einige zurückgehalten, sich dieses Jahr auf den Weg zur Extraschicht zu machen. Für die, die da waren, hat es sich gelohnt. Sei es bei der spektakulären Motorradshow des Zirkus Flickflack im Landschaftspark Duisburg-Nord oder bei der Wassershow im LWL-Museum Henrichshütte in Hattingen. Die Extraschicht gibt es seit 25 Jahren. Es geht darum, das industriekulturelle Erbe des Ruhrgebiets zu feiern.
4: Das war WDR aktuell.
2: WDR 4 und hier ist... So, hier war gerade mein Computer, hat gestreikt. Ich guck mal für Sie auf die Straßen. Folgende Autobahnen, die sind wegen Bauarbeiten bis morgen früh gesperrt. Die A30 Osnabrück-Bad Oeynhausen zwischen Melle-West und Gesmold in beiden Richtungen. Die A42 Kamp-Lindfort Richtung Dortmund zwischen Krange und Baukau. Die A43 Wuppertal-Recklinghausen zwischen Bochum-Riemke und Kreuz-Recklinghausen in beiden Richtungen. Und die A553 Bliesheim-Brühl zwischen Brühl-Ost und Brühl-Nord ebenfalls in beiden Richtungen. Wenn Ihnen das jetzt ein bisschen zu viele Sperrungen war. 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Ich wünsche Ihnen gute Fahrt.
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2: Das bin ich. Und wie schön. Sie sind auch da. Ich habe schon befürchtet, dass Sie heute Nacht alle weggeschwitzt sind. Ich war kurz davor, aber nein. Und wir haben es ja eben auch beim Wetter gehört. Noch 1-2 Tage durchhalten, dann soll es wieder erträglicher werden. Darauf eine Arschbombe. Ah, wunderbar. So ist gut. Das hier ist Bonnie Tyler. Holding out for a hero. Kurz nach 9.
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Könnte man glatt glauben, die Welt sei in Ordnung. Louis Armstrong, What a Wonderful World. Hier ist Knispel am Sonntag. Ich glaube, ich mach's uns mal ein bisschen erträglich. So, das nennt man Prinzip Abkühlung über die Ohren. Funktioniert ganz wunderbar. Wobei, ich habe das Glück, hier im Studio geht's. Da ist es klimatisiert. Und ich hoffe so auch in jeder Hinsicht heute auf erfrischte und erfrischende Gäste. Sie dürfen sich freuen. Elke Heidenreich kommt gleich vorbei mit neuem Lesestoff. Und später, da bin ich mir sicher, werden ihre Füße Augen machen. Und zwar keine Hühneraugen. Jedenfalls dann, wenn Sie auf die Empfehlung von Carsten Stark hören. Der ist Fußexperte und hat einen ganzheitlichen Blick auf unsere Füße. Und er wünscht sich so sehr, dass wir unsere Füße besser behandeln und trainieren, statt sie in zu enge und falsche Schuhe zu zwängen und erst auf sie zu achten, wenn es weh tut, um ihnen dann Einlagen zu verpassen. Also er ist ab 11 mein Gast und wir werden gemeinsam schauen, wo bei vielen von uns der Schuh drückt. Sie könnten vielleicht jetzt schon mal ihre Füße freilassen. Passt sogar eh besser bei diesen Temperaturen, oder? Das ist James Blunt, When I Find Love Again.

Depeche Mode, Never Let Me Down Again, die Helden meiner Jugend. Ich habe vor kurzem noch eine super Doku über die Band gesehen und ich weiß es, ich liebe einfach sowieso Musikdokus und da gibt es zum Beispiel in der ARD-Mediathek immer ganz tolle zu sehen. Aktuell über Herbert Grönemeyer oder eine Doku zu Udo Lindenberg, seinem 80. Geburtstag, über die Toten Hosen, auch wunderbar. Und noch eine gute Adresse für solche Dokus ist auch Arte. Der Sender macht den Sommer jetzt gerade zur Disco-Zeit, ab heute bis zum 9. August läuft dort der Summer of Disco mit Filmen über die Menschen, die den Disco-Sound der 70er geprägt haben. Also Donna Summer, Giorgio Moroder und natürlich auch die Bee Gees. Mit denen startet Arte heute Abend seine Reihe.

0: so weiter und so weiter. Ist das nicht Wahnsinn? Ein Superhit nach dem nächsten. How Can You Mend a Broken Heart? Das ist heute bei Arte die erste Dokumentation in Spielfilmlänge über die Bee Gees, die Sie gucken können. Und die erzählt, warum die Musik von Barry, Robin und Maurice Gibb bis heute Generationen begeistert und warum Songs vom Soundtrack zu Saturday Night Fever bis heute wirklich auf keiner guten 70er-Party fehlen dürfen, oder? Muss einfach sein. Und Robin Gibb, der erinnert sich, welche Diskussionen es über den Filmtitel auch gab.
1: Mein Bruder Barry meinte, wir haben einen neuen Song, der Night Fever heißt. Warum nennt ihr den Film nicht einfach Saturday Night Fever? Darauf unser Manager, das klingt doch wie der Titel eines Pornofilms.
0: Aber es wäre der besttanzbare Pornofilm aller Zeiten, oder? War aber ein Musikfilm und was für einer, oder? Und die Arte-Doku, die zeigt jetzt nicht nur den unglaublichen Erfolg der Bee Gees, nee, sie erzählt vor allem auch die Geschichte von drei Brüdern, die schon als Kinder einfach nur gemeinsam Musik machen wollten und daraus dann wirklich ja diesen unverwechselbaren Sound geschaffen haben, der Millionen Menschen berührt hat und bis heute begeistert. Heute Abend also 7:45 die Doku über die Bee Gees mit dem Titel How Can You Mend a Broken Heart und danach natürlich jederzeit in der ARD Mediathek zu gucken. Und jetzt hier erstmal Night Fever in voller Länge.
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0: Sheryl Crow, All I Wanna Do. Ich habe gerade Post bekommen von Sascha aus Moers und der bezieht sich auf Stayin' Alive und er schreibt, dieses Lied der Bee Gees besitzt den perfekten Rhythmus für eine Herzdruckmassage. Der Song hat eine Geschwindigkeit von circa 103 Schlägen pro Minute und die medizinischen Leitlinien, wie die des Deutschen Roten Kreuzes, die empfehlen bei einer Wiederbelebung eine Druckfrequenz von 100 bis 120 Kompressionen pro Minute. Also da passt Stayin' Alive. Klugscheißen vorbei, schreibt er. Nein, Sascha, gar nicht. Wunderbar, danke für den Hinweis. Und hier kommt jetzt ein Wetter, was hoffentlich das Risiko für Herz-Kreislauf-Probleme wieder senkt. Denn heute gibt's den vorerst letzten Tag mit dieser extremen Hitze. Und dieser Tag startet oft mit Sonne. Im Laufe des Nachmittags kommen dann aber von Westen her Schauer und Gewitter auf, die auch kräftig sein können. Dahinter kühlt's ab, aber vorher geht's nochmal hoch. Gummersbach 32 Grad, in Aachen und Bottrop wird's bis 33 und in Münster und Hürth bis 34 Grad. Nach den Gewittern dann kühlt es ab und morgen nur noch 21 bis 28 Grad. Dazu erst auch oft Gewitter, später mehr Sonne und am Dienstag wird es dann wechselhaft bei ähnlichen Temperaturen. Dann gucke ich für Sie erstmal auf die Straße und da gibt es jede Menge Sperrungen. Also folgende Autobahnen sind wegen Bauarbeiten bis morgen früh gesperrt. Die A30 Osnabrück-Bad Oeynhausen zwischen Melle-West und Gießmold in beiden Richtungen. Die A42 Kamp-Lindfort Richtung Dortmund zwischen Krange und Baukau. Die A43 Wuppertal-Recklinghausen zwischen Bochum-Riemke und Kreuz-Recklinghausen in beiden Richtungen. Und die A553 Bliesheim-Brühl zwischen Brühl-Ost und Brühl Nord ebenfalls in beiden Richtungen. Und noch bis heute Abend gilt eine amtliche Warnung des Deutschen Wetterdienstes wegen extremer Hitze für Nordrhein-Westfalen. Und wenn Sie sagen, die Hitze habe ich im Kopf, ich habe die ganzen Sperrungen jetzt gar nicht schon wieder alle vergessen, kein Problem. 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Hier ist Knispel am Sonntag. Schönen guten Morgen.
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0: Leo Sayer, When I Need You bei Knispel am Sonntag. In diesen heißen Tagen sollen wir ja alle viel, viel trinken. Wir brauchen Wasser, aber das gilt nicht nur für uns Menschen. Daran möchte uns auch Uta aus Schwalmtal erinnern.
1: Bitte denkt aber auch an die Vögel, Igel, andere Kleinsäuger und Insekten. Die brauchen auch dringend Trinkwasser. Also man könnte super Vogeltränken auf den Balkon stellen und flache Schalen in den Vorgarten oder auch in den Garten. Das wäre super.
0: Jo, da möchte ich mich auf jeden Fall anschließen. Ich habe außer der Vogeltränke auch flache Schalen mit Wasser in den Garten gestellt. Auch wenn Sie keinen Garten haben, können Sie für unsere kleinen Wildtiere was tun. Also zum Beispiel vor dem Haus, da habe ich eine Straße mit Grünstreifen und Gebüsch. Und da habe ich auch mehrere Schalen verteilt, leere Eisverpackungen. Da fülle ich abends frisches Wasser rein für die Eichhörnchen, für Igel, für Vögel. Alles, was so draußen unterwegs ist und Durst hat. Und besonders für Bodenbewohner, die kommen an so höher gestellte Vogeltränken ja nicht ran und können auch nicht mehr eben zum nächsten Teich fliegen. Also meine Bitte auch an Sie, wenn Sie einen Garten haben oder einen Vorgarten oder einen öffentlichen Grünstreifen, eine Rabatte vor Ihrem Haus, stellen Sie doch bitte einfach eine flache Wasserschale raus für Igel und Co. Da können wir alle was tun. Und ich finde es so schön, wenn Sie das machen. Schicken Sie mir auch gerne mal ein Foto von Ihrer Wassertränke. Ich habe zwei in den Studioblock gestellt. Da sehen Sie auch mal, wie dann so eine Tränke schnell zum Pool umfunktioniert wird. Das hier sind Bab, Af und Zo bei WDR 4.

0: Joe Cocker, Unchain My Heart. Hier ist Knispel am Sonntag und heute ist wieder Elke Sonntag. Elke Heidenreich ist da, von ihr gibt's was Neues zu lesen. Schön, dass du da bist.
1: Ich freue mich auch und ich habe ein Sommerkleidchen angezogen, wie du vielleicht siehst.
0: Ein sehr schönes Sommerkleidchen. Du bist mal quasi der Sommer pur heute.
1: Wahnsinn, ja.
0: Und sag mal, ich weiß ja, dass du einen schönen Garten hast und wir haben eben gesprochen über so Wassertränken für Vögel und für Igel und ich habe auch unsere Hörerinnen und Hörer gebeten, bei dieser Hitze was für unsere Tiere zu tun, sie zu unterstützen. Hast du im Garten auch sowas rumstehen?
1: Ja, klar. Ich habe eine Vogeltränke, ich habe so ein Vogelbad und ich habe überall kleine Schüsselchen für die Igel. Aber ich habe auch einen Hund und alle Schüsselchen, die am Boden stehen, säuft er leer. Da kann ich ihm noch so sehr in sein sauberes, gespültes Töpfchen in der Küche Wasser tun. Nein, er rennt in den Garten und trinkt das alte, abgestandene Zeug. So
0: Wasser sind sie halt. Ist immer besser, ne?
1: Schmeckt ja, immer, auch so besser. Solange es dreckig ist, ist es immer besser.
0: Und du darfst dann mit der Kanne hinterher und wieder auffüllen.
1: Ich kann dann wieder abends, wenn ich sowieso gießen muss, fülle ich alles wieder auf. Und ich wohne in einer Gegend, in der viele Gärten sind und ich glaube, dass alle Leute sowas jetzt haben, die einen Garten haben, auch verantwortungsvoll für die Vögel, die wir ja auch lieben im Sommer, die uns den Garten schön machen, was hinstellen, dass sie trinken können.
0: Na, und vor allem die armen Igel, die halt nicht auf eine Vogeltränke hochklettern können zum Teil. Ne?
1: Genau, aber da muss ich eben aufpassen, dass der Hund dem Igel nicht alles wegsäuft.
0: Oder dem Igel was tut. Okay, ich bin auf jeden Fall sehr froh, dass du bei der Hitze heute das Haus verlassen hast.
1: Ungern, Heike, ungern. Nur aus Liebe zu dir und zu den
0: haben
1: Hörern
0: Sie das
1: von
0: gehört?
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0: Haben Sie das gehört? Und dafür gibt es gleich auch einen schönen Buchtipp von Elke. Und du kriegst erstmal ein kaltes Wasser. Ich habe auch ein Schälchen für dich hier
1: hingestellt. Ach, wie schön, dann schlappe ich das mal aus.

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1: Hallo, mein Name ist Thomas Gerz und ich komme aus Rees.
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1: Also wenn man durch Rees läuft, komme ich über den großen Markt hin zum Rindkieker. Der Rindkieker ist eine Skulptur, die Richtung Rhein schaut. Das bezieht sich darauf, dass die alten Reeser am Rhein gesessen haben und Richtung Rhein geschaut haben.
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0: Phil Collins, Don't Lose My Number. Hier kommt das Sonntagswetter für Sie. Jetzt am Vormittag scheint oft die Sonne. Am Nachmittag ziehen dann einzelne, teils kräftige Schauer oder Gewitter von Westen rein. Und vorher erreichen die Temperaturen Schleiden 31 Grad, Bochum und Zülpich 33 und in Bielefeld und Langenfeld wird es bis 34. Mit den Gewittern kühlt es dann aber ab morgen nur noch 21 bis 28 Grad.
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2: Die Nachrichten mit Christina Maria Grebe. Guten Tag. Im kommenden Jahr wird in Nordrhein-Westfalen ein neuer Landtag gewählt. Nach neuester Umfrage könnten CDU und Grüne rein rechnerisch ihre Koalition fortsetzen. Das geht aus dem NRW-Trend hervor, den der WDR regelmäßig vom Meinungsforschungsinstitut Infratest DIMAP erheben lässt. Kai Clement, WDR-Landespolitik.
3: Die CDU von Ministerpräsident Wüst verliert 3 Punkte. Sie liegt nun bei 32%. Die Grünen gewinnen leicht und erreichen 15%. Die SPD verzeichnet Einbußen, die AfD einen neuen Höchstwert. Beide liegen nun gleich auf bei 17%. Die Liberalen erreichen die für den Einzug in den Landtag entscheidende 5%-Hürde, wohl auch eine Folge der Aufmerksamkeit nach dem Bundesparteitag. Die Linke liegt unverändert bei 6%. Als wichtigstes Thema steht der Verkehr an der Spitze. In die Woche der Befragung fiel der Komplettausfall der Bahn. Zudem sieht sich rund jede und jeder Vierte im Alltag durch Brückenschäden beeinträchtigt.
2: Die Hitzewelle geht heute fürs Erste zu Ende. Der Tag bringt aber nochmal Temperaturen von über 30 Grad. Auch Unwetter sind angekündigt. Benjamin Immort, WDR aktuell. Wie ist in NRW die Bilanz der heißen Tage?
4: Für viele wird die Lauten endlich geschafft. Gerade die letzten beiden Tage waren ja wirklich extrem. Das lässt sich auch an den Rettungseinsätzen ablesen. Mehrere Leitstellen, zum Beispiel in Wuppertal und Dortmund, melden, dass sie oft raus mussten wegen Kreislaufbeschwerden. Leider gab es auch wieder Badeunfälle. Allein gestern sind 4 Menschen in NRW in Gewässern ums Leben gekommen. Die vergangene Nacht war bundesweit nach vorläufigen Angaben sogar die wärmste, die seit Beginn der Wetteraufzeichnung gemessen wurde. In einem Ort in Sachsen ging die Temperatur nicht unter 29,4 Grad runter. Der Tag gestern hatte ja schon erste Gewitter gebracht, die auch heute vereinzelt und punktuell entstehen können und die Abkühlung bringen. In der kommenden Nacht geht es an vielen Orten endlich mal wieder auf unter 20 Grad runter und ab morgen bleibt es dann auch gemäßigt.
2: Weitere Meldungen im Überblick. Die an Silvester ausgebrannte Bar in Crans-Montana in der Schweiz soll zu einem Jugendzentrum umgebaut werden. Das hat der Regierungschef des Kantons Wallis angekündigt. Le Constellation werde nie wieder eine Bar sein. Bei der Katastrophe waren 41 Menschen getötet und 115 weitere verletzt worden. Mehr als 3 Tage nach den starken Erdbeben in Venezuela ist ein 11-jähriger Junge aus den Trümmern gerettet worden. Übergangspräsidentin Rodriguez sagte, der Junge sei im Küstenort Carabella gefunden worden. Die Chancen, weitere Überlebende zu finden, sind nach Ansicht von Rettungskräften gering. Etwa 50.000 Menschen werden in Venezuela noch vermisst. Bei der Fußball-WM ist die Vorrunde beendet. Zum Abschluss hat sich Österreich durch ein 3:3 in letzter Minute noch einen Platz in der K.O.-Runde gesichert. Die startet heute Abend um 21 Uhr mit dem Spiel Kanada gegen Südafrika. Deutschlands 16. Finale gegen Paraguay folgt dann morgen um 22.30 Uhr.
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2: In Lüdenscheid laufen die Ermittlungen nach dem Fund eines Säuglings gestern Abend. Passanten hatten das Baby in einem Einkaufszentrum auf dem Boden einer Tiefgarage gefunden. Sebastian Riechel, WDR aktuell.
5: Die Polizei hat am Abend bekannt gegeben, dass eine Frau den Säugling aus einem Krankenhaus in Lüdenscheid mitgenommen hat. Dabei hat sie einen hellblauen Kittel getragen und sich als Mitarbeiterin des Krankenhauses ausgegeben. Danach habe die Frau das 7 Tage alte Baby im Parkhaus des Sterncenters abgelegt. Dem Kind geht es laut Polizei gesundheitlich gut. Wer die Frau ist, welche Beziehung sie zu dem Kind hat und warum sie es mitgenommen hat, all das versuchen Ermittler in Lüdenscheid jetzt herauszufinden.
2: Das war WDR aktuell.
0: Hier ist WDR 4, ich guck mal für Sie auf die Straßen und da habe ich so einige Sperrungen. Also diese Autobahnen hier, die sind alle wegen Bauarbeiten bis morgen früh gesperrt. Die A30 Osnabrück-Bad Oeynhausen zwischen Melle-West und Gismold in beiden Richtungen. Die A42 Kamp-Lintfurt Richtung Dortmund zwischen Krange und Baukau. A43 Wuppertal-Recklinghausen zwischen Bochum-Riemke und Recklinghausen in beiden Richtungen. Und dann noch die A553 Bliesheim-Brühl zwischen Brühl-Ost und Brühl-Nord ebenfalls in beiden Richtungen. Und Achtung, noch bis heute Abend gilt auch eine amtliche Warnung des Deutschen Wetterdienstes wegen extremer Hitze für Nordrhein-Westfalen. 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
0: Ihnen einen schönen Sonntag mit uns, und ich kann auch uns sagen, denn ich bin nicht allein. Elke Heidenreich ist da, und Elke, als ich eben gesagt habe, das Wetter ist kühlt ab, hast du direkt gesagt, Wintermantel rausholen.
6: Ja. Wenn es 20 Grad, brauchen wir dicke Socken und Pelzjäckchen. Das Lustigste an dieser Hitzewelle war für mich der Satz der Deutschen Bahn, dass die Deutsche Bahn vom Reisen abrät.
0: Ja. Ja,
6: absurder kann es eigentlich nicht mehr werden.
0: Aber vorher der Satz, wir kommen mit der Hitze gut klar.
6: Ja, ja, die kommen gar nicht gut klar, weil man nie damit gerechnet hat, dass es über 30 Grad wird. Und ja, die Klimaanlagen schaffen das einfach nicht. Sollen sie es doch zugeben.
0: Ja. Gott sei Dank sitzen wir halbwegs im Kühlen und können darum gleich mit kühlem Kopf und warmen Herzen Ihnen ein neues Buch präsentieren. Schön, dass Elke da ist.
6: Ich freue mich auch.
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0: London Beat, you bring on the sun. Hier ist Kniffel am Sonntag und jetzt wird gelesen. Elke Heidenreich hat wieder was dabei von Charles Lewinsky, eine andere Geschichte. Und ich kann sagen, das ist, es ist kein dicker Roman, es ist ein kleines Buch, aber es hat viele Seiten, 415.
1: Über 400, ja.
0: Ja, und Elke lächelt so verschmitzt, das ist immer ein untrügliches Zeichen, dass es in irgendeiner Form um einen eigensinnigen Menschen geht.
1: Ja, aber das wissen vielleicht unsere Leser und du auch. Charles Lewinsky heißt der Autor und der ist schon ziemlich bekannt. Der ist jetzt 80 Jahre alt und ist bekannt geworden, sogar weltbekannt, mit seinem Roman Melnitz. Kannst du dich daran erinnern?
0: Nein.
1: Über einen ganz verrückten Mann. Und im Grunde ist dieses Buch wieder ein Buch über diesen Melnitz. Es heißt aber anders. Es heißt eine andere Geschichte. Und dieser Melnitz ist irgendein Verwandter in Charles Lewinskys Vergangenheit. Der heißt eigentlich Schmelnitzki. Und daraus hat er Melnitz gemacht, okay. Aus einer jüdischen Familie. Und hat eine so interessante Geschichte, dass er diese Geschichte hier in diesem Buch erzählt. Eine andere Geschichte. Die Geschichte von Curtis Melnitz, der eben ein Filmproduzent ist, jetzt ein alter Mann und auf der Couch eines Psychiaters liegt. Warum? Weil er seine geliebten Schlaftabletten haben will. Und Dr. Cohen sagt, die kriegen sie nur, wenn sie mir erzählen, warum sie nicht schlafen können und wenn sie hier liegen. Und er ist bockig und er hat keine Lust. Wer hat schon Lust auf eine Therapie?
0: Und
1: oder?
0: Du hast auch was rausgesucht,
1: ja,
0: oder?
1: Pass auf, ich habe eine schöne Stelle, die wird dir gefallen. Er liegt zum ersten Mal auf der Couch bei diesem Dr. Cohen und sagt, also was wollen Sie wissen? Dass ich meine Mutter gehasst habe oder heimlich geliebt? Dass jeder Maiskolben ein Penissymbol für mich ist? Darauf läuft es bei euch doch immer hinaus. Sehr erfolgreich können Sie in Ihrem Beruf übrigens nicht sein, sonst hätten Sie Ihre Praxis in einem Gebäude mit Aufzug. Ein Liftboy in Uniform. Erste Etage Neurosen, zweite Etage Psychosen. Der hat keinen Aufzug, der muss in die zweite Etage und dann liegt er nur meckert.
0: Das ist schon mal ein guter Einstieg und mehr von der Psychiater-Couch und einem mürrischen alten Mann gleich hier.

0: frühere Nachbarin von Elke Heidenreich, Tina Turner.
1: Ja, ist wirklich wahr. Die wohnte in meiner Nachbarschaft. Ja. Und die hatte eine Haushälterin, die hieß, glaube ich, Heidemann oder so ähnlich. Und jedes Mal war die Post, die wohnte in Parkstraße 24, ich die Nebenstraße Nummer 24. Und die Post war immer bei mir. Ja. Und also musste ich immer zu Tina Turner gehen und die Post für die Haushälterin abliefern. Und die gab mir dann meine Post.
0: Wahnsinn. Also ich weiß jetzt schon, wir machen demnächst mal irgendwann mal eine Sendung über wen du alles kanntest und was für lustige Geschichten es da gibt. Jetzt gucken wir auf dein Buch. Elke hat uns ja eben schon mitgenommen in die Praxis eines Psychiaters, bei dem liegt der alte Curtis Melnitz auf der Couch und sieht sich genötigt zu reden, denn sonst bekommt er seine Schlaftabletten nicht. Elke, er ist mehr oder weniger knurrig, ne?
1: Der ist knurrig. Und Charles Lewinsky hat dieses Buch geschrieben, das heißt Eine andere Geschichte. Und der knurrige Mann liegt jetzt da und erzählt von Hollywood, von seinen vielen Liebschaften, seinen Scheidungen, seinen missglückten Ehen, von vielen Prominenten in Hollywood. Aber er erzählt auch immer mal wieder am Rande von der jüdischen Familie, aus der er stammt und in der es nicht glücklich zuging. Und
0: das heißt, da geht er wirklich ans Eingemachte?
1: Ja, das ist eben so. Er kommt nicht nur einmal, er kommt, um seine Schlaftabletten zu kriegen. Und er kriegt jedes Mal nur so wenig, dass er wiederkommen muss. Das macht der Psychiater ganz geschickt. Und nach kriegt er ihn ans Erzählen. Und jeder, der schon mal eine Therapie gemacht hat, ich weiß nicht, ob du mal eine gemacht hast.
0: Habe ich ja.
1: Ich auch. Ich habe mal eine gemacht, merkt, am Anfang ist man bockig, man will nicht. Und dann merkt man, wie gut das Erzählen tut. Wie gut, wenn einem jemand zuhört, der einen nicht bewertet und beurteilt, der einfach nur zuhört. Und so geht es auch unserem störrischen Curtis Melnitz. Nach und nach merkt er, es kommen die Sachen raus, die er immer tief unter seinen vielen lustigen Anekdoten vergräbt. Ich habe mal angefangen zu zählen, nachdem mir auffiel, dass er so 3-4 Mal sagte, aber das ist eine andere Geschichte. Also er lenkt immer ab.
0: Ja.
1: Und dann habe ich gedacht, ich zähle einfach mal und schreibe an den Rand. Er sagt es 25 Mal, aber das ist eine andere
0: immer
1: Geschichte.
0: Immer ausweichen.
1: Ja. Und am Ende kommt er auf die eigentliche, wirkliche Geschichte, die ihn durch sein ganzes Leben verfolgt.
0: Welche ist das? Kannst du das schon verraten?
1: Ich kann das verraten, ohne viel zu verraten, denn das Ganze liest sich trotzdem spannend, wie es dahin geht. Wir ahnen es ja schon. Er ist Jude aus einer jüdischen Familie. Er war dabei, 45, als die Amerikaner Dachau befreiten. Als Übersetzer war er dabei. Und er hat diese ausgemergelten Gestalten und diese Leichenberge gesehen. Und das hat ihn nie wieder losgelassen. Und er liegt jetzt auf dieser Couch und erzählt lauter lustige Geschichten. Und ganz am Ende kommt er an diese Geschichte. Und dann sagt er im letzten Satz zu seinem Patienten, zu seinem Psychiater, schreiben Sie in meine Patientenakte geheilt.
0: Mein großes Wort.
1: Wir sind nicht so sicher, ob er wirklich geheilt ist. Aber sagen wir mal so, Heike, er ist getröstet, oder?
0: Er ist getröstet, das scheint auf jeden Fall. Und er hat selber etwas bewegt und hat sich gezeigt. Ne?
1: So ist
0: auch
1: es.
0: Wichtig.
1: Und weißt du, das ist so schön an diesem Buch. Es liest sich wahnsinnig unterhalten und sehr komisch und sehr lustig und temporeich. Und es hat einen tiefen, ernsten Untergrund. Und das finde ich ganz grandios. Also ist wirklich zu empfehlen, dieses Buch zu lesen.
0: Umso mehr freue ich mich, dass du es heute hier vorgestellt hast. Ein ganz besonderes Buch, das Elke für uns dabei hat. Und da kommen immer, weiß ich jetzt schon, direkt viele Fragen. Wie hieß das Buch nochmal? Ich sag's: Charles Lewinsky, eine andere Geschichte. Titel und Infos finden Sie auch auf wdr4.de. Und ich glaube, Elke Heidenreich finden Sie gleich in der Eistonne zu Hause, oder?
1: Ja, und ich will noch dazu sagen, ist bei Diogenes erschienen. Bei dem Verlag sind alle Bücher von Charles Lewinsky. Die sind ihm seit Jahren treu und das ist toll. Ja, und jetzt ab in die Eistonne, klar.
0: Schönen Sonntag dir noch.
1: Tschüss. Euch allen auch.

0: Roddy Stewart, This Old Heart of Mine. Um kurz nach halb elf kommt hier das Sonntagswetter für Sie. Und heute gibt's den vorerst letzten Tag mit extremer Hitze. Alle mal durchatmen. Der Nachmittag startet dann trocken und oft sonnig. Und im Verlauf ziehen dann aber einzelne, wirklich teils kräftige Schauer oder Gewitter aus Richtung Niederlande und Belgien bei uns rein. Und dahinter kühlt's dann ab. Aber vorher wird's nochmal richtig warm. Waldbröl bis 32 Grad. In Essen und Jülich bis 33. Und in Minden und Frechen bis 34 Grad. Und der Montag, der startet dann oftmals noch mit Regen und Gewittern. Nach und nach lockert es dann aber von Westen her auf und dann gibt es Sonne und angenehmere 21 bis 28 Grad am Nachmittag. So, dann jetzt nochmal ein Blick für Sie auf die Straßen und gibt es immer noch diese ganzen Sperrungen. Folgende Autobahnen, die sind wegen Bauarbeiten bis morgen früh gesperrt. Die A30 Osnabrück-Bad Oeynhausen zwischen Melle-West und Gessmold in beiden Richtungen. Die A42 Kamp-Lindfort Richtung Dortmund zwischen Krange und Baukau. A43 Wuppertal-Recklinghausen zwischen Bochum-Riemke und Kreuz-Recklinghausen in beiden Richtungen. Und die A553 Bliesheim-Brühl zwischen Brühl-Ost und Brühl-Nord ebenfalls in beiden Richtungen bis morgen früh gesperrt. Und noch bis heute Abend gilt eine amtliche Warnung des Deutschen Wetterdienstes wegen extremer Hitze für Nordrhein-Westfalen. Ich wünsche Ihnen einen schönen Sonntag. Gerne mit uns.
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0: Adele, Set Fire to the Rain bei WDR 4. Hier ist Knispel am Sonntag und Wetten, das ist hier jetzt wieder so ein Moment, da denkt man, echt, so lang ist das schon her, gibt's doch gar nicht. In dem Fall 45 Jahre. Heute, vor 45 Jahren, lief der erste Tatort mit Kultkommissar Horst Schimanski in der ARD. Hier, 28. Juni 1981, das war der TV-Einstand für Götz-George als Kriminalhauptkommissar Horst Schimanski und natürlich auch für Eberhard Feig als dessen Kollege Christian Tanner. Der Titel damals Duisburg-Ruhrort und der Ton, der war auch direkt gesetzt.
1: Kommst du, Idiot! Hör auf mit der Scheiße!
0: Ja, das Schwort, das ist Schimanski natürlich noch öfter über die Lippen gekommen. Und damit war er ja wirklich das absolute Gegenteil von diesen anderen konservativen und anzugtragenden Ermittlern. Ein echter Ruhrpott-Haudegen oder auch ein Ruhrpott-Rambo mit viel Tempo. Also vielen Zuschauern hat das gefallen.
2: Ich kann mich insbesondere an seine Verfolgungsjagden mit den Autos erinnern. Die haben mich als Kind, haben mich die immer sehr gepackt und fasziniert.
3: Also hat sich immer abgehoben von den anderen Kommissaren, sag ich mal. Damals schon, also deshalb ist irgendwie Kult.
4: Ja, war etwas Neues. Seine Ausdrucksweise, seine Schnodderigkeit, das kam gut an.
0: Jo, allerdings. Und auf eine feine Ausdrucksweise musste man bei Schimanski wirklich nicht hoffen.
5: Ich habe Scheiße gebaut.
6: Ach, das ist doch Scheiße.
7: Scheiße. Das war das 18. Mal in diesem Fall.
0: Beweisführung abgeschlossen. Und für alle, die jetzt wieder in Schimanski-Fieber gekommen sind, den ersten Tatort, Duisburg-Ruhrort von 1981, den gibt's natürlich auch zum Nachgucken in der ARD-Mediathek. Und wenn Sie sonntags immer Tatort gucken, dann könnten Sie darauf zurückgreifen. Denn heute Abend heißt der Tatort im ersten FIFA-WM. 16. Finale Südafrika-Kanada. Vielleicht auch spannend. Sie hören jetzt schon die Nationalhymne von Horst Schimanski. Hier ist Klaus Lage. 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

0: wir setzen langsam zum Landeflug an. Hier ist Knispel am Sonntag, Sonntagvormittag. Wenn Sie kurz mal den Familienkalender von der Wand holen möchten, wie sieht's denn da aus bei Ihnen? Also ich meine jetzt speziell den 25. Juli. Haben Sie da schon was vor? Also wir hätten auf jeden Fall ein geniales Party-Konzert-Highlight im Angebot.
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Sting, Fields of Gold bei WDR 4. Und Sie könnten jetzt schon mal Ihre Füße in der Nähe Ihres Radios platzieren, denn für die gibt's gleich was Besonderes. Der Fußexperte Carsten Stark ist mein Gast. Der sagt nämlich, unsere Füße sagen viel darüber aus, wie wir auch sonst im Leben stehen und wo uns im wahrsten Sinne des Wortes der Schuh drückt. Da schauen wir drauf und es gibt Tipps für Sie, wie wir unsere Füße fit halten können und immer gut am Laufen bleiben. Das gleich um 11 Uhr.

0: 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Kurz vor 11 haben wir. Und hier kommt das Sonntagswetter für Sie und das heißt für viele, glaube ich, jetzt erstmal, bald ist Durchatmen angesagt. Es soll sich nämlich abkühlen. Aber erstmal ist es jetzt oft sonnig ab dem Nachmittag, ziehen dann aber von Westen zum Teil kräftige Schauer und Gewitter rein. Die kommen so von den Niederlanden und von Belgien. Auch Unwetter sind durchaus möglich. Danach kühlt es aber ab. Vorher müssen wir nochmal durch in Kall bis 30 Grad, in Bad Salzuflen und Lünen bis 33 und in Hilden und Hürth bis 34 Grad. Und dann sage ich durchhalten, es kommt Linderung. Morgen geht es erstmal oft mit Regen und Gewittern los, danach aber wieder Sonne. Und das dann bei, finde ich, durchaus angenehmeren 21 bis 28 Grad.
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2: Die Nachrichten mit Christina Maria Greve. Guten Tag. Die Hitzewelle hat auch bei den Nachttemperaturen für einen neuen Höchstwert gesorgt. Nach Angaben des Deutschen Wetterdienstes sanken die Werte an einer Messstation in Ostsachsen vergangene Nacht nicht unter 29,4 Grad. Heute sollen aus Richtung Niederland und Belgien kräftige Schauer und Gewitter reinziehen, was auch gegen Waldbrände helfen könnte. Wie aktuell etwa in Rheinland-Pfalz. Sarina Fischer für WDR aktuell.
3: Etwa 250 Einsatzkräfte kämpfen seit gestern im Schichtwechsel gegen den Waldbrand südwestlich von Bad Kreuznach an. Wegen der dort verstreuten Weltkriegsmunition könnten sie das Gebiet allerdings nicht betreten und nur von außen versuchen, das Feuer in Schach zu halten, so ein Sprecher vom Katastrophenschutz im Kreis Bad Kreuznach. Das mache den Einsatz sehr schwierig und belastend. Es habe wegen der Munition bereits mehrere Explosionen im Brandgebiet gegeben. Verletzt sei aber niemand und auch Wohnhäuser seien derzeit nicht gefährdet. In der Nacht wurden Teile des nahegelegenen Ortes Traisen vorsorglich evakuiert, etwa 300 Menschen mussten ihre Häuser verlassen.
2: Die an Silvester ausgebrannte Bar in Crans-Montana in der Schweiz soll zu einem Jugendzentrum umgebaut werden. Das hat der Regierungschef des Kantons Wallis, Darbelay, angekündigt. Bei der Katastrophe waren 41 Menschen getötet und 115 weitere verletzt worden. Darbelay sagte in einem Interview, Le Constellation werde nie wieder eine Bar sein. Patricia Werner für WDR aktuell.
4: Gleichzeitig setzt sich der Staatsrat dafür ein, dass eine Gedenkstätte gebaut wird. Das Denkmal solle, Zitat, schön, friedlich und zugänglich sein und sowohl den Verstorbenen und Verletzten als auch den Rettungs- und Pflegekräften gerecht werden. Geplant sei auch eine Gedenkfeier am 1. Januar 2027, ein Jahr nach dem verheerenden Unglück. In der Silvesternacht war in der Bar ein Brand ausgebrochen. Die Staatsanwaltschaft vermutet, dass das Feuer durch an Flaschen befestigte Feuerwerksfontänen ausgelöst wurde, die die mit Schaumstoff verkleidete Decke in Brand setzten.
2: Weitere Meldungen im Überblick. In einer neuen Wahlumfrage verlieren CDU und SPD in NRW leicht an Zustimmung. Im NRW-Trend, den der WDR erheben lässt, kommt die CDU auf 32%, die SPD auf 17% und sie liegt damit gleichauf mit der AfD, für die das ein Rekordumfragewert ist. Dahinter kommen die Grünen mit 15%, die Linke mit 6% und die FDP mit 5%. In der ungarischen Hauptstadt Budapest haben Zehntausende Menschen bei der Pride-Parade gefeiert. Es war die erste seit der Abwahl des rechtsnationalistischen Regierungschefs Orban. Der hatte die Parade im vergangenen Jahr verboten. Rom hat den 80. Geburtstag der Vespa mit einer großen Parade gefeiert. Nach Angaben der Veranstalter fuhren gestern rund 25.000 Menschen mit dem Kultroller von Piaggio durch die italienische Hauptstadt. Die Vespa, zu Deutsch Wespe, wird noch heute vor allem in der Toskana produziert.
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2: In der Städteregion Aachen haben 180 Kinder monatelang gemalt, gebastelt und gestaltet. Die besten Werke werden heute um 12 Uhr mit dem 17. Kinderförderpreis Kunst ausgezeichnet. Wolfgang Deutz für WDR aktuell.
5: Unter dem Motto In bester Gesellschaft mit Ebersbach, Graves, Gronemeyer, Jestinski, Kohns und Richter haben die Kinder in den vergangenen Monaten ihren künstlerischen Ideen freien Lauf gelassen. Die Ergebnisse können über die ganzen Sommerferien hinweg im Aachener Ludwig Forum für internationale Kunst betrachtet werden. Eine Jury hat aus allen Beiträgen 6 Kunstwerke ausgewählt, die am Mittag in Aachen ausgezeichnet werden. Der Kinderförderpreis Kunst wird seit 2009 verliehen. Er soll Kindern eine Chance geben, ihre bereits vorhandene Kreativität weiterzuentwickeln.
2: Das war WDR aktuell.
0: 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Ich gucke für Sie mal auf die Straßen. Folgende Autobahnen, die sind wegen Bauarbeiten bis morgen früh gesperrt. Die A30 Osnabrück-Bad Oeynhausen zwischen Melle-West und Gesmold in beiden Richtungen. A42 Kamp-Lindfort Richtung Dortmund zwischen Krange und Baukau. Die A43 Wuppertal-Recklinghausen zwischen Bochum-Riemke und Recklinghausen in beiden Richtungen. Und auch die A553 Bliesheim-Brühl zwischen Brühl-Ost und Brühl-Nord. Die ist ebenfalls in beiden Richtungen gesperrt. Und noch bis heute Abend gilt eine amtliche Warnung des Deutschen Wetterdienstes wegen extremer Hitze für Nordrhein-Westfalen. 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
0: Schön, dass Sie dabei sind. Und hier heißt es jetzt, zeigt her eure Füße, denn die mag er sehr und kann eine Menge drüber erzählen. Mein Gast, der Fußexperte Carsten Stark. Schönen guten Tag erstmal.
6: Hallo Frau Knispel, danke für die Einladung.
0: Ich hab eben schon gehört, als wir uns kennengelernt haben, da haben Sie auf meine Füße geguckt und haben gesagt, ich hätte ägyptische Füße. Was heißt das?
6: Ja, Sie haben Pyramidenfüße. Der große Zeh ist am längsten und fällt nach außen, fällt das Zehengewölbe ab. Ach, zum kleinen Zeh.
0: Das fängt ja gut an. Da habe ich schon was über meine Füße gelernt und es wird noch viel mehr kommen. Das verspreche ich Ihnen.

0: Hier ist Knispel am Sonntag und heute werden Ihre Füße Augen machen und zwar keine Hühneraugen. Jedenfalls dann, wenn Sie auf die Empfehlungen meines Gastes hören. Das ist Carsten Stark, der ist Fußexperte und er hat wirklich so einen ganzheitlichen Blick auf unsere Füße und wünscht sich und unseren Füßen, dass wir sie besser behandeln und trainieren, statt sie immer in so enge und so falsche Schuhe zu zwängen und immer erst auf sie zu achten, wenn es weh tut, um ihnen dann Einlagen zu verpassen. Ich glaube, das kennen fast ganz viele von uns. Der Mann wird aus Erfahrung sprechen, denn er behandelt seit vielen Jahren Menschen, die mit Fußproblemen zu ihm kommen. Herr Stark, was sind denn so die häufigen Beschwerden, die bei Ihnen dann auflaufen?
1: Ja, die große Anzahl an Menschen, die zu mir kommt, hat ein Hallux-Thema.
0: Ja, das ist dieser Ballen vorne da.
1: Das ist die Schiefzehe oder die Hallux rigidus mit einem starken, dicken, teilweise auch geröteten und schmerzhaften Grundgelenk. Wir haben immer wieder das Thema Vorfußschmerzen, das heißt Mortenneurom unter anderem, aber generell Schmerzen am Vorfuß und natürlich dann auch die Sportler, die gerne auch joggen gehen mit der Achillessehne, ja? Also verdickte Fersen und Achillessehnenentzündungen.
0: Was ich mich ja frage, was ist denn die häufigste Ursache dafür, dass so viele Menschen diese Probleme haben? Es gibt ja so Zahlen, dass angeblich jeder zweite Fußbeschwerden hat.
1: Ja, ist tatsächlich so, egal wo ich hingehe, sobald man merkt, dass ich irgendwie mich mit Füßen auskenne, werde ich schon wieder bombardiert mit Fragen.
0: Elke Heidenreich hat sie auch direkt gerade
1: angesprochen.
0: Ich habe da was hier.
1: Ja, und das zeigt einfach, wie wichtig das Thema auch für uns ist. Denn mal angenommen, wir hätten was an der Hand, dann kann man immer noch die andere Hand nehmen und die beiden Füße hat man auch noch. Aber wenn man was am Fuß hat, dann braucht man ja auch beide Arme, um sich abzustützen. Und da merkt man mal, wie wichtig der Fuß ist. Und es zeigt sich einfach sehr, sehr stark, dass einfach wir die Füße nicht so behandeln, wie sie es tatsächlich bräuchten. Durch den Umgang mit ihnen, durch falsches Schuhwerk, durch ungeeignetes Schuhwerk, auch zum Beispiel beim Joggen. Aber auch das vermeintliche Barfußgehen, was ja in der Regel immer mehr im Haus in der Wohnung stattfindet, als dort, wo es wirklich wichtig wäre, und zwar in der Natur.
0: Das gucken wir uns gleich noch genauer an, natürlich das Barfußgehen. Aber ich würde gerne mal bei den Schuhen erstmal bleiben, weil ich finde ja, noch nie gab es so eine große Schuhauswahl wie heute. Sehr beliebt ja im Sommer jetzt die Flipflops oder die Crocs. Tun wir da mit den Füßen was Gutes?
1: Auf der einen Seite natürlich, weil die Schuhe ja offen sind. Das heißt, es kann Sauerstoff ran, Luft ran und das ist für den Stoffwechsel und für den Austausch am Fuß sehr, sehr wichtig. Aber wir müssen uns ja vorstellen, wie viele Monate machen wir das im Jahr oder wie viele Stunden im Jahr. Die meiste Zeit stecken wir immer in geschlossenen Schuhen und teilweise dicken Schuhen, auch im Winter. Und da gibt es diese riesengroßen Probleme, denn das wir an den Füßen tragen, ist ja meistens kulturell und seitens der Mode vorgegeben.
0: Gerade bei Frauen, ne? High Heels natürlich so Stöppelschuhe oder so.
1: Ja.
0: Ne?
1: Also die meisten beispielsweise würden ja am liebsten gerne bequeme Schuhe tragen, wie zum Beispiel diese On-Schuhe, die gerade aktuell sehr in sind, oder Jogging-Schuhe, weil sie einfach weich und weit sind, aber das ist auch nicht die Lösung, denn die Füße können ja in diesen Schuhen ja auch nicht das tun, was sie eigentlich tun würden, wenn sie diese Schuhe nicht an den Füßen hätten.
0: Also das heißt, also dann sind wir schon wieder beim Barfußlaufen, aber ich würde gerne kurz noch wissen, ist es denn dann nicht gut, wenn ich, man sagt ja auch immer, es soll ein Fußbett haben, so ein Schuh, und es soll auch schön weich und bequem sein, ist das gar nicht so gut?
1: Nein, wir müssen überlegen, wenn wir jetzt barfuß wären, würden wir uns ja auch auf härteren Böden bewegen. Und der Fuß würde sich über die Zeit dran gewöhnen. Genauso wie wenn man regelmäßig kalt duscht, dass man sich an das kalte Wasser gewöhnt. Nur wenn man regelmäßig warm duscht, ist das kalte Wasser natürlich extrem unangenehm. Und so ist es auch, wenn ich also immer wieder in warmen, weichen Schuhen bin, dass ich dann natürlich es nicht gewohnt bin, den Fuß natürlich im Untergrund auszusetzen.
0: Das ist schon mal ein guter Vergleich. Da ziehen wir doch gleich mal die Schuhe aus und gucken mal, wie es barfuß läuft.
1: So machen wir's.

0: Annie Lennox, Walking on Broken Glass, also Laufen auf zerbrochenem Glas, das machen wir auf keinen Fall, denn es geht jetzt mal ums Barfußgehen. Carsten Stark ist bei mir, Fußexperte, und er hat schon gesagt, falsche und zu enge Schuhe, die verursachen viele Fußprobleme. Ich weiß auch, Sie sind begeisterter Barfußgänger, wir stehen jetzt ja auch beide barfuß gerade im Studio. Was ich so verrückt finde, ich laufe gerne mal barfuß, aber früher als Kind, da konnte ich locker barfuß über ein Stoppelfeld laufen und heute piekst jeder kleine Stein. Ist das normal?
1: Absolut normal. Also zumindest, wenn Sie die meisten Menschen fragen würden.
0: Ja.
1: Das liegt daran natürlich zum einen anatomisch, dass in den ersten Lebensjahren die Nerven an den Füßen, und davon haben wir als Erwachsene ungefähr 200 Nervenenden pro Quadratzentimeter, im Kindesalter noch nicht ausgebildet sind.
0: Ah, das ist ja so.
1: Und dadurch kann man über Steine laufen. Und diese Reizungen dienen dazu, den Kinderfuß aufzurichten. Mhm. Das heißt, heutzutage, wenn also die besorgten Eltern Angst haben, dass die Kinder barfuß laufen, weil sie sich etwas zuziehen könnten, tun sie eigentlich genau das Falsche. Denn dadurch fehlt dem Kinderfuß der Reiz und es fällt ihm schwer, sich aufzurichten.
0: Ach,
1: und bis zum 6., 7. Lebensjahr sich aufzurichten und deshalb die Basis unserer gesunden körperlichen Aufrichtung darzustellen und zu entwickeln. Und deswegen, man kann damit mehr Schaden anrichten für den ganzen Körper, für die vielen Jahrzehnte, die dann folgen, als dass man Angst hätte, dass der Fuß wirklich da Schaden nimmt.
0: Wie ist das denn aber jetzt bei mir als Erwachsene, wenn ich sage, ich möchte aber gerne wieder ein bisschen barfuß laufen, weil ich meine, das ist das Beste, was ich meinem Fuß eigentlich antun kann, oder? So vielleicht im Urlaub, am Strand oder so schon mal üben?
1: Ja, das ist tatsächlich nicht für jeden geeignet. Das ist so eine allgemeine Formel, wo jeder sagt und jede Zeitschrift sagt, ja, das ist gut, barfuß zu laufen. Das ist für einen gesunden Fuß gut.
0: Mhm.
1: Aber für Menschen, die älter sind, die wenig barfuß gelaufen sind oder nur im Haus barfuß laufen, für Menschen, die Probleme schon haben, wie vorhin angesprochen, für die ist das Barfußlaufen bedingt gut, aber wenn, dann nur mal ein bisschen im Garten. Aber das macht mir ja auch übers Jahr gesehen viel zu wenig. Und der, aus meiner Sicht, der große Killer ist tatsächlich der Jahresurlaub am Strand.
0: Aha. Weil?
1: Weil dort passiert Folgendes. Wir gehen aus den Schuhen raus, wir gehen mit den Flipflops beispielsweise bis hin zum Strand, ziehen die aus und sagen, ach Schatzi, komm, lass uns mal am Strand 5 Kilometer laufen. Entweder A, ich gehe im tiefen Sand, dann geht das wahnsinnig auf die Achillessehne und der Fuß muss sehr, sehr viel arbeiten. Oder B, ich gehe direkt am Wasser, da ist es knochenhart und der Fuß ist diese Härte auch nicht gewöhnt über so einen langen Zeitraum. Das heißt, wir tragen die ganze Zeit Schuhe und ziehen die dann aus und dann muss der Fuß Höchstleistung am Strand vollbringen und das führt, das sind zumindest meine Erfahrungen über diese vielen Jahre, dazu, dass man danach erst recht Probleme bekommt. Und das muss nicht immer nur unbedingt im Fuß sein, sondern oftmals hat man danach auch das Probleme mit dem Knie oder mit dem Rücken, mit der Halswirbelsäule, dass man Kopfschmerzen bekommt. Also insofern muss man das Thema Barfußlaufen wirklich, wirklich individuell anschauen und differenzierter betrachten.
0: Und das heißt, auch wenn ich das wieder trainieren möchte, dann ist es wirklich ein langsames dran gewöhnen erst?
1: Ein ganz, ganz langsames dran gewöhnen, weil diese Reize am Fuß tun natürlich am Anfang weh. Das heißt, man sollte langsam steigern, weil der Schmerz wird im Gehirn verarbeitet. Und wenn das Gehirn merkt, das ist super, hier komme ich gut mit klar, es ist keine Gefahr, dann wird er diesen Schmerz auch reduzieren. Das heißt, später, wenn man das gut macht, kann man stundenlang über Steine laufen, ohne dass es einem wehtut.
0: Und der Carsten Stark hat es bewiesen. Ich habe Fotos von ihm gesehen, dass er barfuß im Gebirge läuft. Wir gucken gleich weiter auf unsere Füße.

0: Sonntag hier mit dem Fußexperten Carsten Stark. Und ich fand das gerade sehr spannend, als er erzählte, dass wenn man zum Beispiel dann plötzlich ganz viel barfuß läuft am Strand, dass dann einem nicht nur die Füße wehtun, die Fußsohle vielleicht, sondern man auch Kopfschmerzen bekommen kann oder Nackenschmerzen oder im Rücken plötzlich es hat. Und das passt auch sehr zu Ihrem Blick sonst auf Ihre Klienten und Patienten, weil Sie sagen, Sie haben so einen ganzheitlichen Blick. Und da, wo der Schmerz ist, ist nicht zwingend die Ursache, also weder im Fuß noch im Rest des Körpers.
1: Exakt. Das ist ja genau das, was den Menschen ausmacht, diese Aufrichtung. Das heißt, wenn die Füße schief stehen, kann der Oberkörper nicht gerade sein und muss oben kompensieren. Und das zeichnet sich aus durch diese langen Muskelketten, die durch unseren Körper gehen, ja. Und ähnlich wie ein Wasserschlauch, wenn man den gerade auslegt und man zieht an einem Ende, dann zieht die andere Seite auch weg. Mhm. Und es ist halt wichtig, dass man nicht nur dahin schaut, wo es wehtut, sondern da, wo die Zusammenhänge sind. Und das kann man am besten im Stehen und Gehen sehen. Also wenn jemand keine Lösung findet für seine Fußbeschwerden, egal ob das Vorfuß ist, Hallux Valgus, Achillessehne oder Fersensporn, schon viel probiert hat, dann kann es oftmals daran liegen, dass die Ursache einfach woanders steckt. Mhm. Und das behebe ich einfach nicht durch zum Beispiel durch eine orthopädische Einlage, weil dort wird der ganzheitliche Blick ja gar nicht genutzt. Sondern
0: ist oft das erste Mittel der Wahl, ne?
1: Natürlich. Das ist auch gar nicht so schlecht, dass man sagt, man probiert es damit, den ersten Schmerz zu reduzieren. Aber währenddessen man das tut, ist es wichtig, dass man dann guckt, wo sind eigentlich Dinge, die ich vielleicht im Alltag tue, wo ich glaube, dass sie mir gut tun, aber sie verändern nichts am Schmerz oder werden sogar schlimmer. Dann merke ich, okay, das, was ich tue, scheint ja nicht das Richtige zu sein. Mhm. Oder wenn ich sage, ich habe Fußschmerzen oder Knieschmerzen, am Anfang hat die Einlage geholfen, jetzt habe ich aber wieder Knieschmerzen, obwohl ich die Einlage schon 3 Jahre habe, dann frage ich...
0: Dann muss was anderes sein.
1: Genau.
0: Ja, was ich sehr spannend fand, also ich habe natürlich auch ein Buch von Ihnen gelesen, Füße gut, alles gut.
1: Ja.
0: Das ist Ihr aktuelles Buch und da werden die Füße oder die Beschwerden auch in verschiedene Fußzonen eingeteilt. Mhm. Ich habe natürlich direkt geguckt und habe mich da sehr gut wiedergefunden mit den Beschwerden. Zum Beispiel mein kleiner Zeh, der hat sich so verdreht und ich habe noch so ein paar andere weitere Symptome, die da passen. Und da schreiben Sie dann, das muss gar nicht am Zeh oder am Fuß liegen, drücken Sie mal auf Ihren Hüftkopfmuskel. Ja. Das ist irgendwie am Oberschenkel Hüfte. Dann habe ich gedrückt und das tut total weh. Mhm. Und dann lese ich, es könnte sein, dass das ein Hüftproblem ist, was dazu führt. Das ist ja Wahnsinn.
1: Ja, und auch umgekehrt. Mhm. Also das Hüftproblem, was viele Menschen haben, geht oftmals von den Füßen aus.
0: Ja.
1: Also diese Wechselwirkung ist einfach vorhanden. Und wer drückt schon freiwillig auf diesen Hüftkopf? Also das erfährt man eigentlich nur, wenn man das ganzheitlich betrachtet.
0: Das fand ich sehr spannend. Also Sie können es auch nachlesen. 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Und wir gucken uns gleich mal weitere Beschwerden und natürlich auch Tipps an, wie man unseren Füßen Gutes tun kann. Das sind Vangelis, Chariots of Fire.

0: kurz nach 11:30. Hier kommt das Sonntagswetter auch für Ihre Füße, denn es wird gesprochen von unserem Fußexperten Carsten Stark. Bitte schön.
1: Ja, heute wird es das vorerst letzte Mal extrem heiß. Am Nachmittag ist es zuerst noch sonnig und trocken. Später ziehen aus Richtung Niederlande und Belgien kräftige Schauer und Gewitter auf, die Abkühlung bringen. Vorher erreichen Temperaturen in Schleiden und Gronau 31 Grad, in Lemgo und Dortmund 33 Grad und in Düren und am Chiemsee, also dort, wo mein Herz ist, in Bayern, 34 Grad und in Bad Hersfeld, ach, wo ich geboren worden bin, wo ich herkomme, heute bis 35 Grad. Morgen zieht der Regen ab und von den Niederlanden her lockert es auf. Am Nachmittag wird es sonnig bei 21 bis 28 Grad.
0: Dankeschön. So, und dann gucke ich jetzt nochmal für Sie auf die Straßen. A1 Dortmund Richtung Osnabrück, zwischen Kreuz Münster Süd und Greven, 4 Kilometer stockender Verkehr. A3 Arnheim Richtung Oberhausen, vor dem Grenzübergang Elten, da müssen Sie etwa 20 Minuten mehr einplanen. 3 Kilometer Stau auf der niederländischen Seite. Und dann habe ich hier noch ein paar Autobahnen, die sind wegen Bauarbeiten bis morgen früh gesperrt. Die A30 Osnabrück-Bad Oeynhausen, zwischen Melle-West und Gismold in beiden Richtungen. Die A42 Kamp-Lindfort Richtung Dortmund, zwischen Krange und Baukau. Die A43 Wuppertal-Recklinghausen, zwischen Bochum-Riemke und Kreuz-Recklinghausen in beiden Richtungen. Und dann noch die A553 Bliesheim-Brühl, zwischen Brühl-Ost und Brühl-Nord, die ist ebenfalls in beiden Richtungen gesperrt. Und dann gilt noch bis heute Abend die amtliche Warnung des Deutschen Wetterdienstes wegen extremer Hitze für Nordrhein-Westfalen. 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Wir tun Ihren Füßen was Gutes mit dem Fußexperten Carsten Stark.
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0: Hier ist Knispel am Sonntag bei WDR 4. Der Fußexperte und Fußtherapeut Carsten Stark ist mein Gast. Wir haben eben schon so diverse Fußprobleme ja angesprochen, die auch so weit verbreitet sind, weil Sie sagten es ja selber, es hat irgendwie fast jeder hat irgendwas mit Füßen ein Thema, oder?
1: Absolut. Ja. Egal, wenn Sie fragen, ob das geschwollene Füße sind allein oder Achillessehne, wie gesagt, oder Mittelfußbeschwerden, es ist immer was.
0: Was ich aber so erstaunlich finde, dafür, dass wir alle was mit unseren Füßen haben, zeigen viele sie so ungern. Ich habe das Gefühl, die führen so ein Schattendasein oft. Manche mögen ihre Füße nicht, möchten auch nicht gerne angepackt werden, packen auch nicht gerne Füße an. Kennen Sie das?
1: Also bei mir in der Praxis kenne ich es nicht. Mhm. Ganz im Gegenteil. Ja. Weil ich werde immer schon mal gefragt von Bekannten, Mensch, wenn du diese Arbeit machst, hast du ja bestimmt mit muffigen Füßen zu tun. Ja. So. Aber ich muss wirklich sagen, es sind jetzt fast 25 Jahre, ich hatte einmal den Fall und sonst nie. Also meine Klienten haben meistens gepflegte, saubere Füße, die wirklich in Ordnung sind. Mhm. Es sind meistens aber nur die Schmerzen, die das Problem machen.
0: Ja. Mhm. Wobei ich meine, was jetzt so bei den Sandalen so manchmal ans Tageslicht kommt, da ist nicht alles gepflegt. Und das finde ich ist auch so schade. Das zeigt ein bisschen auch das Verhältnis zu unseren Füßen, oder?
1: Absolut. Das sind aber auch nicht die Klienten, die zu mir kommen. Mhm. Denn Menschen, denen bewusst ist, dass Schmerzen an den Füßen auch Aufmerksamkeit brauchen. Und zwar nicht nur, indem ich sie lackiere, indem ich sie vielleicht in eine Fußreflexzone aussetze, sondern wirklich auch mal trainiere, auch mal das mit ihnen arbeite, ja, wie mit den Händen auch. Diese Menschen kommen zu mir. Und das ist auch die Menschen, denen ich gerne helfen möchte. Denn die Füße sind wirklich nicht nur das untere Ende, sondern die sind der Anfang unserer Aufrichtung, wie ich immer sage. Und in den Schuhen, da wird es natürlich muffig. Da ist es warm drin, da ist immer die gleiche Temperatur, da ist es feucht. Ja, wie würden wir uns denn fühlen, wenn wir die ganze Zeit in einem feucht, dunklen, warmen Raum wären, Tag und Nacht über Jahrzehnte? Ich weiß nicht, wie wir dann aussehen würden.
0: Wahrscheinlich auch nicht so schön und auch wären auch nicht fröhlich. Sie sagten es aber gerade schon auch, wir haben ja eben schon gesprochen, dass man die Füße auch trainieren kann, damit sie gesund bleiben. Sie hatten schon gesagt, beim Barfußlaufen, wenn man direkt volle Kanne lostrainiert, 5 Stunden im Sand, dann geht's nach hinten los, der Schuss. Was wäre denn zum Beispiel so eine Übung, wo Sie sagen, das kann jeder, auch jetzt, wer uns gerade zuhört, zu Hause, Schuhe aus. Was könnte man denn machen, was seinen Füßen einfach gut tut?
1: Also was momentan bei den Temperaturen vor allen Dingen sehr, sehr gut tun würde, wären Wechselbäder, Kneippbäder, kalt, warm, abduschen, damit der Stoffwechsel wieder in Gang kommt. Denn wir müssen erstmal dafür sorgen, dass die Füße entgiften. Denn wir müssen überlegen, wenn wir in diesem feucht-warmen Milieu sind und dann sind da Waschmittelreste an den Socken dran, der Schuh wird nie von innen gereinigt, obwohl wir ihn Monate, Jahre lang immer an den Füßen tragen und voll schwitzen, das würden wir doch keinen Oberteil tragen. Ja. Und da muss erstmal wieder sauber werden, sage ich mal, okay. Entgiftet werden, wie man so schön sagt. Und was man tun kann, ist wirklich zu gucken, dass man morgens früh ist, gleich, wenn die Sonne aufgeht, im Morgentau geht. Denn dieses kalte, feuchte Gras, das geht jetzt wieder ab Juli los, August, das ist das, wo wir wirklich gesund von werden.
0: Und was man vielleicht auch noch an Übungen so machen kann, da gucken wir gleich drauf.
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0: Ich höre gerade ganz viele Füße in Nordrhein-Westfalen durchatmen, weil sie an die frische Luft dürfen, wobei in diesen Tagen dürfen das ja die meisten. Aber wir haben schon gehört von Carsten Stark, unserem Fußexperten, dass es wichtig ist, dass die Füße Luft bekommen, dass sie auch mal im Tau laufen dürfen. Was wäre denn noch so eine vielleicht ja vorbeugende oder entspannende Übung, vielleicht morgens direkt nach dem Aufwachen? Ich kenne das zum Beispiel, ich wache auf, ich habe total verspannte Füße.
1: Ja, die ganze Nacht liegen die Füße wirklich da eingeschlafen im Bett. Mhm. Also bevor wir aufstehen, auch wenn wir nachts mal auf die Toilette gehen sollten, sollten wir gucken, dass wir die Füße kreisen im Bett, mhm, im Liegen. Ja, aha, 10-mal links rum, 10-mal rechts rum, dass auch die Wadenmuskulatur tatsächlich richtig aufwacht.
0: Ja.
1: Was noch toll ist, ist sich irgendwo festhalten und versuchen, den Fuß auszuschütteln. Mhm. So als wenn der Fuß nass wäre, ich hätte kein Handtuch.
0: Wieso Katzen das machen, wenn sie ins Wasser
1: getreten
0: sind?
1: Die meisten Menschen halten den Fuß fest. Mhm. Also er muss wirklich ganz locker, als wenn ich die Hand ausschütteln würde, am Bein baumeln. Mhm. Und was ganz toll ist, ist auch eine Übung, die viele auch nicht können, ist auf einem Bein stehen. Mhm. Heißt leicht in die Knie gehen, auf ein Bein stellen und dann gucken, dass ich irgendwie balanciere. Jetzt sagen einige, ja, ich konnte das noch nie. Ja klar, deshalb solltest du es ja üben.
0: Mhm. Ja, aber dann kann man sich auch erstmal ein bisschen am Anfang festhalten, ne? So, oder?
1: Nee, Einbeinstand soll man sich nicht festhalten. Ach, guck, lieber mache ich es fünf Sekunden lang richtig, als 10 Sekunden festhalten. Denn das ist ja wirklich dann kein Einbeinstand, weil der Fuß muss dafür zu wenig arbeiten. Im Einbeinstand muss der Fuß Mikrobewegungen machen und da trainiere ich auch die kleine Muskulatur, die tief unten in der Fußsohle drin sitzt und nicht nur die großen Muskelgruppen, die auch übers Bein laufen.
0: Das klingt aber auch so, als würde mir das auch mehr Stabilität bringen, oder?
1: Das bringt über die Zeit mehr Stabilität, gerade wenn man auch älter wird und die Sinne, also die Augen und die Ohren und der Gleichgewichtssinn lässt nach. Da kann man präventiv schon Jahre vorher was machen, wenn man zum Beispiel beim Zähneputzen sich mal auf ein Bein stellt. Mhm. Auch wenn es nur 10 Sekunden sind, immer wieder abwechseln und das immer wieder übt.
0: Sie haben mal so einen guten Satz gesagt, wenn es darum geht, dass man etwas tut, was den Füßen gut tut. Da haben Sie gesagt, der Körper folgt dem Kopf, ne?
1: Genau.
0: Ja.
1: Genau. Ich sollte mir bewusst sein, dass die Füße wichtig sind. Und wenn ich mir das bewusst ist im Kopf, dann werde ich auch eine Menge dafür tun. Wenn ich weiß, dass die Füße mich durchs Leben tragen, dann werde ich das auch denken. Wenn ich weiß, dass ich mich dadurch aufrichte, also stark im Leben stehe, dann werde ich das auch meinen Füßen zugute tun, denn die helfen mir dabei, genau das zu erreichen.
0: Ist das dann auch das, was Sie damit meinen, wenn Sie sagen, unsere Füße zeigen uns, wie wir auch sonst im Leben stehen, ja?
1: Absolut, denn die Füße zeigen mir, wie der Mensch lebt, wie er denkt, wie er sich verhält. Aber das kann man ändern und man kann es verbessern. Und das beginnt halt nun mal im Kopf mit meinen Zielen, die ich habe. Also wenn mir bewusst wird zukünftig, dass die Füße uns bei der Gesundheit sehr, sehr stark unterstützen und das kostenfrei. Wir können das jeden Tag alleine zu Hause machen. Wir sind auf niemanden angewiesen. Wir befreien uns von diesen ganzen Hilfsmitteln. Dann wird uns der Körper auch dabei helfen, das zu erreichen.

0: Die Stunde mit Carsten Stark ist schon fast um mit unserem Fußexperten. Und ich kann Ihnen aber sagen, es sind so einige Fragen von Ihnen bekommen, die vielleicht auch viele andere interessieren. Wir werden gleich um 11:45 einfach nochmal einen kurzen Teil machen, in dem wir auf Ihre Fragen eingehen. Und dann bekommen Sie von Carsten Stark, soweit das aus der Ferne möglich ist, auch gerne Antworten auf Ihre Fragen. Jetzt habe ich aber nochmal eine Frage an ihn selber. Sie beschäftigen sich jetzt seit über 20 Jahren mit Füßen. Sie haben eine Praxis in München, schreiben spannende Ratgeber, Bücher zu Füßen, ob Fersensporn oder Hallux, auch das aktuelle Füße gut, alles gut. Da macht es echt Spaß, die eigenen Füße auch mal darin zu finden und zu sehen und zu entdecken. Dass Sie aber so ganzheitlich auf die Füße blicken und diesen beruflichen Weg eingeschlagen haben, das ist auch einem eigenen Leidensweg zu verdanken, ne?
1: Ja, das ist nur dem eigenen Leidensweg zu verdanken. Wenn Sie 30 Jahre alt sind, sind sehr sportlich, schlank und haben dann solche Rückenschmerzen, gehen mit als Privatversicherter von A nach B und versuchen alles, um diesen Rückenschmerz loszuwerden. Und es endet dadurch, dass Sie morgens um 5 Uhr eine Schmerztablette nehmen müssen, damit Sie um 7 Uhr aufstehen können. Dann fragen Sie sich, was läuft hier schief? Und ich war dann tatsächlich, wurde operiert am Rücken, danach ging es erstmal besser. Ich war dann beim Skilaufen, damals habe ich in München gewohnt, nicht weit zu den Bergen. Und dort hatte ich starke Rückenschmerzen beim Skilaufen, weil ich mir diese Skischuhe ausgeliehen hatte. Ich war nicht oft im Skigebiet unterwegs, das heißt, ich hatte Ski ausgeliehen. Und nach 2 Stunden hatte ich solche Schmerzen im ganzen Körper, dass ich die Skischuhe zurückgebracht habe. Und dann wurde ich auf so einen Fußscanner gestellt und dort hat man gesehen, dass ich so einen Senkfuß habe. Und dann sagte der Verkäufer mir, Mensch, Senkfuß, ist ganz klar, dass Sie Rückenschmerzen haben und Kopfschmerzen haben. Sie brauchen die Einlage. Und dann ist mir das Fußbild in den Sinn gekommen und die Einlage. Und da habe ich mir gedacht, das ist ja unglaublich. In der Therapie der Vergangenheit haben die von Kraniosakral über den Kopf, über meinen Rücken, Infusionen in den Rücken, alles probiert und nichts hat geholfen.
0: Aber nicht die Füße.
1: Aber kein Mensch hat die Füße angeschaut. Und also das war genau der Grund, wo ich sagte, ich muss mich damit beschäftigen. Aber es gab keinen. Entweder es ging nur um die Fußschulen, es ging nur um Schuhe, es ging nur um Einlagen. Aber dieser ganzheitliche Blick, die Ursache und Wirkung, das kam nicht. Also musste ich mich selbst tief damit beschäftigen. Ja, und das ist daraus über die Jahre jetzt entstanden.
0: Ja, und mittlerweile weiß ich, kommen Menschen aus ganz Europa zu Ihnen, die halt Fußprobleme haben, wo es bis jetzt noch keine Lösung für gab. Ja. Ich finde es sehr schön, dass wir auf jeden Fall heute ein paar Anregungen von Ihnen bekommen haben. Gleich gucken wir natürlich noch auf Hörerfragen. Und ich hoffe, dass wir vielleicht jetzt auch unsere Füße selber mit anderen Augen betrachten und Ihnen mehr Zuwendung geben, oder? Wäre das auch so ein Wunsch von Ihnen?
1: Oh, das wäre ein tiefer Wunsch aus dem Herzen.
0: Ja, dann geht der jetzt erstmal weiter an alle Füße und wir sprechen gleich noch.
1: Alles klar.

0: Mr. Big to be with you. Ich denke immer, der Mann hat Schmerzen, weil er am Ende so jammert. Aber ich glaube, das ist es nicht. Das gehört zum Titel dazu. Kurz vor 12, dann gucken wir doch nochmal auf Sonntagswetter. Und es soll ja vorerst wirklich jetzt kühler werden. Also natürlich nicht mit Dauergarantie, aber erstmal, es scheint heute noch oft die Sonne. Am Nachmittag ziehen dann so kräftige Schauer oder Gewitter rein. Sie kommen so von Westen, von Belgien und den Niederlanden. Vorher wird es in Brilon nochmal 32 Grad, in Eschweiler und Hamm bis 33 und in Bergisch Gladbach und Dormagen bis 34 Grad. Und mit den Gewittern kühlt es dann aber auf jeden Fall ab. Ich hoffe, es wird dann nicht zu schwül. Und wenn wir dann auf die neue Woche kommen, morgen erst 21 bis 28 Grad. Es wird erst noch mal nass, aber später soll dann auf jeden Fall noch die Sonne scheinen und es wird angenehmer.
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2: Die Nachrichten mit Detlef Dickmann. Guten Tag. CDU und SPD verlieren, die AfD erreicht ein neues Hoch. Das hat eine Befragung ergeben, die Infratest DIMAP im Auftrag des WDR erhoben hat. Beim NRW-Trend ging es aber nicht nur um mögliche Wahlentscheidungen, sondern auch um die größten Probleme der Bürger in NRW. Kai Clement, WDR Landespolitik.
3: 3 Wochen vor Beginn der Schulferien in NRW sagt jede und jeder Vierte, sich im Urlaub angesichts der Preise einschränken zu wollen. Ähnlich groß ist die Gruppe, die sich durch die maroden Brücken im Land beeinträchtigt sieht. Ohnehin steht der Verkehr mit 31% an der Spitze der wichtigsten Probleme in NRW. Bei der Sonntagsfrage dürfte sich die FDP freuen. Dank eines zweiten kleinen Zugewinns in Folge erreicht sie nun die 5%-Hürde. Die CDU verliert 3 Punkte, liegt damit bei 32%. Ihr Koalitionspartner in NRW, die Grünen, gehen leicht hoch auf 15%. Die SPD mit Verlusten, die AfD mit neuem Höchstwert. Beide Parteien liegen nun gleich auf bei 17%. Die Linke bleibt unverändert bei 6%.
2: Bei der Fußballweltmeisterschaft ist die Vorrunde beendet. Es stehen alle Mannschaften fest, die in die K.O.-Runde einziehen. Dazu gehört auch Österreich nach einem dramatischen Spielverlauf im letzten Vorrundenspiel gegen Algerien. Der Treffer zum 3:3 fiel erst spät in der Nachspielzeit.
4: Sabitzer auf Gregoritsch, köpfelt auf, Kalajdzic, 3:3, 3:3, Sascha Kalajdzic, 3:3, jetzt sind wir dabei, Alter.
2: Zuvor hatte Algerien auch bereits in der Nachspielzeit zum 3:2 getroffen, damit wäre Österreich ausgeschieden gewesen. Teamchef Ralf Rangnick.
5: Ich bin jetzt, glaube ich, seit 40 Jahren Trainer, aber ich kann mich nicht mal im Ansatz an ein Spiel erinnern, das so einen dramatischen Verlauf hatte wie das heutige Spiel und auch so einen unerwarteten Verlauf.
2: Die K.O.-Runde der WM startet heute Abend um 21 Uhr mit der Partie von Gastgeber Kanada gegen Südafrika. Deutschland trifft morgen Abend auf Paraguay. Weitere Meldungen jetzt im Überblick. Die australische Regierung verdoppelt die Strafen für Tech-Konzerne, die das Alter ihrer Nutzer nicht kontrollieren. In Australien gilt ein Social-Media-Verbot für Kinder und Jugendliche, aber viele nutzen Apps wie TikTok und Snapchat weiter. Die Höchststrafe für Verstöße soll für die Firmen auf umgerechnet knapp 60 Millionen Euro steigen. Monatelange Proteste von Studierenden haben in Serbien zum Rücktritt von Präsident Vučić geführt. Er kündigte außerdem Neuwahlen an. Auslöser der Proteste war der Einsturz eines Vordachs an einem Bahnhof im Norden von Serbien 2024. 16 Menschen waren ums Leben gekommen. In dem Unglück sehen die Protestierenden ein Zeichen für die Korruption der Regierung.
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2: In Lüdenscheid läuft die Suche nach einer unbekannten Frau. Sie soll gestern einen 7 Tage alten Säugling aus einer Klinik mitgenommen und dann in einem Einkaufszentrum abgelegt haben. Passanten fanden das Baby nach einer Dreiviertelstunde im Bereich der Tiefgarage. Ein Rettungswagen brachte es zurück ins Krankenhaus. Julia Witte, WDR aktuell.
6: Eine Frau in einem hellblauen Kittel soll sich als Mitarbeiterin ausgegeben und zur Mutter gesagt haben, sie wolle das Kind für eine Untersuchung mitnehmen. Wie die unbekannte Frau überhaupt auf die Wochenbettstation gekommen ist, weiß man noch nicht, denn eigentlich ist der Zutritt durch einen Zahlencode abgesichert. Die Polizei fahndet noch nach der Frau und bittet um Hinweise. Dem Baby geht es gut.
2: Das war WDR aktuell.
0: Hier ist WDR 4, ich gucke für Sie auf die Straßen. Da geht's los mit der A3 Köln Richtung Oberhausen. Zwischen Duisburg-Wedau und Oberhausen-Lierich. Da brauchen Sie etwa 10 Minuten länger, 6 Kilometer stockender Verkehr. Dann die A3 Arnheim Richtung Oberhausen vor dem Grenzübergang Elten. Da planen Sie bitte mal 20 Minuten mehr ein. 2 Kilometer Stau gibt's auf der niederländischen Seite. Und diese Autobahnen hier, die sind wegen Bauarbeiten bis morgen früh gesperrt. Die A30 Osnabrück-Bad Oeynhausen zwischen Melle-West und Gismold in beiden Richtungen. Die A42 Kamp-Lindfort Richtung Dortmund zwischen Krange und Baukau. Die A43 Wuppertal-Recklinghausen zwischen Bochum-Riemke und Kreuz-Recklinghausen in beiden Richtungen gesperrt. Und auch die A553 Bliesheim-Brühl zwischen Brühl-Ost und Brühl-Nord. Und noch bis heute Abend gilt die amtliche Warnung des Deutschen Wetterdienstes. Wegen extremer Hitze für Nordrhein-Westfalen tun Sie sich was Gutes.
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0: Ihnen einen schönen Sonntag mit uns und ich muss mich ganz, ganz, ganz herzlich bei Ihnen bedanken. Wir hatten ja vorhin das Thema, dass wir bei diesen Temperaturen und dieser Hitze bitte, bitte auch an unsere Wildtiere um uns herum denken und uns um sie kümmern, also Vogeltränken aufstellen. Das geht auch auf dem kleinsten Balkon. Aber auch daran denken, ein paar Tränken so in Bodennähe für diese ganzen Bodenlebewesen wie die Igel. Die haben halt auch furchtbaren Durst in dieser Zeit. Oder auch die Eichhörnchen und was sonst noch unterwegs ist. Das kann man im eigenen Garten aufstellen. Aber auch zum Beispiel auf öffentlichen Grünstreifen, irgendwo ins Gebüsch was stellen, paar Schalen mit Wasser. Da kann man auf jeden Fall helfen. Und ich finde es ganz toll, dass wie viele von Ihnen das machen. Wir haben viele Mails bekommen mit tollen Fotos. Und die können Sie sich im Studioblog mal anschauen. Da haben wir so eine kleine Auswahl drin. Und ich sage nochmal, vielen Dank, auch im Namen der Igel.
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0: Die Backstreet Boys bei WDR 4. Carsten Stark, der Fußexperte, ist noch ein bisschen hier geblieben für eine kurze Sonntagssprechstunde, die wir jetzt noch hier hinten dranhängen, denn es sind einige Fragen von Ihnen gekommen. Wir können natürlich weder alle beantworten und manche sind auch wirklich zu speziell, würden dann wirklich nur Einzelne vielleicht denen helfen. Aber hier ist schon mal die erste Frage. Birgit Lemke aus Wuppertal fragt, mich würde interessieren, was der Experte von Barfußschuhen hält.
1: Ja, der Barfußschuh ist für mich ein Minimalschuh. Das bedeutet, er ist schön breit vorne für die Zehen und ist flach und leicht. Ich tatsächlich würde versuchen, es nicht als Schuh zu sehen, sondern als Schutz für den Fuß. Mhm. Deswegen würde ich mit Barfußlaufen beginnen. Und wenn ich dann schon auch mal leicht über leichte Steinchen gehen kann, auf einem Schotterweg und ähnlichem, dann würde ich diese Schuhe anziehen, um diese Range zu vergrößern. Denn der Fuß muss sich selbst halten. Er muss tatsächlich sich dran gewöhnen, dass er wieder arbeiten muss. Und dafür sollen die Schuhe eigentlich dienen.
0: Also fast wie unser Beispiel vorhin, wenn man am Strand barfuß läuft, nicht direkt 5 Stunden damit laufen, weil das geht dann auch wieder nach hinten los. Jürgen aus Attendorn schreibt, er hat eine verspannte Plantarfaszie, also die Fußsohle tut bei ihm total weh, ist extrem hart. Massageigel hat alles nicht geholfen.
1: Ja, Massageigel ist natürlich nur eine Möglichkeit, die Haut ein bisschen zu kitzeln. Vieles hängt davon auch im Bein, in der Beinmuskulatur, in der großen Wadenmuskulatur, vielleicht eine Blockade im Wadenbeinköpfchen. Also die Rückseite des Beines, die würde ich mir anschauen, über die Faszienrolle, auch vielleicht auch mal zum Osteopathen gehen, denn die muss gelockert werden, dann sollte der Fuß lockerer werden und dann muss ich anfangen, den Fuß zu trainieren, damit die Beinmuskulatur die Arbeit nicht übernehmen muss, die der Fuß nicht leistet.
0: Ach, wie spannend. Dann kommt hier von Regina aus Arnsberg eine Frage. Ich habe einen Senkfuß, versuche aber auch im Sommer oft barfuß zu laufen. Und da tut es dann aber manchmal weh an der Fußsohle außen.
1: Ja, ganz klar. Also ein Senkfuß ist letztendlich nichts anderes als ein schwacher Fuß. Und dann knickt auch der Fuß in der Regel nach innen. Also die Sprunggelenke knicken nach innen ein. Da gibt es sehr viel Druck auf das Großzehengrundgelenk. Die Knie gehen nach innen. Das heißt, diese Kette zieht sich nach oben fort, dass man auch, wenn man das oft genug oder lange hat, dass es auch anderswo Probleme geben kann, bis hin in den Rücken. Mhm. Hier wäre tatsächlich die Übung, die wir dann auch zeigen werden, die ist dafür am besten geeignet, diese Ferse ganz weit nach oben nehmen mit unserem kleinen Felix, dem Entchen.
0: Ja, wir haben nämlich eben ein Video gedreht. Das können Sie gleich im Studioblog gucken. Da hat Carsten Stark so ein Entchen zwischen die Fußknöchel quasi genommen und dann immer die Füße angehoben, die Fersen, ne? So. Also, das Training können Sie dann auf jeden Fall gut machen. Und dann zum Schluss noch, das kommt häufiger auch jetzt die Frage, jetzt stellvertretend von Daniela. Eine Frage, gibt es was gegen eine Nervenentzündung in den Füßen?
1: Die Nervenentzündung in den Füßen, da meint sie wahrscheinlich das sogenannte Mortenneurom. Das ist vorne zwischen dem zweiten und dritten Zeh oder dritten und vierten Zeh. Das ist eine Entzündung, die entsteht leider durch ein abgeflachtes Quergewölbe, also vorne am Vorfuß, ein schwacher Fuß, auch hier. Man wird Schmerzen so stark haben, dass man oft dann angeboten kriegt, Operationen durchzuführen. Die verursachen aber oft eine Narbe, aber lösen das eigentliche Problem mit dem schwachen Fuß und dem Vorfußgewölbe nicht. Also ich würde erstmal versuchen, konservativ vorzugehen, einmal durch geeignete Fußbäder, aber dann auch durch eine Fußschule oder ein Fußtraining, um kontinuierlich über die Wochen und Monate die Füße wieder aufzurichten, damit der Nerv nicht ständig gereizt wird. Ja.
0: Also so komplex das jetzt alles war, was ich heute von Ihnen gehört habe und was wir von Ihnen gehört haben, ich finde, es macht trotzdem Mut, weil es zeigt, es gibt viele Ansatzmöglichkeiten, auch wirklich aktiv zu werden und mit Geduld und Ausdauer dann wirklich auch eine Heilung oder eine Verbesserung hinzubekommen.
1: Ich sage, in 98% der Fälle, meiner Erfahrung nach der letzten 24 Jahre, braucht man keine Einlagen, sondern wenn man selbst bereit ist, aktiv zu werden, Selbstverantwortung zu übernehmen, dann ist sehr, sehr vieles möglich, was die meisten noch gar nicht wissen.
0: Und einige Ideen dafür und Anreize haben wir von Ihnen bekommen. Herzlichen Dank, Carsten Stark.
1: Gerne.

Hier ist Knispel am Sonntag und hier steht er, der Sonntagsbeutel, den Sie heute gewinnen können. Und da ist jede Menge Schönes drin. Also einmal das Buch, das Elke Heidenreich heute vorgestellt hat, von Charles Lewinsky, eine andere Geschichte. Dann zum Füße abtrocknen, ein WDR4-Handtuch. Füße, damit sind wir natürlich im Thema, denn Carsten Stark, der Fußexperte, war heute mein Gast. Sein Buch, Füße gut, alles gut, kommt natürlich auch in den Sonntagsbeutel. Außerdem ein Selbstporträt von ihm. Er ist gerade noch dabei, ist hier zu malen, eifrig, mit links natürlich. Das kommt auch in den Beutel. Ich bin sehr gespannt, wie es nachher fertig aussieht. Und Sie kriegen noch eine WDR4-Tasse obendrauf, wenn Sie eine Macke von Carsten Stark richtig erraten. Was glauben Sie? Ist es A, Carsten Stark, klar, Fußexperte, hat jedem Zehen einen eigenen Namen gegeben. Also der hat ein sehr enges Verhältnis zu seinen Zehen. Oder ist es eine Macke von Carsten Stark, dass er ständig alles hinterfragen muss und damit die Leute auch schon mal gut nerven kann? Das wäre dann B. Oder glauben Sie, ist es Macke C, dass er auf Treppen immer zwei Stufen auf einmal gehen muss. Das geht gar nicht anders. Also, das könnten Sie noch mitraten. Und wenn Sie gewinnen möchten und mitspielen, schicken Sie doch eine Mail wdr4@wdr.de oder ganz flott eine Sprachnachricht über die WDR4-App und bitte Ihre Telefonnummer dazu, damit wir telefonieren können, wenn Sie denn gewinnen. Ich drücke auf jeden Fall die Daumen und möchte auch wissen, warum Sie den Beutel haben wollen. Also, toi, toi, toi.

Stephanie und Irresistible. Kurz vor halb eins haben wir. Hier kommt das Sonntagswetter für Sie und ich kann Ihnen sagen, heute gibt es den vorerst letzten Tag mit extremer Hitze. Am Nachmittag, jetzt ist ja noch viel Sonne, am Nachmittag ziehen dann aber einzelne, teils kräftige Schauer oder Gewitter vom Westen rein. Und die Temperaturen erreichen vorher nochmal in Brilon 32 Grad, in Eschweiler und Hamm 33 und in Bergisch Gladbach und Dormagen bis 34 Grad. Mit den Gewittern kühlt es dann ab, ich hoffe es wird nicht schwül. Und morgen gibt es dann noch angenehme 21 bis 28 Grad. Es ist erstmal noch nass, später kommt dann aber auch viel Sonne. Dann jetzt noch ein Blick auf unsere Straßen. A1 Osnabrück Richtung Münster. Zwischen Flughafen Münster-Osnabrück und Münster-Nord. Etwa 10 Minuten plus 4 Kilometer stockender Verkehr. A2 Dortmund Richtung Hannover. Zwischen Bielefeld-Süd und Bielefeld-Ost. 2 Kilometer Stau. Nach einem Unfall ist dort nur ein Fahrstreifen frei. A3 Oberhausen Richtung Arnheim. Zwischen Oberhausen-Holten und Kreuz-Oberhausen 3 Kilometer Stau. A3 Arnheim Richtung Oberhausen vor dem Grenzübergang Elten. Da brauchen Sie etwa 15 Minuten länger, 2 Kilometer Stau auf der niederländischen Seite. Und dann habe ich hier noch ein paar Autobahnen, die sind wegen Bauarbeiten bis morgen früh gesperrt. Die A3

0: I shot the sheriff, hier sind aber alle am Leben und Katja Franke ist da. Hi, du übernimmst gleich.
1: Hi, wie freust du dich auf deinen Urlaub vor? Der nächste Urlaub kommt ja bestimmt.
0: Ich freue mich schon, wenn ich anfange, das Wohnmobil ein bisschen sauber zu machen und irgendwie ein paar Vorräte zu kaufen und die dann so einzuräumen. Das ist für mich schon großartig.
1: Das ist schon so ein halber Urlaub.
0: Ja, halber Urlaub.
1: Über die Vorfreude auf den Urlaub geht es heute, um die Vorfreude, den wunderschönen bei WDR 4 ab 13 Uhr mit mir, mit Katja Franke. Ja, und Sie können sich gerne daran beteiligen. Wie machen Sie das? Essen, vielleicht das schon Italiener? Oder so und.
0: Also die Geschichten, da freut sich Katja drauf. Ich glaube, es gibt ganz viele, wie Leute sich auf Urlaub vorbereiten.
1: Oh ja.
0: Also das gleich ab 1. Katja, schön, dass du da bist.
2: Ja.

0: Abracadabra bei Knispel am Sonntag. Und wie es sich gehört, sucht der Sonntagsbeutel ein neues Zuhause. Er ist gut gefüllt und ich weiß aber gerade nicht genau, wo dieses Zuhause sein könnte, denn Gabriele Dreyer ist mit dem Wohnmobil unterwegs. Hallo Gabriele, wo sind Sie gerade?
1: Ja, also gerade sind wir auf der Autobahn in der Nähe von Genua, also auf dem Weg ans Mittelmeer, suchen einen neuen Campingplatz.
0: Oh, das klingt aber toll. Und der Heimathafen von Ihnen und Ihrem Mobil, wo ist der in echt?
1: In Bonn.
0: In Bonn?
1: Der ist Bonn, ja.
0: Okay, also dann schicken wir da auch den Sonntagsbeutel hin. Da sind schöne Sachen drin. Einmal das Buch, das Elke heute vorgestellt hat, eine andere Geschichte. Und dann war unser Thema ja auch Füße. Ist das was Sie interessiert?
1: Absolut, sehr sogar.
0: Ja, aber auch
1: fand sehr spannend.
0: Ja. Und da gibt's auf jeden Fall was für Sie, einmal zum Füße abtrocknen, ein WDR4-Handtuch, dann auch das Buch von Carsten Stark, Füße gut, alles gut. Also falls Sie Beschwerden haben, vielleicht finden Sie da ja etwas, was Ihnen weiterhilft. Und es gibt noch ein Selbstporträt von Carsten Stark, ist aber diesmal besonderes, er hat nämlich seinen Fuß gemalt. Also das kommt auch noch in den Beutel rein. Und sind Sie denn, wenn Sie unterwegs sind mit dem Wohnmobil, sind Sie auch viel zu Fuß unterwegs?
1: Ja. Wir sind viel zu Fuß oder mit dem Fahrrad unterwegs. Mhm. Also das Wohnmobil parkt ja dann und dann sind wir entweder auf unseren Füßen oder mit dem Fahrrad unterwegs.
0: Und wir, das ist wer?
1: Mein Mann und ich.
0: Ah ja, okay. Dann gibt's jetzt auf jeden Fall diesen Beutel, den haben Sie schon mal sicher. Und Sie können jetzt noch eine WDR4-Tasse obendrauf gewinnen. Die können Sie sich dann gerne mit Ihrem Mann auch mal teilen. Wenn Sie eine Macke von Carsten Stark richtig erraten, glauben Sie, dass es A ist, er hat jedem seiner Zehen einen Namen gegeben? Oder ist die Macke B, dass Carsten Stark jemand ist, der alles hinterfragen muss und damit auch gut nerven kann? Oder ist seine Macke C, dass er auf Treppen immer zwei Stufen auf einmal gehen muss? Was glauben Sie?
1: Also irgendwie alles möglich, aber ich habe aufs dritte getippt mit den zwei Stufen, weil er immer im Training mit seinen Füßen sein möchte.
0: Na, dann fragen wir ihn doch selber, was ist denn die Macke?
2: Meine Macke ist wirklich, dass ich alles hinterfrage. Ich stelle viele Fragen und das ist meistens ganz, ganz toll, gerade für meinen Beruf, aber privat kann es echt manchmal nerven.
0: Okay, also die Tasse bleibt hier, aber der Rest ist auf dem Weg fast schon nach Bonn.
1: Ja, herzlichen Dank, ich freue mich sehr.
0: Und dann wünsche ich Ihnen und Ihrem Mann noch viel, viel Freude auf dem Weg ans Mittelmeer.
1: Ja, genau, jetzt ans Mittelmeer und dann geht es dann langsam nach Hause.
0: Oh, Gabriele, wir sind mit Ihnen. Ja. Tschüss, schönen Sonntag noch.
1: Dankeschön. Ja, wünsche ich auch. Dankeschön. Tschüss.

Kurz vor eins, Frau Knispel geht, Frau Franke kommt und die möchte mit Ihnen dann die Vorfreude auf den Urlaub genießen. Ich genieße jetzt erstmal die Vorfreude darauf, dass es etwas kühler und angenehmer werden soll. Und so genau so einen Sonntag wünsche ich Ihnen auch. Viel Spaß gleich mit Katja und noch der Hinweis, ein Video vom Carsten Starken mit einer guten Übung für Ihre Füße, das wird in der nächsten Stunde hier im WDR 4 Studioblog zu sehen sein. Einfach mal reinschauen. Grüße an die Füße.

0: Taylor mit ihrem Glas of Champagne. Ich weiß ja nicht, bei diesem Wetter gibt es das eigentlich auch als alkoholfreie Variante. Es bleibt weiterhin sonnig und es bleibt auch heiß. Nachmittags ziehen dann von Westen zum Teil kräftige Schauer und Gewitter rein zu uns. Unwetter sind auch möglich. Danach kühlt's ab. Vorher aber haben wir noch bis 32 Grad in Waldbröl, in Essen und Jülich 33 und in Minden und Frechen sogar 34 Grad. Also Abkühlung ist das nicht wirklich.
1: 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Die Nachrichten mit Detlef Dickmann. Guten Tag. Mehr als drei Tage nach den starken Erdbeben in Venezuela ist ein 11-jähriger Junge aus den Trümmern gerettet worden. Die Chancen, weitere Überlebende zu finden, sind nach Ansicht von Rettungskräften aber gering. Anne Demmer ist für WDR aktuell in Venezuela und schildert die Lage im Land.
2: Nach wie vor wird Tag und Nacht unermüdlich weitergesucht, obwohl Experten betonen, dass die ersten 72 Stunden ja entscheidend sind. Die Zahl der Toten ist mittlerweile auf über 1.400 gestiegen, während die UNO schätzt, dass noch rund 50.000 Menschen vermisst werden. Ja, die Lage vor Ort ist extrem chaotisch. Zwischenzeitlich sperrten die Behörden den Zugang nach La Guaira mit dem Argument, lange Autoschlangen würden die Rettungskräfte behindern, die dramatischen Szenen machen. Deutlich, wie unvorbereitet die venezolanische Regierung auf eine Katastrophe dieses Ausmaßes war.
1: Bei der Fußball-WM ist die Vorrunde beendet. Es stehen alle Mannschaften für die ersten K.O.-Spiele fest. Benjamin Immert, WDR aktuell, mit einem Zwischenfazit zur Halbzeit der Weltmeisterschaft.
3: Schauen wir auf die deutsche Mannschaft, ist das sicher gemischt. Stark mit 7:1 gegen Curaçao gestartet, dann der Last-Minute-Sieg gegen die Elfenbeinküste und am Ende die 1:2 Niederlage gegen Ecuador, die viele dann doch etwas zweifeln lässt. Jetzt geht's im 16. Finale morgen Abend gegen Paraguay, dann könnte also theoretisch bei einer Niederlage schon Schluss sein. Was die Favoriten angeht, haben bisher vor allem Frankreich und Argentinien geglänzt. Beide sind mit 3 Siegen aus der Vorrunde rausgekommen, das hat sonst nur Gastgeber Mexiko geschafft. Die größte Überraschung der Vorrunde sind vermutlich die Kapverden. Der kleine Inselstaat ist zum ersten Mal dabei und hat sich mit 3 Unentschieden tatsächlich für die K.O.-Runde qualifiziert. Als erstes spielt da heute um 21 Uhr Gastgeber Kanada gegen Südafrika.
1: Weitere Meldungen jetzt im Überblick. Die Feuerwehr hat aus dem Badesee Echz bei Düren die Leiche eines 14-Jährigen geborgen. Nach dem Jugendlichen war seit Freitag gesucht worden mit Hubschraubern, Tauchern und Sonarrobotern. Der 14-Jährige war mit Freunden in einem Boot auf dem Badesee Echz unterwegs gewesen, als er plötzlich ins Wasser fiel. Den Freunden gelang es nicht, ihn festzuhalten. Die Bundespolizei ist in Nordrhein-Westfalen gegen Schleuser vorgegangen. Eine Sprecherin hat bestätigt, dass gestern mehrere Objekte durchsucht worden sind. Ein Mann sei festgenommen worden wegen des Verdachts, Menschen illegal nach Deutschland geschleust zu haben. Die Ermittlungen laufen bei der Staatsanwaltschaft Hagen zusammen. Rom hat den 80. Geburtstag der Vespa mit einer großen Parade gefeiert. Nach Angaben der Veranstalter fuhren gestern rund 25.000 Menschen mit dem Kultroller des Herstellers Piaggio durch die italienische Hauptstadt, darunter mindestens einer, der extra aus den USA angereist war. Die Vespa, zu Deutsch Wespe, wird noch heute vor allem in der Toskana produziert.
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1: An der Düsseldorfer Uniklinik hat heute wieder das Teddybär-Krankenhaus Sprechstunde. Kinder im Kita-Alter sollen hier im Spiel die Angst vor dem Arztbesuch verlieren. Peter Hild, WDR Düsseldorf.
5: Jede Menge Pflaster und Verbände sehe ich hier um unzählige Stofftiere gewickelt. Es ist ordentlich was los. Viele Kinder wollen ihre Kuscheltiere wieder geheilt bekommen. Je nachdem, was ihnen fehlt, durchlaufen sie hier in der Klinik bis zu 10 aufgebaute Stationen, an denen Medizinstudierende in weißen Kitteln als sogenannte Teddy-Dogs auf sie warten. Von der Diagnose über eine Röntgenaufnahme bis zu einer OP lernen die Kids so die medizinischen Abläufe spielerisch kennen und können Berührungsängste abbauen. Das Teddybär-Krankenhaus an der Düsseldorfer Uniklinik gibt es seit fast 20 Jahren.
1: Das war WDR aktuell.
0: Und hier ist WDR 4 mit der Verkehrslage. A1 Osnabrück-Münster zwischen Flughafen Münster-Osnabrück und Münster-Nord. Da dauert es etwa 10 Minuten länger, 4 Kilometer stockender Verkehr. A1 Dortmund-Köln zwischen Westhofener Kreuz und Hagen-Nord etwa 10 Minuten plus 3 Kilometer Stau. A2 Dortmund-Hannover zwischen Bielefeld-Süd und Bielefeld-Ost etwa 20 Minuten länger, 3 Kilometer Stau. Wegen Bergungsarbeiten ist nur ein Fahrstreifen frei. A562 Abzweig Bonn-Süd zwischen Bonn-Rheinaue und Bonn-Rheinaue. Hammersdorf 2 Kilometer Stau. Und dann haben wir noch einige Sperrungen. Und folgende Autobahnen sind wegen Bauarbeiten bis morgen früh gesperrt. Einmal die A30 Osnabrück-Bad Oeynhausen zwischen Melle-West und Gesmold in beiden Richtungen. A42 Kamplenfort Richtung Dortmund zwischen Krange und Baukau. A43 Wuppertal-Recklinghausen zwischen Bochum-Riemke und Kreuz-Recklinghausen in beiden Richtungen. Und schließlich die A553 Bliesheim-Brühl zwischen Brühl-Ost und Brühl-Nord ebenfalls in beiden Richtungen. Und dann gilt noch bis heute Abend die amtliche Warnung des Deutschen Wetterdienstes wegen extremer Hitze für Nordrhein-Westfalen. Kommen Sie gut an Ihr Ziel und ich hoffe, Sie finden irgendwo ein Plätzchen, wo Sie sich abkühlen können.
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0: Das kennen Sie sicher auch. Das ist so ein bisschen wie in der Adventszeit, ne? So die Tage zählen, bis es losgeht in den Urlaub. Ich finde, so ein Vorfreude-Adventskalender wäre mal was. Aber vielleicht haben Sie ja ganz bestimmte Rituale, wie Sie sich auf den Urlaub vorbereiten. Schon mal ein tolles Restaurant raussuchen oder schon mal essen gehen beim Italiener, weil der Italienurlaub bevorsteht, oder die Klamotten für den Koffer ordnen oder Ausflüge planen oder und buchen, natürlich. Ihre Vorfreude auf Ihre Reisen interessiert mich heute. Per App oder per Mail können Sie mir von Ihren Vor-Juhu-Momenten erzählen.
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0: Country Feeling mit Texas Lightning in wunderschön bei WDR 4. Vielleicht steht Ihnen ja ein Country-Urlaub bevor und sich auf den Urlaub zu freuen. Also diese Vorfreude, das ist manchmal fast genauso schön wie der Urlaub selbst. Sich schon Wochen vorher Bilder angucken oder Cafés raussuchen, die Tage im Kalender abstreichen. Und es gibt noch so viel mehr Ideen, wie wir diese Urlaubsvorfreude noch steigern können. WDR 4 wunderschöne Reporterin Alicia Theissen hat sie in der Dortmunder Innenstadt nach den besten Tipps zum Vorfreuen gefragt.
1: Ist bei Ihnen was an Urlaub geplant?
2: Ja, wir fliegen nach Ägypten im Sommer.
1: Und was machen Sie, um sich noch ein bisschen mehr auf Ägypten vorzufreuen? Haben Sie da vielleicht so einen Tipp?
2: Grundsätzlich eigentlich möglichst früh buchen, weil dann ist die Zeit, wo man sich freuen kann, viel länger.
1: Das finde ich einen mega guten Tipp. Hast du vielleicht auch noch einen?
3: Ich würde sagen, so als 18-Jährige vielleicht vorher so den UV-Index checken.
1: Damit man sich nicht verbrennt oder damit man schön braun wird?
3: Ja, damit man schön braun wird.
1: Wie findet denn die Mama das?
2: Ja, passt. Solange es nicht übertrieben wird, passt es.
1: Wie machen Sie das, dass Sie sich noch einen Tick mehr auf den Urlaub freuen?
4: Ich packe meine Koffer immer schon ein bisschen früher, dann steigt die Vorfreude damit auch automatisch.
1: Was heißt ein bisschen früher? Wie früh ist der Koffer schon gepackt?
4: Also entweder ist er 2 Wochen vorher gepackt oder 20 Minuten vorher. Das ist immer so, je nachdem, wo es hingeht.
1: Wo geht's denn hin?
4: Für mich geht's nach Lloret de Mar in Spanien. Also die Vorfreude, die ist auf jeden Fall schon da, auch wenn noch keine Route geplant und noch keine Koffer gepackt sind. Allerdings ist es bis dahin auch noch ein bisschen hin.
1: Das kommt dann 2 Wochen vorher, ne?
4: Genau.
1: Ist was an Urlaub geplant dieses Jahr?
5: Ja, natürlich. Es geht nach Korsika.
1: Oh, wie schön. Wann denn?
5: Mitte August ungefähr.
1: Ist also noch eine Weile hin. Was machen Sie, um sich jetzt schon mal vielleicht so ein bisschen drauf vorzufreuen? Oder spätestens ein paar Wochen vorher?
5: Also mein Mann hat den Tick, dass der ordentlich immer Reiseführer bestellt, egal wo es hingeht. Und die haben wir natürlich schon durchgelesen.
1: Schon durch?
5: Ja, größtenteils. Also da die Ecke, die es wird, sind wir eigentlich gut formiert. Doch, schauen wir mal mit Frankreich dieses Jahr. Erste Mal. Sonst geht es eigentlich mal nach Italien. Ich bin guter Dinge, dass es genauso schön wird.
1: Da bin ich aber auch guter Dinge. Vor allem, wenn die ganzen Eckchen und Restaurants und so alle schon im Kopf sind, weil der Reiseführer wahrscheinlich schon auswendig gelernt wurde.
5: Ja, genau.
0: Den Reiseführer auswendig lernen, keine schlechte Idee. Dann weiß man schon, was einem bevorsteht und kann sich vorfreuen. Haben Sie auch noch Tipps für noch mehr Urlaubsvorfreude? Können Sie mir gerne erzählen. Mit der WDR4-App oder per Mail wdr4.de. Ich freue mich auf Ihre Geschichten. Hier ist der wunderbare Jerry Rafferty mit der berühmten Baker Street und dem Saxophon.

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0: Ein Klassiker von R.E.M. in wunderschön bei WDR 4 und wir kommen zum Wetter. Na? Bisschen lahm, mein Regler hier bei der Hitze. Es ist heiß, es ist drückend und es kann heute richtig krachen mit Gewittern am Nachmittag oder am Abend. Danach kühlt es ab. Vorher haben wir aber noch in Bad Münstereifel und Mönchengladbach 32 Grad, in Menden und Heinsberg 33, in Düsseldorf sogar 34 Grad und fast schon richtig kühl wird's dann in der Nacht mit 20 bis 15 Grad. Morgen geht's dann erstmal los mit Regen und Gewittern. Danach ist wieder Sonne angesagt bei relativ angenehm 21 bis 28 Grad. WDR 4 mit der Verkehrslage. A1 Osnabrück-Münster zwischen Lattbergen und Münster-Nord etwa 15 Minuten plus mehr als 10 Kilometer Stau. A1 Dortmund-Köln zwischen Westhofener Kreuz und Hagen-Nord etwa 10 Minuten plus 4 Kilometer Stau. Wegen Hitzeschäden ist die rechte Spur gesperrt. So weit sind wir schon. Die A3 Köln-Oberhausen ist zwischen Kreuzhilden und Mettmann gesperrt. 2 Kilometer Stau. Grund ist ein Polizeieinsatz. A562 Abzweig Bonn-Süd zwischen Bonn-Rheinaue und Bonn-Ramersdorf. 2 Kilometer Stau und hier kommen die Sperrungen. Folgende Autobahnen sind wegen Bauarbeiten bis morgen früh gesperrt. Einmal die A30 Osnabrück-Bad Oeynhausen zwischen Melle-West und Gesmold in beiden Richtungen. Die A42 Kamp-Lindfort Richtung Dortmund zwischen Krange und Baukau. Die A43 Wuppertal-Recklinghausen zwischen Bochum-Riemke und Kreuz-Recklinghausen in beiden Richtungen. Und die A553 Bliesheim-Brühl zwischen Brühl-Ost und Brühl-Nord ebenfalls in beiden Richtungen. Und noch bis heute Abend gilt die amtliche Warnung des Deutschen Wetterdienstes wegen extremer Hitze für Nordrhein-Westfalen. Ich bin Katja Franke. Kommen Sie gut an und wenn es geht, kühlen Sie sich gut ab.
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0: Was für eine schöne Ballade zum Entspannen, Gordon Lightfoot und If You Could Read My Mind in Wunderschön bei WDR 4. Wir sprechen ja heute über die Vorfreude auf den Urlaub. Wenn wir uns zum Beispiel schon mal eine neue Sonnenbrille vor dem Urlaub kaufen oder uns die Bücher raussuchen, die wir dann lesen wollen, so am Pool oder so oder am Strand, vielleicht auch schon mal den Reiseführer bestellen. WDR4-Reporterin Alicia Theissen hat da auch ihre ganz eigenen Tipps, um das Reisefieber zu steigern. Die sind gerade praktischerweise per Postkarte reingekommen.
1: Liebe Katja, ich freue mich schon wirklich so sehr auf meine Polenreise. Mit einer Freundin fahre ich im Campervan von hier bis nach Krakau und wir wollen auf dem Weg jede Menge Stopps machen. Die Route zu planen steigert meine Vorfreude schon enorm. Weil es aber erst Ende Juli losgeht, höre ich mir schon jetzt die Top 50 Charts in Polen an. Ja, das ist vielleicht schon der Urlaubssong. Und außerdem habe ich mir einen Polen-Countdown auf dem Handy eingestellt. Mit einer App. Und jedes Mal, wenn ich auf den Startbildschirm gucke, steigt die Vorfreude. Aktuell sind es übrigens noch 32 Tage bis Polen. Und was auch immer hilft, die Urlaubsfreude mit anderen teilen. Das war so ziemlich der häufigste Tipp von den Menschen, die ich in der Dortmunder Innenstadt gefragt habe.
2: Ja, wir fahren da jetzt mit Freunden hin und dann wird einmal so geguckt, was man so machen möchte und zählen die Tage. Also streichen zum Kalender ab.
3: Da vielleicht mit Freunden treffen, aus dem letzten Jahr verabreden, das steigert die Vorfreude.
1: Naja, und wenn man mit niemandem zusammen reist, dann kann man ja auch immer noch den Kolleginnen und Kollegen auf der Arbeit vom geplanten Trip vorschwärmen, ob sie wollen oder nicht. Und mein letzter Vorfreudetipp, ich habe mir ein bisschen Polen nach Hause geholt und letztens Pierogi gekocht, diese köstlichen polnischen Teigtaschen. Und auch wenn meine wirklich lecker waren, mit Kartoffel und Pilzen, ich weiß, in etwas über 32 Tagen esse ich sie noch viel, viel besser. Irgendwo in einer kleinen Bude in Krakau. Vorfreudige Grüße, deine Alicia.
0: Vielen, vielen Dank, Alicia. Was kochen Sie denn zu Hause, um sich schon mal auf den bevorstehenden Urlaub einzustimmen? Ich verrate Ihnen mein Lieblingsessen, Kaas-Spatzen. Aber in Bayern schmecken die natürlich tausendmal besser. Ja, und was könnten Sie sich kochen, um sich auf Frankreich-Urlaub vorzubereiten? Einfach vielleicht nur mal Musik hören von

Danny Wilson, eine Band aus Schottland in Dundee gegründet. Und wenn Sie im WM-Fieber sind, waren die nicht toll, die Schotten, ne? Wie die in den jeweiligen Austragungsorten in den Städten gefeiert haben. Wie hieß es, sie hätten Boston leer getrunken. Vorfreude auf das Spiel, wenn einer das kann. Dann sind das die Schotten, beziehungsweise waren es. Die sind ja nun leider ausgeschieden. Wir sprechen aber ja heute über die Vorfreude auf den Urlaub. Elke aus Xanten schreibt, wir machen Fahrradurlaub mit einem befreundeten Pärchen und haben gleich das zweite Vortreffen. Heute mit Holunderblütenkuchen unterm Quittenbaum. Wir freuen uns sehr auf die gemeinsame Unternehmung. Und dieser Holunderblütenkuchen, da gab es auch ein Foto, der sieht wunderschön aus. Sie hören wunderschön bei WDR 4, heute mit der Vorfreude.

0: Everyone's a Winner, ein Klassiker. Und das ist das Wetter. Heute gibt es den vorerst letzten Tag mit extremer Hitze. Trocken und oft sonnig ist es am Nachmittag und dann ziehen im Verlauf einzelne, teils kräftige Schauer oder Gewitter aus Richtung Niederlande und Belgien zu uns. Teilweise mit Unwetterpotenzial. Dahinter kühlt es dann ab. In Schleiden momentan aber 31 Grad, in Bad Salzuflen und Dienstlaken 33 und in Wesseling und Warburg, ja, ich muss es sagen, 34 Grad.
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2: Die Nachrichten mit Detlef Dickmann. Guten Tag. Die Hitzewelle hat Deutschland auch die wärmste Nacht seit Beginn der Aufzeichnungen beschert. An einer Station in Ostsachsen wurden 29,4 Grad gemessen. Für die Rettungsdienste waren es auch in Nordrhein-Westfalen anspruchsvolle Tage. Sie wurden selten so häufig alarmiert. Christina Hövelhans, WDR aktuell. Wo brauchten besonders viele Menschen Hilfe?
3: Vor allem in den Großstädten hatten die Rettungsdienste deutlich mehr Einsätze als üblich. In Dortmund, Essen, Mülheim an der Ruhr, Wuppertal und Köln zum Beispiel. Viele Patienten hatten Kreislaufbeschwerden oder bei Grunderkrankungen stärkere Beschwerden als sonst. In Köln wurden mehrere bewusstlose Menschen in ihren Wohnungen aufgefunden. Auch in den ländlichen Gebieten gab es viel zu tun, allerdings weniger als in den Städten. Der Verband der Feuerwehren in NRW geht davon aus, dass das mehrere Gründe hat. In den Städten staut sich die Hitze mehr. Außerdem sind dort mehr Menschen auf sich alleine gestellt, weil sie alleine leben und weniger soziale Kontakte haben. Die Rettungsdienste werden im Moment an vielen Orten von ehrenamtlichen Helfern, etwa von DRK, Malteser Hilfsdienst und Johannitern, unterstützt.
2: Die an Silvester ausgebrannte Bar in Crans-Montana in der Schweiz soll zu einem Jugendzentrum umgebaut werden. Das hat der Regierungschef des Kantons Wallis d'Arbelay angekündigt. Bei der Katastrophe waren 41 Menschen getötet und 115 weitere verletzt worden. D'Arbelay sagte in einem Interview, Le Constellation werde nie wieder eine Bar sein. Patricia Werne für WDR aktuell.
4: Gleichzeitig setzt sich der Staatsrat dafür ein, dass eine Gedenkstätte gebaut wird. Das Denkmal solle, Zitat, schön, friedlich und zugänglich sein und sowohl den Verstorbenen und Verletzten als auch den Rettungs- und Pflegekräften gerecht werden. Geplant sei auch eine Gedenkfeier am 1. Januar 2027, ein Jahr nach dem verheerenden Unglück. In der Silvesternacht war in der Bar ein Brand ausgebrochen. Die Staatsanwaltschaft vermutet, dass das Feuer durch an Flaschen befestigte Feuerwerksfontänen ausgelöst wurde, die die mit Schaumstoff verkleidete Decke in Brand setzten.
2: Weitere Meldungen im Überblick. In Venezuela geht die Suche nach Verschütteten weiter. Drei Tage nach dem schweren Doppelerdbeben schwindet allerdings die Hoffnung, noch Überlebende zu finden. Zuletzt wurden noch ein 11-jähriger Junge und ein Baby lebend aus den Trümmern gerettet. Die offizielle Zahl der Toten wird inzwischen mit 1.430 angegeben. Zehntausende werden in Venezuela noch vermisst. In einer neuen Wahlumfrage verlieren CDU und SPD in Nordrhein-Westfalen leicht an Zustimmung. Im NRW-Trend, den der WDR erheben lässt, kommt die CDU auf 32%, die SPD auf 17% und sie liegt damit gleich auf mit der AfD, für die das ein Rekordumfragewert ist. Dahinter kommen die Grünen mit 15%, die Linke mit 6% und die FDP mit 5%.
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2: In Anröchte im Kreis Soest üben Feuerwehrleute an diesem Wochenende das Fahren in schwierigen Situationen. Ein Hersteller von geländegängigen Feuerwehrfahrzeugen bietet dort ein Offroad-Training an. Heinz Krischer, WDR aktuell, hat das am Vormittag beobachtet.
5: Für die Feuerwehrleute ist das hier schon extrem. Nicht nur, weil sie bei dieser Hitze in der prallen Sonne üben müssen, sondern auch wegen des Geländes, in dem sie üben. Mit Allrad-Unimog sind sie auf einem rumpeligen Parcours durch einen Steinbruch unterwegs. Es geht steil rauf, steil runter, durchs Wasser und um Hindernisse herum. Auf dem Übungsparcours in Anröchte wollen sich die Feuerwehrleute fit machen für die Einsätze bei Waldbränden oder Hochwasserkatastrophen in ganz NRW.
2: Das war WDR aktuell.
0: Und das bei dieser Hitze. WDR 4 mit der Verkehrslage. A1 Osnabrück, Münster zwischen Lattberg und Münster Nord. Etwa 20 Minuten plus 6 Kilometer Stau. A1 Dortmund, Köln zwischen Westhofener Kreuz und Hagen Nord. Etwa 10 Minuten länger, 3 Kilometer Stau. Wegen Hitzeschäden ist die rechte Spur gesperrt. A3 Köln, Oberhausen zwischen Kreuzhilden und Mettmann. Etwa 10 Minuten länger, 5 Kilometer stockender Verkehr. A33 Osnabrück, Bielefeld zwischen Kreuz Osnabrück Süd und Haderberg. 2 Kilometer Stau. A A57 Köln-Krefeld zwischen Bovert und Krefeld-Oppum etwa 15 Minuten länger, 2 Kilometer Stau. A562 Abzweig Bonn-Süd zwischen Bonn-Rheinaue und Bonn-Ramersdorf 2 Kilometer Stau. Und folgende Autobahnen sind wegen Bauarbeiten bis morgen früh gesperrt. Einmal die A30 Osnabrück. Jetzt habe ich hier weggeblättert meine Verkehrslage. Das ist hier auf einem Bildschirm. Ich rufe das nochmal auf. So, also folgende Autobahnen sind gesperrt bis morgen früh wegen Bauarbeiten. Die A30 Osnabrück-Bad Oeynhausen zwischen Melle-West und Gesmold in beiden Richtungen. A42 Kamp-Lintfort Richtung Dortmund zwischen Krange und Baukau. A43 Wuppertal-Recklinghausen zwischen Bochum-Riemke und Kreuz-Recklinghausen in beiden Richtungen. Und die A553 Bliesheim-Brühl zwischen Brühl-Ost und Brühl-Nord ebenfalls in beiden Richtungen. Und noch bis heute Abend gilt die amtliche Warnung des Deutschen Wetterdienstes. Wegen extremer Hitze für Nordrhein-Westfalen kommen Sie gut an Ihr Ziel, wenn Sie unterwegs sind.
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0: Ja, herzlich willkommen, schönen guten Tag. Und wir sprechen ja heute über unsere Vorfreu-Urlaubsrituale. Für meine Irlandreisen war das ganz klar irische Musik, die habe ich rauf und runter gehört. Und dann danach ein Guinness dazu im irischen Pub in Köln. Davon gibt es ja einige und manchmal gab es da sogar Live-Musik. Und Sie, wohin geht's dieses Jahr und wie und womit bereiten Sie sich vor? Das können Sie mir gerne erzählen per App oder per Mail wdr4.de.
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0: Freiheit und gemeinsam feiern. Aber hallo, und morgen früh legen Bastian Bender und Katharina Theule los im schönen Morgen. Ich frag mal, haben Sie sich schon angemeldet? Machen Sie das noch schnell auf WDR 4. Lohnt sich?
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0: Die beiden, die haben die VIP-Loge reserviert, Essen, Trinken, Top-Plätze inklusive. Christine Bell aus Gelsenkirchen, die will auch dabei sein, denn die 80er sind voll ihr Ding. Da hat sie es mal richtig krachen lassen, einmal ein bisschen zu dolle.
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0: Nämlich so.
2: In meinem Elternhaus haben wir eine kleine Party gehabt. Es gab natürlich den einen oder anderen Drink, und irgendwann sind wir dann mitten in der Nacht quietschend der Reihe nach immer wieder in das kalte Pool meiner Eltern gesprungen, bis es dann irgendwann Sturm an der Tür schellte. Ja, ich bin dann im Bikini und nass wie ich war an die Tür, und da standen nette, freundliche Polizisten vor der Tür.
0: Okay, und dann ist was passiert?
2: Ich habe dann ziemlich Glück gehabt. Die Polizisten fanden das auch eher lustig, da so ein Mädel vorne an der Tür im Bikini nachts stehen zu haben, und haben uns dann nur gebeten, dass wir das Ganze doch ein bisschen ruhiger angehen lassen sollen. Das Schwierigste war dann hinterher nur noch, meinen Eltern das Ganze beizubringen, als sie wieder nach Hause kamen. Aber auch da hatte ich Glück. Sie haben das relativ humorvoll entgegengenommen. Für die nächsten Partys haben sie mir dann halt immer gesagt, bitte nicht wieder mit Polizei, ansonsten lasst es ruhig krachen.
0: Ja, das sind doch richtig nette Eltern, und das sind die Partys, die man nie vergisst. Pool haben wir nicht, aber die Musik, die damals am Pool aus dem Kassettenrekorder kam, die stellen wir Ihnen live auf die Bühne. Nena, Alphaville, Camouflage, Kim Wilde und viele, viele mehr. Also anmelden auf wdr4.de, im schönen Morgen auf Ihren Namen im Radio achten und dann anrufen und abfeiern. Viel Glück, Miss Belinda Carlisle. Auch eine 80erin. Circle in the Sand bei WDR 4.

0: Absolute Urlaubsmusik. Passend zu unserem Urlaubswetter sozusagen, also das fühlt sich ja wirklich wie Ferien an. Und es bleibt auch sonnig zunächst einmal, bis zum Abend ziehen dann von Westen zum Teil kräftige Schauer und Gewitter rein. Auch Unwetter sind möglich und danach kühlt es ab. Vorher aber noch richtig heiß in Kall 30 Grad, in Dinslaken und Lünen 33 Grad und in Hilden und Hürth 34 Grad. Wie es dann morgen weitergeht, das wird uns in wenigen Minuten Marcel Clair aus dem WDR 4 Wetterstudio verraten. Und wir kommen jetzt zur Verkehrslage bei WDR 4. Da haben wir einmal die A1 Osnabrück Richtung Münster zwischen Lattbergen und Münster Nord etwa 15 Minuten länger, 6 Kilometer stockender Verkehr. A1 Dortmund-Köln zwischen Westhofener Kreuz und Hagen Nord etwa 10 Minuten plus, 3 Kilometer Stau. Wegen Hitzeschäden ist die rechte Spur gesperrt. A3 Köln-Oberhausen zwischen Duisburg-Wedau und Oberhausen-Lierich 3 Kilometer stockender Verkehr. A33 Osnabrück Richtung Bielefeld zwischen Kreuz Osnabrück Süd und Harderberg 2 Kilometer Stau. A52 Mönchengladbach Richtung Rohrmond zwischen Kreuz Mönchengladbach und Tostadt etwa 10 Minuten plus 2 Kilometer Stau nach einem Unfall. A562 Abzweig Bonn-Süd zwischen Bonn-Rheinaue und Bonn-Ramersdorf etwa 15 Minuten länger, 2 Kilometer Stau. Wegen Bauarbeiten ist nur ein Fahrstreifen frei und folgende Autobahnen sind wegen Bauarbeiten bis morgen früh gesperrt. Einmal die A30 Osnabrück-Bad Oeynhausen zwischen Melle-West und Gessmold in beiden Richtungen, die A42 Kamp-Lindfort Richtung Dortmund zwischen Krange und Baukau, die A43 Wuppertal-Recklinghausen zwischen Bochum-Riemke und Kreuz-Recklinghausen in beiden Richtungen und schließlich die A553 Bliesheim-Brühl zwischen Brühl-Ost und Brühl-Nord ebenfalls in beiden Richtungen. Kommen Sie gut an Ihr Ziel. Ich bin Katja Franke. Schönen Sonntag Ihnen.
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0: Blondie mit der Maria in Wunderschön bei WDR 4. Die letzte Nacht war für die meisten von uns weniger wunderschön, nämlich eher so eine Herausforderung mit den hohen Temperaturen. Und der Tag, naja, Sie fühlen es ja gerade. Marcel Clair sitzt im gekühlten Wetterstudio, denke ich mal. Grüße dich, oder ist das so?
1: Ja, so ein bisschen Lüftung habe ich, aber es ist trotzdem immer noch sehr warm, ja.
0: Okay, du bist heute der Wettermann. Vor Gewittern wird ja seit gestern gewarnt. Es gab auch schon welche. Wo und wie heftig waren die?
1: Ja, richtig. Wobei mir viele gesagt haben, wo ist denn jetzt die Abkühlung und wo waren die Gewitter? Aber es hat halt nicht jeden getroffen. Also wir haben, die meisten Gewitter sind wirklich ja in den Niederlanden und Belgien praktisch an uns vorbeigezogen. Aber es gab zum Beispiel in Unna vollgelaufene Keller, Unterführungen. Auch im Ruhrgebiet hat es zwischendurch geblitzt und gekracht. Ostwestfalen-Lippe hat auch einiges an Gewittern abbekommen. Ja, und es wäre ja auch die wärmste Nacht in Deutschland. Königswinter hatte zum Beispiel gestern um Mitternacht noch 32 Grad. Und ja, das wird sich wahrscheinlich noch mal weiter entladen, wenn es dann heute Abend oder dann in der Nacht zum Morgen noch weitere Gewitter gibt.
0: Ist das denn eigentlich so, ich bin ja da so ein bisschen unkundig, dass diese Gewitter nach dieser Extremhitze dann auch besonders heftig ausfallen, dass es so richtig kracht?
1: Das kann punktuell jetzt sein, vor allen Dingen jetzt heute nochmal am Abend, in der Nacht und auch morgen früh. Also es wird nach wie vor nicht jeden treffen. Diese Gewitter bilden sich sehr spontan, aber du hast recht, bei dieser hohen Luftfeuchtigkeit und auch der Wärme, die wir immer noch haben. Ich meine, so einen Satz wollte ich auch schon immer mal sagen, mit 35 Grad ist es ja heute schon mal deutlich kühler in der Spitze als gestern. Das muss sich natürlich irgendwo entladen. Also da, wo es sich entlädt, wir hatten zum Beispiel gestern in Marsberg über 100 Liter Regen pro Quadratmeter in kürzester Zeit. Das ist dann auch wirklich schon heftig, genau.
0: Ja, das sind dann die Sonnenseiten, ne, unseres Berufs, dass man diesen Satz dann mal so raushauen kann.
1: Genau.
0: Und dieses Wetters dann. Ja, dann soll es ja angenehmer werden ab morgen. Temperaturen, wie wir sie eigentlich im Sommer mögen, so ungefähr habe ich das jetzt gehört, gelesen.
1: Richtig, genau. Also dann sinken wir wirklich so stellenweise 10 Grad runter. Nacht, die kommende Nacht ist schon teilweise nicht mehr ganz so tropisch, 20 bis 15 Grad. Der Montag, wie gesagt, der startet dann oft noch stellenweise mit Regen oder Gewittern. Wenn dann am Nachmittag die Sonne dazu kommt, wirklich 21 bis 28 Grad. Also das sind dann eher die Temperaturen, die wir so kennen. Und wenn ich mal weiterschaue, Dienstag und Mittwoch liegen wir auch so 23, 26, 28. Also alles unter 30 Grad. Aber klar, wer jetzt wie ich auch eine aufgeheizte Wohnung hat oder im Dachgeschoss wohnt, der muss vor allen Dingen nachts und früh morgens ordentlich durchlüften. Das wird wahrscheinlich dann noch 2-3 Tage dauern, bis sich auch die Wohnung abgekühlt hat.
0: Danke für diesen Tipp, das werde ich auch tun. Marcel Clair war das vom WDR 4 Wetterstudio. Ich habe was sehr, sehr Schönes für uns hier. Ein Klammerblues. Das bei diesen Temperaturen, ich glaube, das sollte man sich sparen. Reality. Ich danke dir sehr. Und ja, kühl dich ein bisschen ab. Ne? Tschüss.
1: Ja, ihr euch auch.

Me Love. Ein Klassiker bei WDR 4. Sie hören wunderschön. Und sich auf den Urlaub vorbereiten, wie machen Sie das? Das ist ja die Frage, die ich heute stelle. Oder was muss immer mit? Unser Hörer Mike, der hat ein ganz besonderes Urlaubsvorfreude-Ritual. Egal, wohin er fährt, seine Grillzange darf nie fehlen in seinem Koffer. Man weiß nie, was ich spontan mache und auf was für Ideen ich komme, schreibt er. Einfach mal in der Strandbude am Meer mit an den Grill stellen, um den anderen Grillern eine Pause zu gönnen. So, und jetzt geht's ab in den Pool. Viel Spaß, Mike!

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0: Marcel Clair vom WDR 4 Wetter hat uns ja schon drauf eingestimmt. Heute gibt es den vorerst letzten Tag mit extremer Hitze. Am Nachmittag trocken, oft sonnig. Im Verlauf ziehen dann eben erste einzelne, teils kräftige Schauer oder Gewitter aus Richtung Niederlande und Belgien rein. Da können auch Unwetter dabei sein und dahinter kühlt es dann eben ab. Aber im Moment in Nettersheim 31 Grad, in Herford und eben Büren 33, in Soest und Brühl 34 Grad.
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2: Die Nachrichten mit Detlef Dickmann. Guten Tag. Im Erdbebengebiet in Venezuela wird die Versorgungslage immer schwieriger. Allein in der Hauptstadt Caracas haben tausende Anwohner ihr Zuhause verloren. Sie haben sich inzwischen in Parks, auf öffentlichen Plätzen oder am Straßenrand eingerichtet und warten auf Hilfe. Im ganzen Land suchen Rettungsteams und Privatleute nach Vermissten. Aus Venezuela Anne Dämmer für WDR aktuell.
3: Verzweifelte Angehörige suchen in medizinischen Einrichtungen von Caracas und im besonders schwer getroffenen Küstenbundesstaat La Guaira nach Lebenszeichen. Und weil die Kapazitäten erschöpft sind, wurden selbst auf Krankenhausparkplätzen provisorische Krankenstationen eingerichtet. Die Lage vor Ort ist extrem chaotisch. Zwischenzeitlich sperrten die Behörden den Zugang nach La Guaira mit dem Argument, lange Autoschlangen würden die Rettungskräfte behindern. Zudem wurden 14.000 Polizei- und Militärkräfte in die Region beordert. Die dramatischen Szenen machen deutlich, wie unvorbereitet die venezolanische Regierung auf eine Katastrophe dieses Ausmaßes war.
2: Die anhaltende Hitze in Nordrhein-Westfalen sorgt für besonders viele Einsätze der Rettungsdienste. Nach Angaben des Feuerwehrverbands NRW sind davon vor allem die Großstädte wie Dortmund, Essen oder Wuppertal betroffen. Oftmals waren Kreislaufbeschwerden der Anlass für einen Notruf. In Frankfurt wurde trotz des Wetters die Ironman-Europameisterschaft ausgetragen. Rad- und Laufstrecke waren aber deutlich kürzer. Bester deutscher Triathlet war Jan Stratmann auf Platz 10.
4: Was krass war, heute Morgen schon auf dem Rad. Erstmal ist es bockheiß. Es war bestimmt gefühlt 10 Grad Unterschied zwischen Stadt und auf dem Land. Die Laufstrecke ist natürlich einmalig, das würde ich schon hervorheben. Überall Zuschauer, selbst bei der Hitze sind die Menschen rausgekommen. Das war schon mega cool und ich werde auf jeden Fall nochmal wiederkommen.
2: Andere Sportveranstaltungen waren wegen der Hitze abgesagt worden, zum Beispiel der Halbmarathon in Hamburg. Auch in Nordrhein-Westfalen hatten viele Veranstalter ihre Events schon im Vorfeld abgesagt. Weitere Meldungen jetzt im Überblick. In einer neuen Umfrage verlieren CDU und SPD in Nordrhein-Westfalen leicht an Zustimmung. Im NRW-Trend, den der WDR erheben lässt, kommt die CDU auf 32%, die SPD auf 17. Sie liegt damit gleichauf mit der AfD. Dahinter kommen die Grünen mit 15, die Linke mit 6 und die FDP mit 5%. Der Angriff auf ein Frachtschiff in der Straße von Hormus hat eine neue Welle gegenseitiger Attacken zwischen den USA und dem Iran ausgelöst. Die USA reagierten mit neuerlichen Militärschlägen auf iranische Ziele. Der Iran griff Ziele in den Golfstaaten an. Der Iran verlangte erneut, dass sich Israel als Teil einer Friedenslösung aus dem Libanon zurückzieht. Die nordrhein-westfälische Autorin Lena Schette hat den renommierten Ingeborg-Bachmann-Preis gewonnen. Im österreichischen Klagenfurt setzte sie sich bei den 50. Tagen der deutschsprachigen Literatur gegen 13 Mitbewerber durch. Die 32-jährige Schette gewann das Wettlesen mit ihrem Text »Was wir tragen«.
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2: Der Wildpark in Wiel im Oberbergischen feiert heute seinen 60. Geburtstag. Dazu gibt es ein großes Fest mit einem bunten Programm, besonders für Familien. Michelle Mink für WDR aktuell.
5: Normalerweise sind die Wildschweine und ihre Frischlinge das Highlight im Wildpark Wiel. Heute gibt es aber noch mehr zu entdecken. Eine Kräuterwanderung, verschiedene Workshops und als Highlight eine Flugschau, die Greifvogelstation Hellental veranstaltet. Der Wildpark wurde vor 60 Jahren mit seinem Waldlehrvater eröffnet und ist bis heute besonders bei Familien beliebt. Rot- und Dammwild, Mufflons und Wildschweine kann man dort mal ganz aus der Nähe beobachten. Das Jubiläumsprogramm für heute findet man im Internet. Das geht noch bis 18 Uhr.
2: Das war WDR aktuell.
0: WDR 4 mit der Verkehrslage. A1 Osnabrück-Münster zwischen Lattbergen und Münster-Nord.
6: Etwa 15 Minuten länger, 6 Kilometer stockender Verkehr. A1 Dortmund-Köln zwischen Westhofener Kreuz und Hagen-Nord. Etwa 10 Minuten länger, 3 Kilometer Stau. Wegen Hitzeschäden ist die rechte Spur gesperrt. A3 Frankfurt-Köln zwischen Siebengebirge und Kreuzborn-Siegburg. Etwa 15 Minuten länger, 2 Kilometer Stau nach einem Unfall. A3 Köln-Oberhausen zwischen Duisburg-Wedau und Kreuz-Kaiserberg. Etwa 15 Minuten länger, 2 Kilometer Stau nach einem Unfall. A44 Dortmund-Kassel zwischen Erwitte-Anröchte und Geseke. Etwa 10 Minuten plus 2 Kilometer Stau. Nach einem Unfall ist da nur ein Fahrstreifen frei. A52 Mönchengladbach Richtung Ruhrmond zwischen Kreuz Mönchengladbach und Hostert. 2 Kilometer Stau nach einem Unfall. Und A562 Abzweig Bonn-Süd zwischen Bonn-Rheinaue und Bonn-Ramersdorf. Etwa 15 Minuten plus 2 Kilometer Stau. Wegen Bauarbeiten ist nur ein Fahrstreifen frei. So, und jetzt kommen die Sperrungen. Folgende Autobahnen sind wegen Bauarbeiten bis morgen früh gesperrt. A30 Osnabrück-Bad Oeynhausen zwischen Melle-West und Gesmold in beiden Richtungen. A42 Kamp-Lindfort Richtung Dortmund zwischen Krange und Baukau. A43 Wuppertal-Recklinghausen zwischen Bochum-Riemke und Kreuz-Recklinghausen in beiden Richtungen. Und die A553 Bliesheim-Brühl zwischen Brühl-Ost und Brühl-Nord ebenfalls in beiden Richtungen. Kommen Sie gut an Ihr Ziel und hoffentlich gut gekühlt.
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6: Der neue Bikini, der wurde die letzten Tage schon ausgiebig am See in meiner Heimat präsentiert. Dabei habe ich mir den eigentlich für einen Urlaub gekauft, aber der kam eben jetzt schon zum Einsatz. Und die neuen Wanderschuhe, die werde ich jetzt kommende Woche einlaufen, wenn die Hitze etwas nachgelassen hat. Zwei Kleidungsstücke, die meine Vorfreude auf den Bergurlaub steigern. Wohin reisen Sie denn in Kürze oder vielleicht etwas weiter weg? Und was zaubert Ihnen schon jetzt ein Lächeln ins Gesicht, wenn Sie nur an den Urlaub denken? Die Vorfreude für den Urlaub, darüber sprechen wir heute bei WDR 4.
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So, das hier, das brauche ich jetzt gerade mal. Das ist für Birgit aus Selm. Die hat sich nämlich heute schon auf ihren Urlaub nach Bayern in die Berge vorgefreut mit Kaiserschmarrn. Foto dabei, sehr, sehr lecker. Und sie schreibt, zwischendurch mache ich die Semmelknödel selbst und natürlich den Germknödel mit Pflaumenmus gefüllt. Und das kann die Birgit noch ganz oft machen. Der Urlaub startet nämlich im September und mein Bayern-Urlaub auch in die Berge und nach München. Im September werde ich mit bester Freundin nach München fahren zum Oktoberfest. Dirndl haben wir, aber an einem Tag werden die roten Funken aufmarschieren ins Festzelt auf die Oidewiesen. Das ist das Fest neben der Theresienwiese mit alten Fahrgeschäften. Kleiner, aber feiner. Und jetzt die Frage, wie peppen wir unsere Dirndl Jeck und Kölsch auf? Vielleicht haben Sie ja eine Idee. Dann immer her damit, damit wir uns noch mehr vorfreuen können. WDR 4, Sie hören wunderschön. Jetzt mit Uriah Heep und Lady in Black.

0: WDR 4 Dead or Alive. Wir haben was mit Ihnen vor und was das ist, ab morgen geht's dann los damit.
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0: Und das jetzt mit dem Wetter. Die extreme Hitze, die wird morgen vorerst dann ein Ende haben. Weiterhin ist es aber heute trocken und oft sonnig. Und im Verlauf ziehen dann einzelne, teils kräftige Schauer oder Gewitter aus Richtung Niederlande und Belgien rein. Da können auch Unwetter dabei sein. Und dann eben kühlt es ab. Aktuell in Nettersheim 31 Grad, in Herford und Ibbenbüren 33 und in Soest und in Brühl 34 Grad. WDR 4 mit der Verkehrslage. A1 Osnabrück-Münster zwischen Ladbergen und Münster-Nord. 2 Kilometer Stau nach Bergungsarbeiten. A1 Dortmund-Köln zwischen Westhofener Kreuz und Hagen-Nord etwa 10 Minuten plus. 3 Kilometer Stau wegen Hitzeschäden, ist die rechte Spur gesperrt. A2 Dortmund-Hannover zwischen Oelde und Reda-Wiedenbrück etwa 10 Minuten plus. 2 Kilometer Stau nach einem Unfall. A3 Frankfurt-Köln zwischen Siebengebirge und Kreuzborn-Siegburg etwa 15 Minuten plus. 5 Kilometer Stau wegen Bergungsarbeiten. A33 Osnabrück-Bielefeld zwischen Kreuz Osnabrück-Süd und Haderberg, 2 Kilometer Stau. A44 Dortmund-Kassel zwischen Erwitte-Anrüchte und Giesecke, etwa 15 Minuten länger, 3 Kilometer Stau. Nach einem Unfall ist da nur ein Fahrstreifen frei. Und A562 Abzweig Bonn-Süd zwischen Bonn-Rheinaue und Bonn-Ramersdorf, etwa 15 Minuten plus 2 Kilometer Stau. Wegen Bauarbeiten ist nur ein Fahrstreifen frei. Und dann haben wir hier die Sperrungen, die wir schon den ganzen Nachmittag melden. Folgende Autobahnen sind wegen Bauarbeiten bis morgen früh gesperrt. A30 Osnabrück-Bad Oeynhausen zwischen Melle-West und Gesmold in beiden Richtungen. A42 Kamp-Lindfort Richtung Dortmund zwischen Krange und Baukau. A43 Wuppertal-Recklinghausen zwischen Bochum-Riemke und Kreuz-Recklinghausen in beiden Richtungen. Und schließlich die A553 Bliesheim-Brühl zwischen Brühl-Ost und Brühl-Nord ebenfalls in beiden Richtungen. Kommen Sie gut an Ihr Ziel. Ich bin Katja Franke. Schönen Sonntagnachmittag.
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0: Ein Klassiker auch auf jeder WDR 4 Disco 44. Sie hören wunderschön bei WDR 4 und jetzt gehen wir wandern. Also zumindest theoretisch. Ab morgen wird's kühler, dann kann man ja auch wieder schön praktisch wandern gehen. Zum Beispiel auf den Rothaarsteigspuren. Das sind insgesamt 14 zertifizierte Wanderwege. Die liegen links und rechts des bekannten Rothaarsteigs. Und der Trödelsteinpfad, der ist eine solche Spur. Der liegt in Burbach im südlichen Siegerland und führt durch eine wirklich beeindruckende Natur. Und einer der Höhepunkte sind eben diese Trödelsteine. Das ist eine Basaltformation in luftiger Höhe. WDR4-Reporterin Andrea Klaassen ist diesen sehr besonderen Wanderweg gelaufen und nimmt uns jetzt mit.
1: Ich möchte heute 12 Kilometer auf dem Trödelsteinpfad bei Burbach laufen und starte meine Wanderung am Ufer der Buchheller. Und gleich zu Beginn empfängt mich eine Kröte, die auf dem Weg sitzt und sich aufwärmt. Und ein paar Meter weiter, als ich in den Bach schaue, sehe ich eine kleine Ringelnatter, die durchs Wasser schwimmt. Es fängt also richtig vielversprechend an. Die erste Passage des Trödelsteinpfades ist abenteuerlich, führt steil bergauf, der Weg ist ganz schmal, ein bisschen zugewachsen, hier muss man trittsicher sein und gut auf die Wurzeln Acht geben. Und was auffällt? Hier liegen überall große Steine herum, so einen Meter lang. Burbach ist ja bekannt für seine Basaltsteine und diese dunklen großen Brocken stimmen mich schon auf den Höhepunkt des Weges ein, auf die Trödelsteine. Jetzt geht es durch einen Buchenwald, schön schattig. Der Boden ist noch feucht, trotz der Hitze. Was mir unglaublich gut gefällt an dem Weg, das sind die vielen Aussichten, die sich einem bieten. Und da steht ein Schild, Trödelsteine 800 Meter. Und hier geht's ordentlich bergan, vorbei an Brombeerhecken und ich schraube mich hoch. So, jetzt bin ich oben und vor mir liegen sie, ein riesiger Haufen Basaltsteine. Da darf man drüber gehen zum Gipfelkreuz, aber sehr vorsichtig. Die Steine wackeln und sind teils sehr spitz. Es wird auch gewarnt, das bei feuchtem Wetter nicht zu machen. Und dann stehe ich am Gipfelkreuz und fühle mich ein bisschen wie ein Greifvogel. Unter mir liegt das Mischebachtal, ein ganz weites Tal. Ich schaue auf Bergrücken, wirklich spektakulär. Zurück geht es über den Nenkersberg, da steht ein Schild, 610 Meter über dem Meeresspiegel liegt er. Der Nenkersberg ist ein ganz besonderes Hochplateau. Hier hat man eine fast 360 Grad Rundumsicht ins Rothaargebirge und in den Westerwald. So, die letzten 2 Kilometer begleitet mich wieder die Buchheller, ein Flüsschen, das in die Sieg mündet. Und sie fließt hier durch eine Wiese, am Ufer stehen gelbe Schwertlilien. Ich setze mich jetzt noch ans Wasser und genieße diesen stillen, heißen, ruhigen Sommertag. Den Trödelsteinpfad werde ich wieder laufen. Der ist wirklich zu empfehlen.
0: Ruhe, stille, alte Steine. Der Trödelsteinpfad in Burbach. Andrea Klaassen ist ihn gegangen. Schauen Sie sich die Bilder an auf wdr4.de. Wirklich atemberaubend. Da muss ich hin.

Kenny Loggins bei WDR 4 und mit einem Soundtrack, da kann man sich ja auch auf einen bevorstehenden Urlaub vorbereiten. Sollten Sie einen USA-Urlaub planen um Salt Lake City herum, dann ist Footloose die richtige Wahl. Da wurde nämlich 1983 in und um die Stadt Payson in Utah, eine Stunde Autofahrt südlich von Salt Lake City entfernt, gedreht. Und der macht ja auch riesen Spaß, dieser Soundtrack. Und ich habe mir die Fotos da mal angeschaut von der Gegend. Die Natur drumherum ist wirklich absolut beeindruckend mit den Canyons. WDR 4, wunderschön, Cool and the Gang, Ladies Night. Ja, können wir wieder schwitzen, die Nacht, ne? Beim Tanzen sowieso.

0: Was für ein Musiker. Kiss. Prince mit Kiss. Von der Sonne geküsst sozusagen. Aber bis zum Abend bilden sich neben Sonnenschein von Westen her mehr Quellwolken. Die bringen dann einzelne, aber teils wirklich kräftige Schauer und Gewitter mit. Lokal Unwettergefahr durch Starkregen. Hagel kann dabei sein, Sturmböen bei 25 bis 31 Grad. In der Nacht weiterhin mitunter kräftige Regenschauer und Gewitter. Es kühlt sich ab 20 bis 15 Grad, da kann man vielleicht wieder mal ein bisschen besser schlafen. Und der morgige Tag startet oft mit Regen und Gewittern. Dann lockert es wieder auf von den Niederlanden her und es gibt Sonne und endlich Abkühlung. In Winterberg 20 Grad, in Hattingen und Bielefeld 27, in Aachen und Bottrop 28 Grad.
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2: Die Nachrichten mit Detlef Dickmann. Guten Tag. Die Rettungskräfte in Nordrhein-Westfalen haben in diesen Hitzetagen so viel zu tun wie selten. Katrin Schaller vom Verband der Feuerwehren in Nordrhein-Westfalen sagte dem WDR, die Rettungsdienste seien flächendeckend an ihren Kapazitätsgrenzen gewesen.
3: Aber es war durchaus unterschiedlich. Die Rhein-Ruhr-Schiene mit der dichten Bebauung, den Großstädten und den vielen Menschen war deutlich stärker beansprucht als die eher ländlichen Gebiete von NRW. Was die Gründe sind, müssen wir nachher nochmal anhand der Zahlen, die wir jetzt noch nicht haben, genauer angucken. Wahrscheinlich spielt eine Rolle, dass in den Großstädten deutlich mehr Leute alleine leben.
2: In Dortmund wurden die Rettungskräfte gestern 700 Mal gerufen. An normalen Tagen sind es rund 450 Einsätze. Auch in Essen, Wuppertal und Köln hatten die Sanitäter viel zu tun. Viele Patienten hatten Kreislaufprobleme, Hitzeschläge oder bei Vorerkrankungen stärkere Beschwerden als sonst. In Köln wurden mehrere Menschen bewusstlos in überhitzten Wohnungen aufgefunden. In Nancy im Nordosten von Frankreich ist ein Kleinflugzeug abgestürzt. 11 Menschen sind ums Leben gekommen. Es handelt sich um den Piloten und eine Gruppe von Fallschirmspringern. Julia Borutta, WDR Paris.
4: Laut der Regionalzeitung L'Est Républicain war die Gruppe von freien Krankenpflegern und Pflegerinnen am Morgen zu einem ersten Fallschirmsprung-Schnupperkurs aufgebrochen. Die Polizei hat dazu aufgerufen, den Bereich um die Unfallstelle im Osten von Nancy unbedingt zu meiden, um den Rettungsdiensten und den Ordnungskräften freien Zugang zu ermöglichen. Bei dem Absturz in dem Gewerbegebiet sind laut Medienberichten keine Unbeteiligten zu Schaden gekommen. Der französische Innenminister Laurent Nunez ist bereits auf dem Weg zur Unglücksstelle und wird sich am Nachmittag äußern.
2: Weitere Meldungen jetzt im Überblick. In Venezuela geht die Suche nach Verschütteten weiter. 4 Tage nach dem schweren Doppelerdbeben schwindet allerdings die Hoffnung, noch Überlebende zu finden. Zuletzt wurden noch ein 11-jähriger Junge und ein Baby lebend aus den Trümmern gerettet. Die offizielle Zahl der Toten wird inzwischen mit 1.430 angegeben. Zehntausende werden in Venezuela noch vermisst. Die an Silvester ausgebrannte Bar in Crans-Montana in der Schweiz soll zu einem Jugendzentrum umgebaut werden. Das hat der Regierungschef des Kantons Wallis angekündigt. Le Constellation werde nie wieder eine Bar sein. Bei der Katastrophe waren 41 Menschen getötet und 115 weitere verletzt worden. Die nordrhein-westfälische Autorin Lena Schette hat den renommierten Ingeborg-Bachmann-Preis gewonnen. Im österreichischen Klagenfurt setzte sie sich bei den 50. Tagen der deutschsprachigen Literatur gegen 13 Mitbewerber durch. Die 32-jährige Schette gewann das Wettlesen mit ihrem Text »Was wir tragen«.
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2: Bei der Fußballweltmeisterschaft startet die K.O.-Phase heute Abend um 21 Uhr mit der Partie der Co-Gastgeber aus Kanada gegen Südafrika. Bei den Kanadiern ist die Stimmung nach der anfänglichen Euphorie gebremst. Warum, erklärt Felix Gerhard, WDR Sport.
5: Sie müssen zum ersten Mal bei dieser WM auf den Heimvorteil verzichten. Die Gruppenspiele fanden ja in Toronto und Vancouver statt und das kanadische Team wurde da wirklich von den Fans getragen. Jetzt spielen sie in Los Angeles und natürlich könnte man sagen, dass ja immerhin der Nationaltrainer Jesse Marsh US-Amerikaner ist und den Heimvorteil hat. Allerdings ist dessen Heimat in Wisconsin auch knapp 3000 Kilometer entfernt. Für die deutsche Mannschaft geht es am Abend nach Boston, wo es morgen im 16. Finale gegen Paraguay geht. Und für Bundestrainer Julian Nagelsmann schließt sich gewissermaßen auch ein Kreis, denn ganz in der Nähe des WM-Stadions in Foxborough hat er vor 3 Jahren das DFB-Team auf seine ersten Länderspiele als Bundestrainer vorbereitet.
2: Das war WDR aktuell.
0: WDR 4, die Verkehrslage. A1 Dortmund-Köln zwischen Westhofener Kreuz und Hagen Nord. 3 Kilometer stockender Verkehr. Wegen Hitzeschäden ist die rechte Spur gesperrt. A2 Dortmund-Hannover zwischen Oelde und Reda-Wiedenbrück. 2 Kilometer Stau nach einem Unfall. A3 Frankfurt-Köln zwischen Siebengebirge und Kreuzborn-Siegburg. Etwa 20 Minuten länger. 6 Kilometer Stau wegen Bergungsarbeiten. A44 Dortmund-Kassel zwischen Erwitte-Anröchte und Geseke. Etwa 15 Minuten plus. 3 Kilometer Stau. Wegen Bergungsarbeiten ist nur ein Fahrstreifen frei. A562 Abzweig Bonn-Süd zwischen Bonn-Rheinaue und Bonn-Ramersdorf. 1 Kilometer Stau. Wegen Bauarbeiten ist nur ein Fahrstreifen frei. Und folgende Autobahnen sind wegen Bauarbeiten bis morgen früh gesperrt. A30 Osnabrück-Bad Oeynhausen zwischen Melle-West und Gesmold in beiden Richtungen. A42 Kamp-Lintfort Richtung Dortmund zwischen Krange und Baukau. A43 Wuppertal-Recklinghausen zwischen Bochum-Riemke und Kreuz-Recklinghausen in beiden Richtungen und die A553 Bliesheim-Brühl zwischen Brühl-Ost und Brühl-Nord ebenfalls in beiden Richtungen. Kommen Sie gut an Ihr Ziel.
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0: Ach ja, die letzten Tage haben die meisten von uns sich das Unterwegssein, die Ausflüge erspart, vor allen Dingen so Wandersachen und sowas, ne? Wo man oder mit dem Rad rumfahren. Ab morgen können wir wieder ein bisschen aufatmen und unser Heimatkenner-Auge, der hat mal wieder was Schönes für uns und zwar in wenigen Minuten.
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0: Ach, immer wieder schön, Take That und Back for Good in Wunderschön bei WDR 4. Vielleicht brauchen Sie ja noch einen Ausflugstipp, vor allen Dingen jetzt, wo es wieder ein bisschen kühler wird und wo es dann noch ein bisschen kühler ist als in der Stadt. Joachim Auge Augner, unser Heimatkenner, hat eine schöne Geschichte aus den Bergen im Münsterland. Ja, da geht's hoch hinaus.
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2: Wenn man im Münsterland einen Überblick bekommen möchte, kann man in die Baumberge fahren. Das ist jetzt kein richtiges Gebirge, das sind eher Hügel. Aber es gibt hier auch den Westerberg, der ist immerhin knapp 190 Meter hoch. Und da oben drauf steht auch noch ein Turm, der Longinusturm. Der misst nochmal gut 30 Meter und von da oben kann man weit gucken. Über das Münsterland, die Baumberge und bei schönem Wetter bis in die Niederlande. Der Longinusturm wurde im Jahr 1900 eingeweiht, gebaut hat ihn der Baumbergeverein und benannt ist er nach dem Heimatforscher und Biologen Fritz Westhoff. Der hieß mit Spitznamen Dr. Longinus, weil er 1,92 groß war und der Turm ist ja auch groß. Und Dr. Longinus war damals auch der erste Vorsitzende des Baumbergevereins. Der Turm hat zwei Weltkriege überstanden. Man hat dann seine Höhe genutzt, um von ihm aus Radio- und Fernsehprogramme ins Münsterland zu senden. Heute stehen da auch noch Polizei- und Handyantennen drauf. Das bringt dem Verein ein paar Einnahmen, genauso wie das Café im Erdgeschoss. Der Turm muss ja auch in Schuss gehalten werden. Der Longinusturm ist übrigens ziemlich hell. Er ist nämlich aus Baumberger Sandstein gebaut. Der ist so beige-gelblich und wird auch Marmor des Münsterlandes genannt. Baumberger Sandstein wurde auch in den Rathäusern in Bocholt und Münster verbaut und natürlich in Kirchen, im Kölner und auch im Münsteraner Dom und eben im Longinusturm in den Baumbergen selbst.
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0: 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Johnny Cash, schön zum Mitsingen. Und wenn Sie live auf einer Live-Veranstaltung mitsingen möchten, wir haben was für Sie.
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0: Céline Dion. A new day has come. Und bevor dieser neue Tag beginnt, müssen wir noch ein bisschen durchschwitzen. Es ist nämlich noch ziemlich heiß und bis zum Abend bilden sich neben Sonnenschein von Westen her mehr Quellwolken. Die können dann einzelne, aber teils kräftige Schauer und Gewitter mitbringen. Und es kann auch Unwettergefahr bestehen, lokal durch Starkregen, Hagel und Sturmböen. Temperaturen dann zwischen 25 und 31 Grad. Und auch in der Nacht ziehen kräftige Regenschauer und Gewitter hier und da durch. Es kühlt sich dann aber ab auf 20 bis 15 Grad. Und der morgige Tag, der startet oft dann noch mit Regen und Gewittern, aber dann lockert auf nach und nach und es gibt Sonne und dazu endlich ein wenig Abkühlung. In Monschau dann 24 Grad, in Dortmund und Nümbrecht 26 und in Xanten und Troisdorf 28 Grad. WDR 4 mit der Verkehrslage A1 Dortmund-Köln zwischen Westhofener Kreuz und Hagen-Nord 2 Kilometer Stau. Wegen Hitzeschäden ist die rechte Spur gesperrt. A3 Frankfurt-Köln zwischen Siebengebirge und Kreuz-Bonn-Siegburg etwa 10 Minuten länger, 5 Kilometer stockender Verkehr. A44 Dortmund-Kassel zwischen Erwitte-Anrüchte und Geseke etwa 15 Minuten plus 3 Kilometer Stau. Wegen Bergungsarbeiten ist nur ein Fahrstreifen frei. A562 Abzweig Bonn-Süd zwischen Bonn-Rheinaue und Bonn-Ramersdorf. 1 Kilometer Stau wegen Bauarbeiten, ist nur ein Fahrstreifen frei. Und folgende Autobahnen sind wegen Bauarbeiten bis morgen früh gesperrt. Einmal die A30 Osnabrück-Bad Oeynhausen zwischen Melle-West und Gessmott in beiden Richtungen. A42 Kamp-Lintfort Richtung Dortmund zwischen Krange und Baukau. A43 Wuppertal-Recklinghausen zwischen Bochum-Riemke und Kreuz-Recklinghausen in beiden Richtungen. Und schließlich die A553 Bliesheim-Brühl zwischen Brühl-Ost und Brühl-Nord ebenfalls in beiden Richtungen. Ich wünsche Ihnen, dass Sie gut an Ihr Ziel kommen. Ich bin Katja Franke und schönen Sonntagnachmittag noch.
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Ein leidender Harry Nilsson bei WDR 4 in Wunderschön. Das Thema Füße, das gab es ja vor der Sendung Wunderschön, und zwar bei Knispel am Sonntag, Füße und Fußgesundheit. Und dieses Thema hat viele von Ihnen begeistert. Und Fußexperte Carsten Stark, der hat uns ja eine kurze Anleitung dargelassen mit einer ganz einfachen Fußübung für den Alltag. Das können alle von Ihnen nachmachen. Und viele von Ihnen, wie Doris aus Förde, haben gefragt, ja, aber wo finde ich denn dieses Video? Ich sag's Ihnen, das ist auf wdr4.de zu finden, also auf unserer Internetseite unter Studioblog. Also da drauf klicken, dann sehen Sie erst die schlappgemachten Kerzen unserer Redakteurin Anja Schermuli. Und wenn Sie weiter runter scrollen, dann kommt das Video mit dem Carsten und mit Gummiente und mit der Übung.

Phil Collins bei WDR 4 in Wunderschön. Wenn ein Fluss zum Drehort wird, der Los Angeles River, der ist eine berühmte Kulisse für ganz viele Filme und zwar geeignet für Rennen, Verfolgungsjagden, Bandenkämpfe. Vielmehr ist es der Betonüberlauf, der ist nämlich oft trocken, ne? Und da können dann Autos durchfahren. In Grease wurde da die Autorennen-Szene gedreht und wir haben Grease für die Ohren von John Travolta und Olivia Newton-John. Die Summer Nights passen natürlich total zu dieser Woche.

0: A Walk in the Park, noch im Trockenen und später dann besser mit Regenschirm. Bis zum Abend gibt's noch Sonne, aber von Westen her mehr Quellwolken und dann können kräftige Schauer runterkommen und Gewitter. Und es kann auch Unwettergefahr bestehen hier und da durch Starkregen, Hagel und Sturmböen bei 25 bis 31 Grad. Und auch in der Nacht kann es dann weitergehen mit kräftigen Regenschauern und Gewittern. Es kühlt sich ab auf 20 bis 15 Grad. Endlich mal wieder vielleicht ein bisschen entspannter schlafen. Und morgen gibt's dann erstmal noch Regen und Gewitter und dann lockert's auf von den Niederlanden her. Und es gibt Sonne und Abkühlung. In Monschau 24 Grad, Dortmund 26, Xanten 28 Grad.
1: 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Die Nachrichten mit Detlef Dickmann. Guten Tag. Im Erdbebengebiet in Venezuela treffen immer mehr internationale Hilfsteams ein, auch aus Deutschland. Rund um die besonders betroffene Hauptstadt Caracas haben sich aber auch viele Privatleute selbst organisiert und versuchen zu helfen.
2: Wir sind Krankenschwestern, Ärzte und Lastwagenfahrer. Alle sind aus der Gemeinde und wir versuchen hier neben den Hilfsgütern, die wir gesammelt haben, auch medizinische Versorgung für die Betroffenen zu leisten.
1: Weil es an vielen Orten mit der Bergung von Schutt und der Suche nach Vermissten nur schleppend vorangeht, wächst der Zorn auf die Behörden, wie WDR-Reporterin Anne Demmer aus Venezuela schildert.
2: Die politische Stimmung ist derweil hochexplosiv. Übergangspräsidentin Delcy Rodriguez wurde am Freitag bei ihrem Besuch in einem schwer beschädigten Stadtteil der Hauptstadt Caracas lautstark ausgebuht. In einem anderen Viertel riefen Angehörige von Verschütteten wütend raus, als Rodriguez das Katastrophengebiet besichtigte.
1: In Deutschland ist den dritten Tag in Folge ein neuer Temperaturhöchstwert gemessen worden. In Brandenburg nahe der polnischen Grenze zeigte das Thermometer 41,7 Grad. In Nordrhein-Westfalen hat die Hitzewelle den Rettungsdiensten viele Einsätze gebracht. Sie wurden selten so häufig alarmiert. Christina Hövelhans berichtet für WDR aktuell, wo die Einsatzkräfte besonders gefragt waren.
3: Vor allem in den Großstädten hatten die Rettungsdienste deutlich mehr Einsätze als üblich. In Dortmund, Essen, Mülheim an der Ruhr, Wuppertal und Köln zum Beispiel. Viele Patienten hatten Kreislaufbeschwerden oder bei Grunderkrankungen stärkere Beschwerden als sonst. In Köln wurden mehrere bewusstlose Menschen in ihren Wohnungen aufgefunden. Auch in den ländlichen Gebieten gab es viel zu tun, allerdings weniger als in den Städten. Der Verband der Feuerwehren in NRW geht davon aus, dass das mehrere Gründe hat. In den Städten staut sich die Hitze mehr. Außerdem sind dort mehr Menschen auf sich alleine gestellt, weil sie alleine leben und weniger soziale Kontakte haben. Die Rettungsdienste werden im Moment an vielen Orten von ehrenamtlichen Helfern, etwa von DRK, Malteser Hilfsdienst und Johannitern, unterstützt.
1: Weitere Meldungen im Überblick. Der Angriff auf ein Frachtschiff in der Straße von Hormus hat eine neue Welle gegenseitiger Attacken zwischen den USA und dem Iran ausgelöst. Die USA reagierten mit neuerlichen Militärschlägen auf iranische Ziele. Der Iran griff Ziele in den Golfstaaten an. Die Bundespolizei ist in Nordrhein-Westfalen gegen Schleuser vorgegangen. Eine Sprecherin hat bestätigt, dass gestern mehrere Objekte durchsucht worden sind. Ein Mann sei festgenommen worden wegen des Verdachts, Menschen illegal nach Deutschland geschleust zu haben. Bei der Fußball-WM ist die Vorrunde beendet. Am Abend beginnt die K.O.-Runde um 21 Uhr mit dem Spiel Kanada gegen Südafrika. Deutschlands 16. Finale gegen Paraguay folgt dann morgen um 22.30 Uhr.
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1: In Bonn können Schnäppchenjäger alte Kostüme und Requisiten aus mehreren Jahrzehnten kaufen. Ein kleines Theater im Stadtteil Pützchen verkleinert seinen Fundus. Franka Barus-Schön für WDR aktuell.
5: Kleidung aus den 50er, 60er und 70er Jahren. Original oder maßgeschneidert gibt es zuhauf. Von schlicht bis bunt, von glitzernd bis schrill. Alles, was hier verkauft wird, gab es in Malentes Theaterpalast schon auf der Bühne zu sehen. Rund 400 Hemden, Hosen, Blusen, Jacken, dazu passende Schuhe und Accessoires. Die beiden Theaterbetreiber wollen Platz schaffen in ihrem Fundus. Der platzt nämlich aus allen Nähten. Und mit jeder neuen Show kommen etliche neue Kostüme hinzu.
1: Das war WDR aktuell.
0: WDR 4 mit der Verkehrslage. A1 Dortmund-Köln zwischen Westhofener Kreuz und Hagen Nord etwa 10 Minuten plus. 3 Kilometer Stau wegen Hitzeschäden ist die rechte Spur gesperrt. A44 Dortmund-Kassel zwischen Erwitte-Anrüchte und Geseke etwa 15 Minuten länger. 3 Kilometer Stau wegen Bergungsarbeiten ist nur ein Fahrstreifen frei. A562 Abzweig Bonn-Süd zwischen Bonn-Rheinaue und Bonn-Ramersdorf 1 Kilometer Stau wegen Bauarbeiten ist nur ein Fahrstreifen frei. Und folgende Autobahnen sind wegen Bauarbeiten bis morgen früh gesperrt. A30 Osnabrück-Bad Oeynhausen zwischen Melle-West und Gessmold in beiden Richtungen. A42 Kamp-Lindfort Richtung Dortmund zwischen Krange und Baukau. A43 Wuppertal-Recklinghausen zwischen Bochum-Riemke und Kreuz-Recklinghausen in beiden Richtungen. Und schließlich auf der A553 Bliesheim-Brühl zwischen Brühl-Ost und Brühl-Nord ist die Fahrbahn ebenfalls in beiden Richtungen gesperrt. Wenn Sie gerade mit dem Auto unterwegs sind, kommen Sie gut an und vielleicht auch ein bisschen gekühlt. Vielleicht haben Sie eine Klimaanlage.
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0: Ein Stündchen haben wir noch in Wunderschön bei WDR 4. Und vielleicht können Sie sich ja auch noch an diese wunderbare Komödie erinnern aus 1955. 3 Männer im Schnee. Schwarz-Weiß mit Paul Dahlke, Klaus Biederstadt und Günther Lüders in herrlicher Winterlandschaft. Das wär's, ne? So Vorhänge zu oder Rollläden runter, eisgekühltes Getränk, ne? Also mit vielen Eisstückchen drin. Und Film streamen zum mentalen Abkühlen. Oder man könnte auch vielleicht jetzt die nächsten Tage mal ins Theater gehen. Da gibt's das nämlich live und in Farbe in einer Bühnenversion. Und wie sich das dann da verhält und wie sich das anfühlt, das stellen wir in wenigen Minuten vor.
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0: Gute Laune Musik von Gabriela Chill Me, Sweet About Me bei WDR 4. Erich Kästner, den kennen Sie. Natürlich kennen Sie den. Und ich liebe ja seine Geschichten und seine Gedichte. Oft sehr lustig, manchmal melancholisch und zuweilen verfilmt. Wie drei Männer im Schnee in den 50er Jahren. Ja, und diese Geschichte, die läuft jetzt als Sommerkomödie. Ja, drei Männer im Schnee als Sommerkomödie in Wuppertal im Theater am Engelsgarten und sorgt für Kühlung im Kopf. Unser WDR4-Kulturtipper Stefan Keim. Der hat das natürlich gesehen.
1: Der Geheimrat Tobler hat überhaupt keine Lust auf die Sachen, die reiche Leute so machen. Er hat eine Idee. Er verkleidet sich als armer Mann, tut so, als ob er ein Preisausschreiben gewonnen hat und geht in ein Luxushotel. Dort erlebt er, was passiert, wenn man nicht zur noblen Gesellschaft gehört. Der Portier Polter will ihn mit allen möglichen Aufgaben betrauen und gibt ihm auch ein furchtbares Zimmer.
2: Kleinere Zimmer haben Sie wohl nicht. Leider nein. Das Hotel ist nämlich vollständig besetzt. Und schön kalt da oben. Nun ja, die Zentralheizung reicht nur bis zum vierten Stock. Und für den Ofen ist dort leider kein Platz.
1: Drei Männer im Schnee ist eine herrliche Komödie von Erich Kästner aus den 30er Jahren. Zutiefst menschlich, liebenswert. In der Regie von Roland Riebeling spielt das Wuppertaler Ensemble mit großer Freude, auch wenn das Theater nicht klimatisiert ist, sodass Winterstimmung nicht so richtig aufkommt. Aber es gibt Schneeflocken auf dem Video, ein paar Songs aus den 20er Jahren, um das Zeitflair ein bisschen mehr rauszuarbeiten. Drei Männer im Schnee ist eine richtig schöne, leichte Sommerkomödie mit ein bisschen Tiefgang.
0: Alles schön, alles gut. Aber wie jetzt an Karten kommen? Die meisten Vorstellungen sind nämlich ausverkauft. Für eine gibt es noch Tickets. Und zwar, gut aufpassen, für den 16. Juli 19.30 Uhr. Und vielleicht sollten Sie da ein bisschen schnell sein, weil die könnten auch fix weg sein. Ja, und dann ist wieder Aufnahme im November für drei Männer im Schnee. Und dann klappt das wahrscheinlich auch mit dem Wetter.

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0: Und das Wetter. Bis zum Abend gibt es weiterhin Sonne. Später können Schauer und Gewitter runterkommen. Teils ist Starkregen dabei. Hagel kann dabei sein, Sturmböen. Dazu so um die 25 bis 31 Grad. Morgen geht's dann erstmal los mit Regen und Gewittern. Danach gibt's wieder Sonne. Und es wird etwas kühler in Winterberg, da nur noch 20 Grad. In Hattingen und Bielefeld 27. In Aachen und Bottrop 28 Grad. Das wirkt dann wahrscheinlich geradezu kühl. Und dann wird sich das die Woche über wieder ein bisschen steigern, allerdings nur sehr langsam. WDR 4 mit der Verkehrslage. A1 Dortmund-Köln zwischen Westhofener Kreuz und Hagen Nord etwa 10 Minuten plus. 3 Kilometer Stau. Wegen Hitzeschäden ist die rechte Spur gesperrt. Die A40 Duisburg-Venlo ist zwischen Kerken und Kempen gesperrt. Auch da werden Hitzeschäden ausgebessert. A44 Dortmund-Kassel zwischen Erwitte-Anrüchte und Geseke etwa 10 Minuten plus. 2 Kilometer Stau. Wegen Bergungsarbeiten ist nur ein Fahrstreifen frei. A562 Abzweig Bonn-Süd zwischen Bonn-Rhein in Aue und Bonn-Ramersdorf. 1 Kilometer Stau. Wegen Bauarbeiten ist nur ein Fahrstreifen frei. Und folgende Autobahnen sind bis morgen früh gesperrt. A30 Osnabrück-Bad Oeynhausen zwischen Melle-West und Gesmold in beiden Richtungen. A42 Kamp-Lindfort Richtung Dortmund zwischen Krange und Baukau. A43 Wuppertal-Recklinghausen zwischen Bochum-Riemke und Kreuz-Recklinghausen in beiden Richtungen. Und die A553 Bliesheim-Brühl zwischen Brühl-Ost und Brühl-Nord ebenfalls in beiden Richtungen. Kommen Sie gut an. Ich bin Katja Franke und dann haben wir gleich Bill Medley und Jennifer Warnes. Ich sag nur, ich habe eine Melone getragen. Ich habe die Tage eine gegessen.
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0: gute Bob Marley, No Woman No Cry bei WDR 4 in Wunderschön. Und heute Abend in Wunderschön im Fernsehen, da geht's nach Südfrankreich, genauer in die Provence. Und da darf natürlich ein Abstecher in die schöne alte Stadt Aix-en-Provence nicht fehlen. Ja, und wenn man da schon mal ist, dann muss man auch unbedingt eine Spezialität probieren, nämlich Calisson, eine Süßigkeit, die vor über 500 Jahren hier erfunden wurde. Es gibt sogar ein Calisson-Museum. Meine wunderschöne Fernsehkollegin Tamina Kallert, die lässt sich dort die Geschichte des Mandelgebäcks erzählen.
1: Die Legende sagt, dass König René, unser guter König René, eine Süßigkeit bestellte, die seiner zukünftigen Ehefrau, der Königin Jeanne de Laval, am Hochzeitstag ein Lächeln auf die Lippen zaubern würde. Denn sie war bekannt als jemand, der oft übellaunig war und nie lächelte. Der Tag der Hochzeit nahte. Der Konfiseur gab der Königin die Süßigkeit. Sie probierte und sie zauberte ihr tatsächlich ein Lächeln ins Gesicht. Ein Wunder. Und so nannte man sie die Calisson, was aus dem Provenzalischen übersetzt Liebkosung heißt.
0: Njam, njam, njam, eine leckere Liebkosung. Es gibt natürlich viele weitere Gründe, in die Provence zu reisen. Der Lavendel oder das Parfum oder die Verdon-Schlucht. Und bis dahin können Sie schon mal bei Wunderschön schwelgen, heute Abend im Fernsehen oder jederzeit in der Mediathek.

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Ein 80er von Womack and Womack bei WDR 4. Die nettesten Gespräche, die gibt es doch immer beim Friseur, ne? Und worüber spricht man derzeit da? Hitze, natürlich klar. WM, ja logisch. Und natürlich auch Rente. Aber da die Friseure heute zu haben, machen wir das. Also Sigrid Fischer genauer in der Satire am Sonntag bei WDR 4. Ich bin Katja Franke. Danke fürs Lauschen und bis dahin. Tschüss.

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2: Die Nachrichten mit Richard Hucke. Guten Abend. CDU und SPD verlieren, die AfD erreicht ein neues Hoch. Das hat der neue NRW-Trend ergeben, den Infratest DIMAP im Auftrag des WDR erhoben hat. Bei der Befragung ging es aber nicht nur um mögliche Wahlentscheidungen, sondern auch um die größten Probleme der Bürger in NRW. Kai Clement, WDR Landespolitik.
3: 3 Wochen vor Beginn der Schulferien in NRW sagt jede und jeder Vierte, sich im Urlaub angesichts der Preise einschränken zu wollen. Ähnlich groß ist die Gruppe, die sich durch die maroden Brücken im Land beeinträchtigt sieht. Ohnehin steht der Verkehr mit 31% an der Spitze der wichtigsten Probleme in NRW. Bei der Sonntagsfrage dürfte sich die FDP freuen. Dank eines zweiten kleinen Zugewinns in Folge erreicht sie nun die 5%-Hürde. Die CDU verliert 3 Punkte, liegt damit bei 32%. Ihr Koalitionspartner in NRW, die Grünen, gehen leicht hoch auf 15%. Die SPD mit Verlusten, die AfD mit neuem Höchstwert. Beide Parteien liegen nun gleich auf bei 17%. Die Linke bleibt unverändert bei 6%.
2: Bei der Fußball-Weltmeisterschaft startet die K.O.-Phase heute Abend um 21 Uhr mit der Partie der Co-Gastgeber aus Kanada gegen Südafrika. Bei den Kanadiern ist die Stimmung nach der anfänglichen Euphorie gebremst. Warum, erklärt Felix Gerhardt für WDR Sport.
4: Sie müssen zum ersten Mal bei dieser WM auf den Heimvorteil verzichten. Die Gruppenspiele fanden ja in Toronto und Vancouver statt und das kanadische Team wurde da wirklich von den Fans getragen. Jetzt spielen sie in Los Angeles und natürlich könnte man sagen, dass ja immerhin der Nationaltrainer Jesse Marsh US-Amerikaner ist und den Heimvorteil hat. Allerdings ist dessen Heimat in Wisconsin auch knapp 3000 Kilometer entfernt. Für die deutsche Mannschaft geht es am Abend nach Boston, wo es morgen im 16. Finale gegen Paraguay geht. Und für Bundestrainer Julian Nagelsmann schließt sich gewissermaßen auch ein Kreis, denn ganz in der Nähe des WM-Stadions in Foxborough hat er vor 3 Jahren das DFB-Team auf seine ersten Länderspiele als Bundestrainer vorbereitet.
2: Weitere Meldungen im Überblick. In Nordrhein-Westfalen ist die ganz große Hitze vorbei. Andernorts in Deutschland sind heute aber nochmal Temperaturrekorde gebrochen worden. In Ostbrandenburg hat der Deutsche Wetterdienst 41,7 Grad gemessen. Das ist am 3. Tag in Folge eine neue Höchsttemperatur in Deutschland. Im Fall eines mutmaßlich entführten Säuglings aus einem Krankenhaus in Lüdenscheid ist eine 18-jährige Tatverdächtige festgenommen worden. Der Säugling war später in einem Parkhaus entdeckt worden. Kameraaufnahmen von dort haben die Frau offenbar überführt. Die nordrhein-westfälische Autorin Lena Schette hat den renommierten Ingeborg-Bachmann-Preis gewonnen. Im österreichischen Klagenfurt setzte sie sich bei den 50. Tagen der deutschsprachigen Literatur gegen 13 Mitbewerber durch.
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2: Gegen Rettungsdienstmitarbeiter in Duisburg gibt es schwere Vorwürfe. Sie sollen laut WDR-Recherchen Patienten in hilfloser Lage fotografiert und verhöhnt haben. Felix Mannheim, WDR Landespolitik.
5: Es geht um illegale Aufnahmen von Patienten, Fotos von Genitalien oder auch Wunden. Sie sollen mit Privathandys gemacht und rumgezeigt worden sein. Auch soll in mindestens einem Fall eine Patientin bewusst gefährdet worden sein. Sie sei im Rettungswagen nicht angeschnallt worden, dann soll scharf gebremst worden sein. Die Vorwürfe richten sich gegen Mitarbeiter des privaten Rettungsdienstes Falk auf Wache 3 in Duisburg. Falk betont, das Unternehmen sei den Hinweisen nachgegangen, sie hätten sich aber nicht ausreichend erhärten lassen. Ein Mitarbeiter ist jetzt, nach der Anfrage des WDR, entlassen worden. Die Stadt Duisburg fordert vollständige Aufklärung.
2: Das war WDR aktuell. Das Wetter in Nordrhein-Westfalen. Bis zum Abend bilden sich Lokalschauer und Gewitter. Es besteht Unwettergefahr durch Starkregen, Hagel und Sturmböen bei 25 bis 31 Grad. In der Nacht gibt es weiter Schauer und Gewitter bei 20 bis 15 Grad. Morgen kann es zunächst noch Regen und Gewitter geben. Danach wird es freundlicher und etwas kühler als zuletzt. In Monschau 24 Grad, in Dortmund 26 und in Xanten 28 Grad. Die Zeit 18.04 Uhr.
6: Und hier ist die Verkehrslage auf WDR 4 A1 Dortmund Richtung Köln zwischen Westhofener Kreuz und Hagen Nord. 2 Kilometer Stau wegen Hitzeschäden, ist die rechte Spur da gesperrt. A4 Olpe Richtung Köln zwischen Gummersbach und Bielstein 2 Kilometer Stau. A562 Abzweig Bonn Süd zwischen Bonn-Rheinaue und Bonn-Ramersdorf. 1 Kilometer Stau wegen Bauarbeiten, ist nur ein Fahrstreifen frei. Und folgende Autobahnen sind wegen Bauarbeiten bis morgen früh gesperrt. A30 Osnabrück Bad Oeynhausen zwischen Melle West und Gesmold in beiden Richtungen. A42, da ist es mir weggerutscht. Da A42, Kamp-Lindfort Richtung Dortmund zwischen Krange und Baukau. A43, Wuppertal-Recklinghausen zwischen Bochum-Riemke und Kreuz-Recklinghausen in beiden Richtungen. Und die A553, Bliesheim-Brühl zwischen Brühl-Ost und Brühl-Nord ebenfalls in beiden Richtungen. Und noch bis heute Abend gilt die amtliche Warnung des Deutschen Wetterdienstes wegen extremer Hitze für NRW.
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6: Tja, die ganz große Hitze ist vorbei, höre ich da gerade in den Nachrichten. Man merkt es ja auch, nur noch 35 Grad. Herzlich willkommen zu dieser entspannten Temperatur. Da fröstelt es einen ja fast schon, oder? Also ich bin es gar nicht mehr gewohnt, so niedrige Temperaturen in dieser Jahrhundert. Ach, was sage ich denn? Jahrtausend Hitze.
7: Das ist einfach nur scheiße. Ne?
8: Man kann immer nur die armen Leute bedauern, die arbeiten müssen.
6: Ja, danke, danke. Da fühle ich mich mal angesprochen. Ja, Hitze, dazu dann noch Rente und Fußball-WM. Das waren wohl die Top 3 Themen der Woche, jetzt mal inländisch betrachtet. Und da müssen wir jetzt hier in der Satire am Sonntag wohl auch noch mal ran.
9: Es ist allerhöchste Zeit. Ich möchte, dass wir das sehr zügig jetzt auf den Weg bringen.
6: Ja, ja, ja, ich mache ja schon. Aber jetzt erstmal Toto mit Afrika. So viel Zeit muss sein. Ich bin Sigrid Fischer. Nabend.

0: Ostdeutschland hängt ja stimmungsmäßig seit einer ganzen Weile so ein bisschen durch, weil vieles einfach gar nicht rund läuft. Und es kommt doch immer wieder was Neues dazu, ne? Zum Beispiel mal so ein kompletter Bahnausfall am Abend.
1: Es kann natürlich nicht sein, dass der Zugfunk ausfällt und in Deutschland der komplette Bahnverkehr stillsteht.
0: Doch, Oliver Krischer, Umweltminister Nordrhein-Westfalen, das kann sein. Und dafür gibt es, ich schätze mal, gar nicht so wenige Zeugen.
2: Helene Fischer-Fans kamen nach dem Konzert in Gelsenkirchen nicht weg.
0: Ja, nicht gut vom Fleck kam auch unsere Elf gegen Ecuador. War im Grundprinzip nicht schlimm, aber was wird dann morgen?
3: Nur weil wir jetzt verloren haben, sollen wir jetzt am Boden sein oder was? Macht keinen Sinn.
0: Nee, wollen wir nicht am Boden sein. Dennis, hast recht, morgen schießt du einfach wieder. Du schießt einfach wieder Tore. Das macht Sinn, denn wir sind in Wirklichkeit, auch wenn die Stimmung so ein bisschen hängt, spitze. Endlich wieder. Wir stellen jeden Tag neue All-Time-Rekorde auf und übertreffen uns immer wieder selbst. Freitag 41,3, Samstag 41,5 und heute 41,7. Jawohl, in Brandenburg, der heißeste Tag aller Zeiten in Deutschland.
4: Rekordhitze.
5: Achten wir uns.
4: Mit Fächern, Ventilatoren und Wasserflaschen.
6: Das sind die tropischen Nächte.
7: Wir versuchen, der Hitze nicht ein bisschen auf den Leim zu gehen.
0: Ja, gutes Stichwort, der Hitze nicht auf den Leim gehen, sondern sie produktiv nutzen. Das wäre doch auch zum Beispiel jetzt eine Chance für VW. 4 Standorte sollen da möglicherweise geschlossen werden. Diese neue Geschäftsidee könnte das verhindern.
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0: Ja, super, oder? Ich meine, die Hitze bleibt uns ja. Da müssen wir jetzt mit leben, die nächsten Jahre. Und was willst du machen bei der Hitze? Ventilator eben, ja, wie gerade. Oder Freibad. Aber das kann man ja eigentlich nicht wirklich zu raten im Moment. Das ist ja ein Riesenandrang. Die Betreiber kommen schon auf ganz skurrile Ideen. In Halle an der Saale lässt ein Strandbadbetreiber nur noch Leute mit Deutschkenntnissen rein, damit, ja, sagt er, alle seine Anweisungen befolgen und nicht irgendwie untergehen. Aber sagt er dann gleichzeitig, das tun die Deutschen leider auch nicht. Ja, gut, nicht sehr effektiv. Also andere versuchen, den Besucherstrom noch anders zu begrenzen.
9: Das macht dann 4,80.
10: Mit Karte.
9: Sie dürfen. Danke und viel Spaß in unserem Spaßbad.
10: Danke.
11: Einmal Erwachsene bitte.
9: Das macht dann 9,40 €.
11: 9,40 €?
9: Ja.
11: Die vor mir hat doch eben nur 4,80 € bezahlt.
9: Ja, wir machen jetzt Dynamic Pricing wie die FIFA bei der WM.
11: Was machen Sie?
9: Der Preis richtet sich nach der Nachfrage. Je voller das Bad, desto teurer das Ticket.
11: Das ist doch total gemein. Ich konnte nicht früher, ich musste arbeiten.
9: Sie können ja bei schlechtem Wetter kommen. Wenn es kalt ist und regnet, ist es richtig günstig.
11: Was soll ich bei Regen im Freibad?
9: Geld sparen. Und nass werden Sie eh.
11: Was ist das denn jetzt?
9: Gehen Sie mal ein Stück zurück und dann wieder vor.
11: Was? Was war das?
9: Das ist unsere Safety-KI.
11: Safety-KI?
9: Ja, wegen Fachkräftemangel. Wir haben hier nur 2 Bademeister, wo wir eigentlich 5 bräuchten. Deshalb werden die jetzt von der KI unterstützt. Die meldet sich, sobald sich eine Person zu lange nicht bewegt.
11: Aber das bräuchte man doch nur im Becken und nicht hier in der Kasse.
9: Ja, schon klar. Aber unser IT-Mann, der das einstellen kann, ist gerade krankgeschrieben wegen Chlorallergie.
11: Und dann gute Besserung. Was ist denn jetzt? Bleibt sie jetzt bei 49?
9: Ja, außer Sie nehmen das Simultan-Übersetzungsschwimmer-Ticket. Das kostet nur 5,20.
11: Simultan über was?
9: Übersetzung. Um die Sicherheit von Badegästen zu garantieren, die kein Deutsch sprechen, setzen wir freiwillige Simultanschwimmer ein. Hä? Die bleiben immer in der Nähe und übersetzen im Notfall Anweisungen vom Bademeister. Sprechen Sie eine von diesen Sprachen?
11: Napoli, Calzone, Salat.
9: Sorry, das war die Pizzakarte. Hier ist die richtige. Englisch, Türkisch, Farsi, Französisch.
11: Wissen Sie was? Mir ist das so kompliziert. Ich zahle jetzt die 49. Hauptsache, ich komme bei der Hitze kurz ins Becken und dann lege ich mich schön auf die Wiese in den Schatten unter den Bäumen.
9: Das geht leider nicht.
11: Wieso das denn?
9: Die Liegewiese ist gesperrt wegen Eichenprozessionsspinnern.
11: Ja, ich gehe ja schon.

0: Die Satire am Sonntag bei WDR 4 ist hier. Ich sag's extra nochmal, bei Satire muss man ja manchmal dazu sagen. Also dieses Dynamic Pricing im Freibad, je voller, desto teurer gibt es wirklich. Ne, haben wir uns nicht ausgedacht in Düsseldorf, wahrscheinlich auch noch an anderen Orten. Ja, also Abkühlung im Freibad, bisschen schwierig. Muss halt die kalte Dusche zu Hause mal herhalten. Die ist auch hoffentlich nicht überfüllt. Man hat sie vielleicht mal einen kurzen Moment exklusiv für sich. Ja, man muss immer das Beste machen aus den ganzen misslichen Situationen. Der Junge macht's uns doch vor, oder? Dennis schießt uns in letzten Momenten an die Gruppenspitze und der ist so cool drauf, der Junge, den scheint ja gar nichts aus der Ruhe zu bringen. Und ich glaube, das strahlt gerade ab auf unsere Politik, weil WM und Politik gehen sowieso meistens ja irgendwie so ein bisschen Hand in Hand. Und Schwarz-Rot, ja, schießt möglicherweise auch bald so ein richtig fettes Tor auf Vorlage, nämlich der Rentenkommission.
1: Die Rente bleibt sicher.
2: So mitschreiben, die Rente ist sicher.
3: Ein wirklich gutes Gesamtpaket.
1: Die Lasten werden gerecht verteilt.
4: Es wird nicht spurlos irgendwie an allen vorbeigehen.
1: Nichts tun ist keine Option.
0: Ja, gut. Ne? Sie sind auf einem guten Weg. Bis diese ganze Reform in Tüten ist, das dauert natürlich noch, müssen noch viele Prozesse durchlaufen. Aber immerhin, wie versprochen, eigentlich vor der Sommerpause liegt schon mal was vor. Kernstück ist ja die Kapitalrente, so nach schwedischem Modell. Also wir müssen uns die Altersversorgung schon zum Teil an der Börse so ein bisschen erzocken. Da hilft nichts. Also was heißt jetzt wir, ist natürlich relativ, vor allem die, die jetzt zum Glück noch nicht mal wissen, was Rente eigentlich ist.
5: Wenn man ganz alt ist und dann halt nicht mehr zur Arbeit gehen muss.
6: Das ist etwas, wo alte Menschen Geld verdienen. Die werden da halt versorgt.
0: Ja, ja, so irgendwie so. Alles so zusammen, ne? Pflegeheim, Rente, alles eins. Ja, Jara und Luca, ihr Lieben. Jetzt kommt noch eine kleine krasse Wahrheit obendrauf. Für euch gibt's dieses komische Rentending erst, wenn ihr 70 seid. Ja, noch lacht ihr. Okay, okay. Aber dann ist ja auch von dieser Seite offenbar kein Protest zu erwarten.
7: Endlich mal eine gute Nachricht. Die Rentenkommission empfiehlt
8: die sogenannte Schwedenrente.
7: Keine Rentenkürzung. Rente mit 70 für heute, 5-Jährige und
9: eine Zimtschnecke zum Kaffee.
7: Naja, so ungefähr. Die Medien sind begeistert, weil
10: man da schon fast sowas wie das gute Gefühl von neuer Tatkraft spüren konnte. Die Hoffnung, dass da noch was geht.
7: Kommunikationsexperten sind aus dem Häuschen.
11: Jetzt ist das Momentum da und man merkt auch, Friedrich Merz hat eine Erzählung gefunden.
7: Und zwar eine, die fast so alt ist wie das Wunder von Bern. Es ist
12: das Buch, das Ludwig Erhard geschrieben hat mit dem Titel Wohlstand für alle. Aus dem Jahr 1957.
7: Und davon schreibt der Kanzler jetzt ein Sequel.
12: Und der Titel dieses Buches muss lauten Wohlstand für die Jugend.
7: Bam, nimm das, Krise. Und das Beste ist, die Regierung hat sich darüber nicht sofort zerlegt. Die Arbeitsministerin.
13: Es gibt jetzt kein Rosinenpicken, sondern es ist ein Gesamtkunstwerk.
7: Und auch alle anderen so.
12: Gesamtkunstwerk.
14: Gesamtkunstwerk.
13: Gesamtkunstwerk.
7: Das jetzt gefälligst einfach so durchgereicht wird, ohne dass die Politik nochmal dran rumfuscht. Wird das jetzt Methode, dass die Regierung einfach so tut, als wäre sie gar nicht da, als bräuchte man sie gar nicht? Egal, Hauptsache.
12: Auch und gerade für die Jungen im Lande gibt es jetzt Grund zur Zuversicht.
7: Und weil ja gerade nicht so eine Fußball geht, hier der zuversichtliche Chefboss von der Jungen Union.
15: Vielleicht kann das ja auch so ein richtiger Dennis-Undaff-Moment werden.
7: Falls nicht alle im WM-Fieber sind, Deutschland, Elfenbeinküste dümpelt so vor sich hin, dann wird eingewechselt und
16: Dennis Undaff! Dennis Undaff! Deutschland führt! Ich werde verrückt!
7: Und so ungefähr sehen wir jetzt alle auch die Bundesregierung.
15: Lange Zeit läuft es vielleicht nicht so rund und dann wechselt man die richtigen Leute ein.
7: Und zack, Rentenreform und alles wird gut.
15: Ich glaube, das ist eine große Chance für die Bundesregierung.
7: Da müsste man aber vorher jemanden vom Feld nehmen und einwechseln, oder? Wenn man nur wüsste,

0: Höhere Beiträge und länger arbeiten. Also ja, zur Wahrheit des Rentenreformpakets gehört auch, dass man einen Teil der Lösung des ganzen Rentenproblems, nämlich das länger arbeiten, in der vollen Härte auf die schiebt, die jetzt noch gar nicht wählen dürfen. Das ist natürlich sehr praktisch für die, die jetzt gewählt werden wollen.
1: Mit ihrem Kürzungsprogramm wird die Rentenkommission Friedrich Merz feuchten Träumen gerecht. Noch länger arbeiten, noch mehr arbeiten.
0: Oh, das war der neue Linken-Chef Luigi Pantisano. Tobt sich gerade so ein bisschen aus gegen die amtierende Bundesregierung. Er hat ja auch die CDU mit Faschisten gleichgesetzt. Wurde er für abgestraft bei seiner Wahl zum Vorsitzenden letzte Woche mit schlappen 53%. Ich glaube mal, er wird nicht mehr auf die Pensionsbezüge eines Friedrich Merz kommen. Dazu reicht die Zeit im Bundestag für ihn wahrscheinlich nicht.
1: Der Typ hat nach 20 Jahren Bundestag einen Rentenanspruch von fast 6.000 Euro. Und gleichzeitig ist er ein Millionär.
0: Ja. Der Typ, der Herr Kanzler, arbeitet natürlich auch jetzt schon länger, ne? Der ist ja schon 70 und 8 Stunden, da hat er auch nicht in der Regel. Der soll ja auch möglicherweise noch gekippt werden, was die Gewerkschaften unbedingt verhindern wollen. Ja, aber wenn jetzt trotzdem mehr gearbeitet werden muss, wie soll's dann gehen? Ja, da müssen wir halt mehr schaffen in der gleichen Zeit. Also in 8 Stunden vielleicht das Doppelte oder Dreifache. Multitasking wäre da die Lösung und daran wird auch schon Multitask gearbeitet.
2: Ich melde mich vom Parallelmeeting, das ist Deutschlands größter Multitasking-Kongress. Die Arbeitswelt dreht sich immer schneller, die Anforderungen steigen, aber es gibt gute Nachrichten. Neben mir steht Bibo Remscheid vom Deutschen Arbeitgebergewerkschaftsbund. Sie wirken sehr optimistisch.
3: Ja, denn ich bin mir sicher, dass die 40-Stunden-Woche auch weiterhin eine Zukunft haben kann.
2: Toll.
3: Wenn mit Hilfe von Multitasking-Skills in 40 Stunden die Arbeit von 80 Stunden geleistet wird.
2: 80 Stunden in 40 Stunden klingt machbar.
3: Absolut, und das wird schrittweise erhöht bis zu 168 Stunden in 40-Stunden-Woche.
2: Danke. Ja, die Arbeitsbelastung wird dank Multitasking zur Arbeitsentlastung. Denn wenn wir gleichzeitig verschiedene Aufgaben erledigen, wird es von unserem Gehirn als eine Aufgabe wahrgenommen. Vorausgesetzt, wir trainieren unser sogenanntes multitaskerales System. Dafür werden hier tolle Workshops angeboten.
4: In diesem Saal finden 2 Vorträge gleichzeitig statt. Einer zum Thema Freizeitparks, der andere zum Thema Stille in Universitätsbibliotheken. Und man lernt unter professioneller Anleitung, beide Ohren zu nutzen. Heißt, links geht's um Freizeitparks, rechts um Bibliotheken und erschwerend kommt hinzu, in der Mitte der Bühne steht eine Leinwand und unsere Augen sehen einen Film. Da wird gezeigt, wie Honigseife hergestellt wird.
2: Und jetzt freue ich mich auf eine echte Ikone des Multitaskings. Ich bin verabredet mit Professor Gino Ginelli vom Institut für angewandte Mehraufgaben.
5: Das ist ja wohl übertrieben.
2: Naja, Ikone ist fast untertrieben.
5: Ich meinte meine Frau. Ich telefoniere gerade mit ihr.
2: Ach so.
5: Reden Sie ruhig weiter.
2: Ich? Oder haben Sie Ihre Frau gesiezt?
5: Also, nein, der kann mich nicht interviewen, wenn ich mit dir telefoniere. Das kriegt er nicht hin. Bis später.
2: So, Herr Professor Ginelli, ich hätte nicht gedacht, dass Multitasking nochmal so wichtig wird, weil es gibt ja KI.
5: Stopp, also wegen KI benötigen wir ja dringend diese erweiterten Multitasking-Kompetenzen. Weil wenn uns eine künstliche Intelligenz 20 Aufgaben abnimmt und parallel erledigt, müssen wir gleichzeitig kontrollieren, ob die 20 Arbeitsaufträge auch korrekt ausgeführt werden.
2: Sie haben...
5: Reden Sie ruhig weiter.
2: Sie haben einen ganzheitlichen Multitasking-Trainingsansatz entwickelt. Yep. Die Fachwelt beschreibt ihn als unkonventionell und hemmungslos. Warum?
5: Weil das Training Überwindung kostet. Auch ich musste mich an die Blicke gewöhnen, wenn ich mir während eines Interviews die Fußnägel schneide.
2: Danke, Herr Professor Zehnagel. Ginelli...

0: Schnittchen, ja, sind da. Getränke auch, sind gut gekühlt.
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4: So, schau mal auf die Wetterlage. Da ist ja gerade einiges in Bewegung. Also heute Abend breiten sich von Westen her größere Quellwolken aus, die auch teilweise kräftige Schauer und Gewitter bringen. Und lokal besteht auch Unwettergefahr durch Starkregen, Hagel und schwere Sturmböen. Sturmböen natürlich. Und bei Temperaturen so von rund 25 Grad in der Eifel und im Hochsauerland bis 31 an Weser und Sieg heute Nacht. Ja, da ziehen weitere mitunter kräftige Regenfälle und Gewitter von West nach Ost durch. Mit Gefahr von heftigem Starkregen und schweren Sturmböen auch. Es kühlt natürlich ab dann auch. Da warten wir ja eigentlich drauf. Bei Tiefstwerten zwischen 20 und 15 Grad. Und morgen, am Montagmorgen, ziehen am Vormittag auch teilweise gewitterige Regenfälle dann aber über Ost- und Südwestfalen ab. Und am Nachmittag, dann bleibt es ja lang landesweit locker bewölkt, bis sonnig sogar und trocken vor allen Dingen. Und die Temperaturen liegen bei 25 und 29 Grad in den Höchstwerten und ab 500 Meter bei 21 bis 24 Grad. So, und jetzt haben wir noch die Verkehrslage hinterher. A1 Dortmund Richtung Köln. Zwischen Westhofener Kreuz und Hagen Nord 2 Kilometer Stau. Wegen Hitzeschäden ist die rechte Spur gesperrt. A3 Frankfurt Richtung Köln. Zwischen Siebengebirge und Kreuz Bonn-Siegburg Unfall 2 Kilometer Stau. A4 Olpe Richtung Köln. Zwischen Gummersbach und Bielstein 1 Kilometer Stau. A562 Abzweig Bonn-Süd. Zwischen Bonn-Rheinaue und Bonn-Ramersdorf 1 Kilometer Stau. Wegen Bauarbeiten ist nur ein Fahrstreifen frei. Und folgende Autobahnen sind wegen Bauarbeiten bis morgen früh gesperrt. A30 Osnabrück-Bad Oeynhausen zwischen Melle-West und Gessmold in beiden Richtungen. Dann die A42 Kamp-Lindfort Richtung Dortmund zwischen Krange und Baukau. A43 Wuppertal-Recklinghausen zwischen Bochum-Rinke und Kreuz-Recklinghausen in beiden Richtungen. Und die A553 Bilsheim-Brühl zwischen Brühl-Ost und Brühl-Nord ebenfalls in beiden Richtungen. Und noch bis heute Abend gilt die amtliche Warnung des Deutschen Wetterdienstes wegen extremer Hitze für NRW.

0: Ja, das kann uns alles ja auch noch blühen, denn Europa erwärmt sich gerade am schnellsten von allen Kontinenten auf. Und die Wetter- und Klimaexperten gehen auch davon aus, das war eben jetzt kein 2026er-Phänomen mal so. Nee, Extremhitze kommt immer wieder über uns. Wir müssen uns daran gewöhnen. Vorbereitet sind wir, oder?
1: Wir sind gar nicht vorbereitet.
0: Ah ja, sagt die Umweltmedizinerin, ja. Ja, sieht man ja auch gerade, ne? Verkehrshinweise zeigen es ja auch. Der Asphalt platzt, die Gleise schmilzen, Rettungsdienste und Notaufnahmen kamen jetzt schon mal ans Limit. Ja, und auf Hitzeschutz in den Kommunen, dass der also mal so richtig verlässlich funktionieren würde, können wir wahrscheinlich ganz schön lange warten. Dann heißt es wohl, hilf dir mal selbst, oder? Ach, was kannst du machen? Ins Kino gehen, ins Museum gehen, Fußball im Keller gucken. Aber die besten Hausmittel kennen ja doch meist so unsere Vorfahren, ne? Dann fragen wir doch mal die Ur, also kurzum, die Steinzeit-Opas.
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3: Ihr hört Steinradio auf der Mammut 3. Die Hitzeglocke hängt immer noch überm Tal und ich stehe hier am Schlammloch hinterm Hordenplatz und suche für euch die besten Tipps, wie man durch diese Hitze kommt. Entschuldigung?
4: Was?
3: Was empfehlen Sie bei diesen Temperaturen?
4: Wenig sprechen. Tschüss.
3: Danke fürs Gespräch. Ich suche mal weiter.
5: Hier, ich hab einen Tipp.
3: Wer spricht da? Wo sind Sie?
5: Hier unten. Ich hab mich in Schlamm eingegraben. Das hält schön kühl und jetzt geht sie runter von meinem Arm.
3: Oh, sorry. Und Sie? Wie kühlen Sie sich ab?
6: Ich mach mir jetzt meinen Lendenschurz nass und zieh ihn über meinen Kopf.
3: Ja, wenn's hilft.
6: Ja.
3: Entschuldigung.
5: Was?
3: Wo rennen Sie denn hin?
5: Ich versuch den Flatteradler da vorne zu fangen.
3: Wieso das denn?
5: Na, hören Sie mal. Ich wohne in einer Dachgeschosshöhle. Das ist nicht auszuhalten. Mhm. Ich dachte, ich fang mir einen Flatteradler und lass den in meiner Höhle fliegen. Dann fächert er mir schön Luft zu.
3: Ah, viel Glück.
5: Danke.
3: Die Leute kommen wirklich auf verrückte Ideen. Bei mir steht jetzt der Hordenschamane.
4: Tag.
3: Ich frage ihn mal,
4: was
3: empfiehlt der Experte bei diesen Temperaturen?
4: Mindestens 4 große Schachtelrohre Wasser trinken, Rückenfell rasieren und nicht schneller bewegen als eine Stachelschnecke.
3: Hört auf den Schamanen, Leute.
4: Naja.
3: Was machen Sie da? Was ist das?
4: Das ist eine Stinkpilzkette, die binde ich mir jetzt um den Hals.
3: Und das hilft gegen Hitze?
4: Nein, aber gegen nervige Fragen.
2: Sie hörten, heute vor 2,4 Milliarden Schweißperlen, die ersten Hitzetipps.

0: Sehr viel heiße Luft gerade über Europa. Also die ganze EU hockt quasi unter so einer Hitzeglocke. Das schweißt natürlich auch zwangsläufig zusammen, denn dagegen helfen keine Grenzkontrollen, kein Veto und auch kein Brexit. Ja, unter der Hitze leiden einfach alle. So hatten die Briten sich das vor 10 Jahren vielleicht nicht gedacht.
1: The British people have spoken and the answer is we're out.
0: Yeah, we're out. Der Schicksal.

0: Bundestag. 51,9% wollten raus aus der Europäischen Union. Out. Und jetzt wären die meisten wohl gerne wieder in. Aber sie mussten erstmal die Hand sich auf der Herdplatte verbrennen und Populisten auf den Leim gehen. Aber gut, man kann aus Fehlern lernen, man kann daraus lernen. Out sind ja im Königreich in den 10 Jahren seit diesem Brexit-Votum vor allen Dingen auch 6 Premierminister, nämlich genau diese hier.
1: I will resign.
2: I love this country and I feel honored to have served it.
3: I will shortly leave the job that it has been the honor of my life to hold, to serve the country I love.
4: And I want you to know how sad I am to be giving up the best job in the world.
5: I am resigning.
6: I leave this job honored to have been your prime minister.
1: Thank you very much.
0: Thank you, das war der 6. Der hat diese Woche geschmissen, gedrängt von seiner eigenen Partei, Keir Starmer. Und Nummer 7 steht bereits in den Startlöchern, Andy Burnham. Mit Bürgermeistererfahrung nur. Ich weiß jetzt nicht, was er richtiger machen sollte als sein Vorgänger dann, sein baldiger Vorgänger. Aber das weiß im Moment niemand. Aber es geht da auch manchmal gar nicht um Politik, sondern einfach um Sympathiewerte. Sieht man doch an Angela Merkel. Die wird bis heute bejubelt, wo immer sie auftritt. Dabei hat sie uns doch viele von den aktuellen Baustellen einfach mit eingebrockt durch Nichtstun. Ja, ich meine, Deutschland ist auf nichts vorbereitet. Auf Krieg nicht, auf Hitze nicht, auf die Boomer-Rentnerschwemme nicht. Und trotzdem...
7: Sie ist die derzeit beliebteste deutsche Politikerin. Merkel traut man alles zu. Nochmal Kanzlerin, erstmal Bundespräsidentin, dann nochmal Kanzlerin, dann Bundespräsidentin und Kanzlerin zugleich. Also Königin.
0: Ja, hat Florian Schröder richtig gesehen. Genau, also Sympathiewerte. Ich meine, hatte Keir Starmer am Anfang ja auch, aber die sind jetzt irgendwie weg. Dabei hat er sich doch an die EU ganz schön wieder rangewanzt. Ich finde es nicht gerecht, dass auch er jetzt auf seine letzten Tage in Downing Street die vergifteten Glückwünsche zum Brexit-Jubiläum entgegennehmen muss, für den er ja nur wirklich nichts konnte.
8: Ja, hier geht nicht die Post ab, sondern die Post ein. Ganz viele Glückwünsche sind eingegangen. Hier zum Beispiel von der EU. 10 Jahre schon bist du jetzt draußen und genießt die Freiheit nun. Von außen, nur dein Handelsdefizit ist plötzlich heier auweia. Oder hier, wir feiern die neu gewonnene Freiheit mit Champagner, auch wenn der um einiges teurer geworden ist. Deine Brexiteers. Ja, die Engländer bekannt für ihren trockenen Humor. Apropos England, hey English, why do you always drag us in the shed with you? Greetings from Scotland. Oder eine Karte aus Italien. In 10 Jahren 7 Premierminister, bravissimo. So haben wir das früher auch gemacht. Oder hier dieser Umschlag, da sind irgendwie nur ganz viele Formulare drinnen und außen als Absender steht, mit Herzchen deine EU-Bürokratie. Oder hier, auch was Schönes. So lässt sich feiern, wenn man Rupert Murdoch vertraut und Cambridge Analytica und natürlich mir. Dein Nigel Farage. Und sogar die britische Jugend bedankt sich. Hier steht ganz groß, danke für... Seltsam, da steht nix. Naja, whatever. Den dekoriertesten Gruß gibt's am Ende natürlich von King Charles persönlich. Er schreibt, gut, dass meine Mutter das nicht mehr mit ansehen muss.

0: tut weh, tut weh. Klingt ziemlich angeschlagen, die US-Hymne. Passt aber zum Zustand des Landes. Heute wie damals, als Jimi Hendrix die genau so zugerichtet hat auf dem Woodstock-Festival 1969. Ja, die Vereinigten Staaten feiern Geburtstag. 250 Jahre Independence Day, aber nach Feiern ist er gar nicht jedem zumute. Sogar die, wie der Präsident sie jetzt nennt, drittklassigen Musiker, die eigentlich ja diese Woche hätten auftreten sollen zur Eröffnung. Die haben abgesagt. Ja, the country is einfach in a mess. Was der Mann anpackt, wird letztlich zu nix. Iran ist da gerade jetzt nur mal ein Beispiel. Er droht gerade wieder mit totaler Vernichtung. Und wie hat er noch gepostet diese Woche? Er sei selbst ja die größte Attraktion der Welt. Er ziehe größere Menschenmengen an als Elvis in seiner Blütezeit. Ja, das hat er gepostet, weil er beleidigt war, dass diese Musiker da abgesagt haben. Ja, ich weiß jetzt gar nicht, ob Elvis in seiner Rangliste über oder unter Jesus steht, weil dem hatte er ja auch schon schwer Konkurrenz gemacht. Ja, jetzt also die Feierlichkeiten zum 250. der USA. Eigentlich sind die ja schon vorbei. Vorletzten Sonntag hatten wir ja ne Käfig-Fight vorm Weißen Haus zu Donalds 80. Jetzt gibt's halt nochmal Donalds 250. Was gönnt sich der kranke Mann jetzt noch obendrauf, fragt man sich. Am Samstag, nämlich dem 4th of July, nächsten Samstag. Tom Ballen, ich verliest dir mal das vorgesehene Protokoll für den Tag.
1: 4. Juli, 9 Uhr. Das einst die vier Präsidenten Washington, Jefferson, Roosevelt und Lincoln darstellende Monument Mount Rushmore zeigt nach Überarbeitung und feierlicher Eröffnung die Präsidenten Trump, Trump, Trump und Trump 24 Karat vergoldet. 11.30 Uhr. Präsidentengattin Melania Trump enthüllt das Melania Trump darstellende Melania Trump Denkmal auf Ellis Island. Die dafür abgeräumte Freiheitsstatue wird auf Kosten Frankreichs zurück nach Europa verschifft. 14 Uhr. Vor dem Weißen Haus beginnen die offiziellen Feierlichkeiten mit einer außerordentlichen Emmy-Verleihung an Donald Trump, Kategorie Lebenswerk. 14.30 Uhr. Nach einem Nickerchen kündigt Trump an, der Golf von Amerika, vormals Golf von Mexiko, werde fortan seinen Namen tragen. 16 Uhr. Ex-Astronaut Buzz Aldrin gibt bekannt, das Sternzeichen Krebs wird nach Donald Trump benannt, die Krankheit nach Joe Biden. 16.30 Uhr. Der norwegische König überreicht dem Präsidenten die Besitzurkunde für das Friedensnobelpreiskomitee, um einer Klage über 250 Milliarden Dollar zu entgehen. Der deutsche Außenminister ist zwar nicht eingeladen, schickt aber eine musikalische Glückwunschkarte, die beim Aufklappen YMCA spielt. 18 Uhr. Überraschende Eröffnung des in Rekordzeit errichteten Ballsaals des Weißen Hauses, der sehr große Ähnlichkeit aufweist mit dem Kreml. Der erste Tanz gehört Wladimir Putin. 21 Uhr. Anpfiff des ursprünglich für den 19. Juli angesetzten Endspiels der Fußball-WM durch Gianni Infantino, das die USA fulminant mit 13:0 gegen Venezuela gewinnen. 4. Juli, 23.25 Uhr. Über Washington D.C. geht der Mond auf, in dessen Oberfläche Jeff Bezos nur Stunden vorher das Gesicht Donald Trumps hat lasern lassen. Die vier Donald Trumps am Mount Rushmore leuchten gülden im Mondenschein.

0: Ja, Fußball-WM ist ja auch noch in Donalds Land gerade, aber der Präsident war bisher nirgendwo gesehen. Er veranstaltet lieber seine eigene Brot- und Spiele-Geschichten. Ja, wir fragen uns natürlich, müssen unsere Jungs dann morgen oder übermorgen dann natürlich nach dem Spiel morgen nach Hause fahren oder dürfen sie nach Hause fahren, wollte ich sagen, oder müssen sie noch bleiben im Land der zurzeit doch sehr begrenzten Möglichkeiten?
1: Ja, wir dürfen uns keine weitere Niederlage erlauben, das ist klar. Dann können wir auch jeden schlagen.
0: Ja, der Joshua Kimmich, der hat ja eine verblüffende Logik. So hatte ich es noch gar nicht betrachtet. Einfach keine Niederlage mehr erlauben, dann schlagen wir jeden, super. Ja, bis zum Endspiel. Sieht das die Teamspitze genauso, Völler, Nagelsmann?
2: Ich glaube, ist da, dass wir alles rausholen.
3: Bis Montag werden wir jetzt uns nicht auftrainieren können im Oberkörperbereich. Das wird nicht möglich sein.
0: Oh, der Oberkörper. Sind die Oberkörper der Schwachpunkt unserer Nationalmannschaft? Okay, wenn der Oberkörper versagt, müssen es vielleicht die Beine richten? Am besten die von Dennis Undav. Ich meine, der schießt die Tore doch einfach so.
4: Es ist einfach so gefühlt, wie ich auf Toilette gehe. Das ist was ganz Normales. Das habe ich einfach im Blut.
0: Ja, genau. Wir zählen auf dich, Dennis. Und wer jetzt trotz nur noch nahe so roundabout 30 Grad noch Abkühlung braucht, bleibt am besten dran. In Klassik Populär fließt gleich nämlich reichlich kühles Nass. Elisabeth Verhoeven, die schaut mal, welche unterschiedlichen Töne sich diesen blauen Gold so entlocken lassen. Ich wünsche einen kühlen Abend. Sigrid Fischer, mein Name. Bye, bye.

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1: Also es ist eine Sage, dass Siegfried, der Drachentöter, hier in Xanten den Drachen Fafner bekämpft hat.
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1: Also in Xanten haben wir eine Xantener Nordsee und eine Xantener Südsee, so dass im Grunde die Stadt wunderbar umgeben ist von Wasser und man kann Wassersport in jeder Form hier genießen und erleben, besonders mit einem Drachentretboot hier über den See zu fahren. Das ist immer ein tolles Erlebnis.
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3: Die Nachrichten mit Richard Hucke. Guten Abend.
4: Auch wer einen Minijob hat, finde ich, muss für die Rente vorsorgen. Und das unterstütze ich.
3: CDU-Generalsekretär Linnemann hat die angepeilten Änderungen für Minijobber verteidigt. Ein Kompromissvorschlag sieht vor, dass für diese Art der Beschäftigung mit einem Verdienst von bis zu 603 Euro anders als bisher Rentenbeiträge fällig werden sollen. Außerdem mahnte Linnemann einen Sparkurs an, um den Haushalt wieder zu stabilisieren.
4: Ich bin ja immer ein Fan davon, dass wir gerade in diesen Zeiten bei uns selbst anfangen. Die Ministerien sollen 1% bei sich selber sparen. Ich finde, da kann man locker auch 3% sagen. Dann ist man bei einer zweistelligen Milliardengröße. Wenn es eine Zeit gibt wie diese, wo alle sparen, wo die Herausforderungen so groß sind, dann sollten wir als erstes bei uns selbst anfangen.
3: Um mehr Geld einzunehmen, sollten nach Linnemanns Worten weder Mittelstand noch Handwerksbetriebe steuerlich stärker belastet werden. Im Erdbebengebiet in Venezuela treffen immer mehr internationale Hilfsteams ein, auch aus Deutschland. Rund um die besonders betroffene Hauptstadt Caracas haben sich aber auch viele Privatleute selbst organisiert und versuchen zu helfen.
5: Wir sind Krankenschwestern, Ärzte und Lastwagenfahrer. Alle sind aus der Gemeinde und wir versuchen hier neben den Hilfsgütern, die wir gesammelt haben, auch medizinische Versorgung für die Betroffenen zu leisten.
3: Weil es an vielen Orten mit der Bergung von Schutt und der Suche nach Vermissten nur schleppend vorangeht, wächst der Zorn auf die Behörden, wie WDR-Reporterin Anne Demmer aus Venezuela schildert.
5: Die politische Stimmung ist derweil hochexplosiv. Übergangspräsidentin Delcy Rodriguez wurde am Freitag bei ihrem Besuch in einem schwer beschädigten Stadtteil der Hauptstadt Caracas lautstark ausgebuht. In einem anderen Viertel riefen Angehörige von Verschütteten wütend raus, als Rodriguez das Katastrophengebiet besichtigte.
3: Weitere Meldungen im Überblick. In Nordrhein-Westfalen ist die ganz große Hitze vorbei. Andernorts in Deutschland sind heute aber nochmal Temperaturrekorde gebrochen worden. In Ostbrandenburg hat der Deutsche Wetterdienst 41,7 Grad gemessen. Das ist am dritten Tag in Folge eine neue Höchsttemperatur in Deutschland. Ein defektes Stellwerk in Wuppertal sorgt dort für Probleme im Bahnverkehr. Nach Angaben der Plattform Zuginfo NRW muss der Großraum Wuppertal umfahren werden. Das betrifft mehrere Regional- und S-Bahnen. Wie lange es noch zu Verspätungen und Ausfällen kommt, ist demnach noch nicht absehbar. Die an Silvester ausgebrannte Bar in Grand-Montana in der Schweiz soll zu einem Jugendzentrum umgebaut werden. Das hat der Regierungschef des Kantons Wallis angekündigt. Der Constellation werde nie wieder eine Bar sein. Bei der Katastrophe waren 41 Menschen getötet und 115 weitere verletzt worden.
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3: Im Fall eines mutmaßlich entführten Säuglings aus einem Krankenhaus in Lüdenscheid ist eine 18-jährige Tatverdächtige festgenommen worden. Sie hatte sich offenbar als Mitarbeiterin des Krankenhauses verkleidet und das Neugeborene mitgenommen. Christoph Hoffmann, WDR aktuell.
6: Das Baby war in einem Parkhaus abgelegt worden. Passanten fanden den Jungen dort unverletzt. Die 18-jährige Tatverdächtige konnte offenbar über Kameras in dem Parkhaus identifiziert werden. Sie soll morgen dem Haftrichter vorgeführt werden. Die Hintergründe der Tat sind noch unklar. Die junge Frau soll aber polizeilich bekannt sein. Zurzeit werde geprüft, ob sie eine Beziehung zu dem Klinikum in Lüdenscheid hat. Der Tatvorwurf lautet auf Menschenraub. Darauf stehen bis zu 10 Jahre Haft.
3: Das war WDR aktuell. Das Wetter in Nordrhein-Westfalen: am Abend bilden sich teils kräftige Schauer und Gewitter. Lokal besteht Unwettergefahr durch Starkregen, Hagel und Sturmböen bei 25 bis 31 Grad. In der Nacht ziehen weiterhin Schauer und Gewitter durch bei 20 bis 15 Grad. Morgen gibt es zunächst noch Regen und Gewitter, später wird es freundlicher. In Warburg 26 Grad, in Bochum 27 und in Wesel 28 Grad. Dienstag wechseln sich Sonne, Wolken und einzelne Schauer und Gewitter ab bei 25 bis 28 Grad. Die Zeit 19:04 Uhr.
7: WDR 4, die Verkehrslage. A3, Frankfurt Richtung Köln. Zwischen Siebengebirge und Kreuzborn-Siegburg Unfall, 2 Kilometer Stau. A4, Olpe Richtung Köln. Zwischen Gummersbach und Bielstein, auch hier 2 Kilometer Stau. Und folgende Autobahnen sind wegen Bauarbeiten noch bis morgen früh gesperrt. Zunächst die A30, Osnabrück-Bad Oeynhausen zwischen Melle-West und Gessmold in beiden Richtungen. Dann die A42, Kamp-Lindfort Richtung Dortmund, zwischen Krange und Baukau. Und die A43, Wuppertal-Recklinghausen zwischen Bochum-Riemke und Kreuz-Recklinghausen auch in beiden Richtungen. Und zum Schluss die A553 Bliesheim-Brühl zwischen Brühl-Ost und Brühl-Nord. Auch hier beide Richtungen gesperrt. 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Gute Fahrt!
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7: Heute mit Elisabeth Verhoeven. Ganz herzlich willkommen.

Das Cincinnati Pops Orchestra unter Leitung von Erich Kunzel eröffnete die erste Stunde von WDR 4 Klassik Populär mit dem Walzer aus Peter Tschaikowskis Schwanensee. Dieses legendäre Ballett hat Tschaikowski 1877 geschrieben. Ein Jahr zuvor besuchte er Richard Wagner in Bayreuth und auch das Märchenschloss Neuschwanstein. Versteckt in den Bayerischen Alpen liegt das imposante Gebäude, umgeben von bewaldeten Hügeln und kristallklaren Flüssen und Seen. Ob sich die Hitze der letzten Tage da besser aushalten lässt? Temperaturen ordentlich über 30 Grad. Wir brauchen Abkühlung. Und die gibt es hier heute Abend in Notenform. Stellen Sie Ihre Füße in ein angenehm temperiertes Wasserbad und lassen Sie sich mitnehmen in die Wasserwelten unserer Komponisten. Hören Sie es plätschern? Das ist die Moldau. Bedřich Smetana präsentiert uns seinen Fluss.

Die Moldau, eine musikalische Flussreise von Bedřich Smetana, spielte das WDR-Sinfonieorchester. Die Leitung hatte Michail Jurowski. Unsere nächste musikalische Abkühlung finden wir am See. So heißt ein Lied von Franz Schubert nach einem Gedicht von Franz von Buchmann, einem Freund des Komponisten. In dem Lied spiegeln sich Sonnenstrahlen wie Sterne auf den Wellen. Und die Seele des Menschen scheint dem Dichter genauso licht und durchlässig wie das Wasser. Natur und Mensch in Harmonie. Bei WDR 4 Klassik populär hören wir Schuberts Am See in einer Fassung für Viola und Klavier mit Emma Wernig und Albert Kanus mit.

So gerne tanzen sie knapp über der Wasseroberfläche und so schön sind sie anzusehen, die Libellen. Auch Josef Strauß war fasziniert von den rasanten Fliegern, als er 1866 mit seiner Frau Caroline zur Sommerfrische am Traunsee bei Gmunden war. Und nur wenig später hat er seine Polka-Masur Die Libelle geschrieben. Wir hörten das WDR-Funkhausorchester unter Leitung von Helmut Vorschauer. Hier ist WDR 4, Klassik populär, mit Werken, die vom Wasser inspiriert sind. Jacques Offenbach ist in Köln am Rhein geboren und da wundert es nicht, dass eines seiner Werke den Namen Die Rheinnixen trägt. Uraufgeführt wurde das Stück 1864 an der Wiener Hofoper. Und jetzt folgt die Geschichte eines mittleren Skandals. Dort hatte nämlich eigentlich Wagners Tristan und Isolde Premiere haben sollen. Aber als das Stück nach 80 Proben noch nicht saß, wurde es für unspielbar erklärt und abgesetzt. Offenbachs Rheinnixen ersetzten den Tristan auf dem Spielplan, was Wagner und seine Anhänger natürlich gar nicht gut fanden. Es gab richtig Ärger. Offenbach hätte Wagners Ton kopiert, sei gar nicht in der Lage, eine ernsthafte Oper zu schreiben. Und Offenbach sagte über Richard Wagner: Ich kenne eine Anzahl von Komponisten, die er verwirrt hat, keinen, den er inspirierte. Nun, Freunde sind die beiden nie geworden. Aber die Rheinnixen feierten Premiere. Hier ist die Ouvertüre.

Das war die Ouvertüre zu Jacques Offenbachs romantischer Oper Die Rheinnixen, die von der eigentlich zutiefst menschlichen Sehnsucht nach Einheit und Friede erzählt. Enrico Delambois dirigierte das WDR-Funkhausorchester. Weiter geht es jetzt in WDR4-Klassik populär mit Ludwig van Beethoven. Von ihm ist überliefert, dass er an seinem Schreibtisch und in der Nähe des Klaviers immer Schüsseln mit Wasser stehen hatte. Gute Idee, denken Sie, mache ich bei der Hitze auch. Aber Beethoven brauchte die Erfrischung ganzjährig. Wann immer er beim Komponieren müde wurde oder den Fokus verlor, schüttete er sich eiskaltes Wasser ins Gesicht, um seinen Geist zu beleben und die Konzentration zu schärfen. Mit klarem Kopf lässt es sich besser komponieren. Hören wir die Romanze G-Dur für Violine und Orchester von Ludwig van Beethoven mit Lena Neudauer als Solistin, und sie wird begleitet von der Capella Aquileia. Die Leitung hat Markus Bosch.

Das klang doch richtig festlich mit ordentlich Ching de Rassabum. Und das sollte es auch. Das war nämlich der Festmarsch Vater Rhein aus Paul Linkes Operette Fräulein Lorelei. Spielte das WDR Funkhausorchester. Helmut Froschauer hatte die Leitung. Heute bei WDR 4 Klassik populär hören Sie Wassermusiken, die wir für Sie ausgesucht haben, als musikalische Abkühlung an diesem heißen Sommeranfang. Und so geht es jetzt vom Rhein mit dem Komponisten Ernst Fischer in eine Hafenstadt, die liegt irgendwo südlich der Alpen. Die Musik haben wir in genau dieser Suite von Ernst Fischer gefunden. Fischer wurde 1900 in Magdeburg geboren, hatte eine besondere Vorliebe für Unterhaltungsmusik für Orchester. Er sagte mal, wie gute Weine oder Zigarren müssen musikalische Einfälle oft jahrelang lagern. Deshalb hat er immer ein Notizbuch dabei, um sich seine spontanen Ideen aufzuschreiben. Und wenn sie dann lange gereift waren und ihm immer noch gut gefielen, dann macht er daraus ein ganzes Stück. In einer Hafenstadt von Ernst Fischer spielt jetzt das Rundfunkorchester Berlin unter Leitung von Hans-Dieter Baum.

ist ganz schön was los in einer Hafenstadt südlich der Alpen. Das war Musik von Ernst Fischer. Hans-Dieter Baum leitete das Rundfunkorchester Berlin. Bei uns geht es heute ums Wasser, um sein Rauschen und Plätschern, um das Leben im und am Wasser. Am Meer, an Seen oder an Flüssen. Komponist Franz František Kmoch wurde 1848 im böhmischen Ort Kolín geboren. Der liegt direkt an der Elbe, die formt da die Landschaft und die Menschen am Fluss. Kmoch hat ihr einen Walzer gewidmet mit dem schönen Namen »Die Silberelbe«. Und damit geht unsere erste Stunde von WDR4-Klassik populär zu Ende. Es spielt die Tschechische Philharmonie Prag unter Leitung von Václav Neumann. Nach WDR aktuell gibt's aber noch mehr musikalische Abkühlung. Bis gleich!

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1: Die Nachrichten mit Richard Hucke. Guten Abend. Auf die Abkühlung, die NRW heute Nacht erreichen soll, warten auch die Rettungsdienste im Land. Sie sind seit Tagen im Dauereinsatz, auch Katrin Schaller in Dortmund.
2: Wir arbeiten draußen in der Sonne, weil den Patienten geht es da schlecht, wo es ihm gerade schlecht geht. Und das ist eine hochbelastende Situation für die Rettungskräfte.
1: In Dortmund gab es alleine gestern rund 700 Einsätze. An normalen Tagen sind es etwa 450. Christina Hövelhans erklärt für WDR aktuell, wie die Rettungsdienste in NRW die vielen Einsätze bewältigen können.
3: Das war schon herausfordernd. Vom Feuerwehrverband hieß es, dass aber viele Ehrenamtliche der Hilfsorganisationen mitgeholfen haben. Also von den Johannitern, dem Malteser Hilfsdienst und dem DRK. Und die freiwilligen Feuerwehren haben von den Berufsfeuerwehren Aufgaben übernommen, sodass die sich auf die Rettungseinsätze konzentrieren konnten. Für die Einsatzkräfte selbst ist die Hitze aber natürlich auch ein Problem. Die sind zwar in klimatisierten Rettungswagen unterwegs, aber auch darin wird es irgendwann warm. Und die Einsätze selbst sind ja eben oft auch in der prallen Sonne.
1: Wegen eines Waldbrands ist in Rheinland-Pfalz ein 600-Einwohner-Dorf evakuiert worden. Zwar ist das Feuer noch entfernt von den Häusern, aber die Löscharbeiten sind schwierig. Der Wald befindet sich an einem steilen Hang und dort liegt noch alte Munition, weshalb es immer wieder zu Explosionen kommt. CDU-Generalsekretär Linnemann hat die angepeilten Änderungen für Minijobs verteidigt. Die Rentenkommission hatte vorgeschlagen, sie in der heutigen Form abzuschaffen. Danach sollten auch Minijobber in Zukunft Rentenbeiträge für ihre 603-Euro-Jobs zahlen. Davon wären in Deutschland Millionen Menschen betroffen. Bei der Fußball-WM steht das erste K.O.-Spiel an. In einer Stunde trifft einer der Gastgeber Kanada auf Südafrika. Morgen spielt Deutschland im 16. Finale gegen Paraguay.
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1: Bahnkunden sollten aktuell einen Bogen um Wuppertal machen. Der gesamte Großraum ist wegen eines kaputten Stellwerks nicht befahrbar. Sebastian Ehl, WDR aktuell.
4: Es ist ein Déjà-vu für alle, die auf der Schiene nach oder über Wuppertal müssen. Und wieder ist es ein Stellwerkfehler, wie schon in den vergangenen Tagen in Wuppertal-Vohwinkel. Auf zuginfo.de heißt es, dass es auf vielen Strecken zu Ausfällen oder zumindest Verspätungen kommt. Zum Beispiel beim Regionalexpress 4 zwischen Düsseldorf und Dortmund, der umgeleitet wird und nicht mehr in Wuppertal hält. Und wer mit dem RE13 aus Richtung Venlo ostwärts fährt, für den ist schon in Düsseldorf Schluss. Weiter in Richtung Hamm geht's nicht. Stattdessen gibt's Ersatzbusse. Betroffen sind auch die S-Bahn-Linien 8, 9 und 28. Wie lange das Ganze dauert, ist noch nicht klar.
1: Das war WDR aktuell. 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
5: WDR 4, die Verkehrslage. A40 Dortmund Richtung Essen zwischen Bochum Zentrum und Dreieck Bochum West etwa 10 Minuten plus 2 Kilometer Stau. Und folgende Autobahnen sind wegen Bauarbeiten bis morgen früh noch gesperrt. Die A30 Osnabrück-Bad Oeynhausen zwischen Melle West und Gesmold in beiden Richtungen. Die A42 Kamp-Lintfort Richtung Dortmund zwischen Krange und Baukau. Die A43 Wuppertal-Recklinghausen zwischen Bochum-Riemke und Kreuz-Recklinghausen in beiden Richtungen. Und die A553 Bliesheim-Brühl zwischen Brühl-Ost und Brühl-Nord ebenfalls in beiden Richtungen. Gute Fahrt!
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5: Mit Elisabeth Verhoeven ganz herzlich willkommen. Schön, dass Sie wieder dabei sind.

Musik vom Berliner Komponisten Paul Linke. Ernst Heiß dirigierte das Brandenburgische Staatsorchester Frankfurt. Bei WDR 4 Klassik Populär spazieren wir heute am Wasser entlang. Musikalisch, versteht sich. Das Wasser fasziniert die Menschen seit jeher und viele Komponisten haben es meisterhaft verstanden, sein Glitzern, Fließen, Rauschen und Toben in wunderschöne Klangwelten zu übersetzen. Eine gewisse Nähe zum Wasser hat er bestimmt gut unterstützt. Richard Wagner zum Beispiel lebte ab 1866 sechs Jahre lang in einem Landhaus in Triebschen bei Luzern am Vierwaldstätter See. Wagner genoss die Natur und die Nähe zum See auf seinem Anwesen sehr und ich kann ihn verstehen. Es gab ein Bootshaus, einen ausgedehnten Baumgarten und einen kleinen, etwas höher gelegenen Aussichtspavillon. Es ist hier über alle Vorstellung schön und heilig, beschrieb Wagner seinen Aufenthaltsort. Einige seiner großen Werke sind in dieser Idylle entstanden. Auch die Oper Die Meistersinger von Nürnberg. Und daraus hören wir jetzt das Preislied. In einer Version mit dem Hornisten Dale Clavinger. Begleitet wird er vom Chicago Symphony Orchestra unter der Leitung von Daniel Barenboim.

Das war wieder ein Flussporträt in WDR 4 Klassik Populär. Nach Elbe, Moldau und Rhein waren wir jetzt, raten Sie's? Na, am Neckarstrand. Karl Melöker hat dem Fluss eine Musik gewidmet. Heinz Gese dirigierte das WDR Funkhausorchester. Und jetzt folgen Sie mir gerne nach London auf die Themse. Hier legt an einem lauen Sommerabend im Juli 1717 ein royales Partyschiff ab. An Bord König George I. und seine geladenen Gäste. Man gondelt flussaufwärts Richtung Chelsea. Nebendran auf einem Begleitboot ein etwa 50 Mann starkes Orchester und der Komponist Georg Friedrich Händel. Für den königlichen Bootstrip hat er extra seine Wassermusik komponiert und die dirigiert er an dem Abend natürlich selbst. Ich muss sagen, da wäre ich gern dabei gewesen. Und das kann ich ja jetzt auch und ich nehme Sie gerne mit. Hören Sie mal. Sie spielen die Suite Nummer 2.

Die English Baroque Soloists mit der Suite Nummer 2 aus Georg Friedrich Händels Wassermusik. Es dirigierte John Elliott Gardiner. Das Wasser steht heute bei WDR4 Klassik populär im Mittelpunkt. Wasser ist einfach faszinierend. Vielleicht, weil wir ohne Wasser nicht leben könnten. Und so besingen und bespielen wir all seine Formen und Zustände. Egal ob als Schnee, als See, ob als Regen oder Meer. Die Quelle beglückt genauso wie der reißende Fluss. Oder ein Wasserfall, zum Beispiel der in Schaffhausen. Das ist doch beeindruckend. Zum Thema Wasserfall gibt es von Frédéric Chopin eine Etüde, die den Klang von herabstürzenden Wassertropfen nachahmt.

Das perlt und man spürt doch die Kraft des Elements. Die Wasserfall-Etüde von Frédéric Chopin mit der Pianistin Natalie O'Hara. Wie schön der See ist, wie klar und voller Sterne, die über den Geheimnissen der Tiefe schweben. Das sagte der russische Komponist Anatoly Ljadow über ein Landschaftsbild des russischen Malers Arseni Meschersky. Landschaft und Natur gab es rund um Ljadows Landgut in der Nähe von Nowgorod reichlich. Von Flüssen und Seen dort und inspiriert durch das Gemälde entstand 1909 sein Märchenstück für Orchester »Der verzauberte See«, bei WDR 4 Klassik populär dirigiert Janosch Kulka, die Nordwestdeutsche Philharmonie.

Hey, das waren Geschichten von Unterwasser. Unser WDR-Funkhausorchester unter Leitung von Wayne Marshall spielte ein Medley aus dem Disney-Film Ariel, die Meerjungfrau. 1989 ist der Film in die Kinos gekommen. Die Musik stammt von Alan Menken. Wasser ist der Wahnsinn. Einerseits uralt, weil es verschwindet ja nie. Wenn es wo wegtrocknet, kommt es woanders als Regen wieder runter. Aber wenn man vor einer sprudelnden Quelle steht und womöglich das klare Wasser trinkt, kann man sich nichts Frischeres, Ursprünglicheres vorstellen. Sie merken, ich liebe das Wasser. Vielleicht, weil ich am Niederrhein zu Hause bin oder weil mein Sternzeichen Wassermann ist. Egal, auf jeden Fall bin ich nicht allein mit meiner Liebe. Heute bei WDR 4 Klassik Populär steht das Wasser im Mittelpunkt und wir haben schon von vielen Komponisten gehört, die auch nicht gerade wasserscheu waren. Sergei Rachmaninow wohnte genau wie Richard Wagner auch am Vierwaldstätter See. In den Sommermonaten zwischen 1932 und 1939 lebte er dort in einer neu gebauten Villa mit einem weitläufigen Park. Hier hatte er Ruhe zum Komponieren und wenn er mal Abwechslung brauchte, war er mit seinem Motorboot in 15 Minuten in Luzern. Die Ruhe spüren wir in Rachmaninows Vokalise, hier in einer Version für Cello und Klavier. Es spielen Vater Mischa und Tochter Lili Maisky.

Die Vokalise von Sergei Rachmaninow, bei uns in einer Version mit Mischa Majski Cello und Lili Majski Klavier. Unser nächster Komponist ist Karl Löwe, bekannt für seine über 400 Balladenkompositionen, die meist ziemlich schaurig sind. Aber neben Balladen hat Löwe auch instrumentale Stücke komponiert, wie zum Beispiel die schottischen Bilder. Das sind drei Stücke für Klarinette und Klavier, die Löwe aus Interesse an der schottischen Natur und an den spannenden Geschichten des Landes geschrieben hat. Passend zu unserem Motto Wasser bei WDR 4 Klassik Populär hören wir jetzt die Jungfrau am See. Es spielen Christian Seibold Klarinette und Henning Lucius Klavier.

Der Amazonas ist 6.400 Kilometer lang und obwohl er nur der zweitlängste Fluss der Erde ist, der Nil ist nochmal gut 450 Kilometer länger, führt der Amazonas die größten Wassermassen mit sich. Dort gibt es eine riesige Artenvielfalt und was dort an Blumen blüht, ich glaube, das kann man sich nicht mal ausmalen. Riesenseerosen, Affenpinsel, die Passionsblume oder die Gespensterpflanze, um nur ein paar exotische Namen zu nennen. Hier ist wieder 4, Klassik populär und wir haben heute das Element Wasser im Blick. Und gerade hat uns der Komponist Heitor Villa-Lobos die Blumen vom Amazonas musikalisch vorgestellt. Krzysztof Meisinger Gitarre und Andrew Haveron Violine wurden begleitet von der Academy of St. Martin in the Fields. Die Leitung hatte José María Florencio. So schnell, wie wir in den brasilianischen Regenwald gekommen sind, verschwinden wir auch wieder von dort. An der Donau soll's auch sehr schön sein. Und in der Donaumetropole Wien lebte Josef Lanner. Lanner, Jahrgang 1801, hat eine Menge Erfindungen des 19. Jahrhunderts mitbekommen. Das war nämlich eine sehr technikfreundliche Zeit. Es gab damals die ersten Batterien, die Fotografie wurde erfunden, das Fahrrad, der Webstuhl und auch die Dampfmaschine, die dann Eisenbahnen und Schiffe antreiben konnte. Josef Lanner nahm viele der neuen technischen Entwicklungen in seine Kompositionen mit auf. Sein Dampfwalzer ist so ein klingendes Denkmal. 1839 wurde übrigens die erste Donaudampfschifffahrtsgesellschaft gegründet. Was für ein Wort. Aber es geht ja immer noch besser, nämlich wer sorgt immer dafür, dass der Kapitän eine saubere Mütze hat? Na klar, der Donaudampfschifffahrtsgesellschaftskapitänsmützenputzer.

Da war nochmal richtig Druck auf dem Kessel im Dampfwalzer von Josef Lanner. Johannes Wildner leitete das WDR-Funkhausorchester. Wir haben seit einer Woche Sommer und es ist richtig, richtig heiß. Zur Abkühlung haben wir heute bei WDR 4 Klassik Populär Musik vom Wasser ausgesucht. Und die nächste heißt Mondnacht auf der Alster und ist von Oskar Fetras. Geboren wurde er 1854 in Hamburg und hier lebte er auch und konnte den Mondschein auf der Alster also direkt beobachten. Fetras hat sehr gerne Tanz- und Unterhaltungsmusiken geschrieben und wurde vielleicht deshalb auch der deutsche Johann Strauss genannt. Mit seinen Walzern jedenfalls wurde er weltberühmt und sogar vom deutschen Kaiser geehrt.

traumhafte Stimmung bei der Mondnacht auf der Alster von Oskar Fetras. Alfred Walter leitete das WDR-Funkhausorchester. Und es bleibt träumerisch bei uns mit Musik von Leopold Wallner. Wallner wurde 1847 in der Ukraine in eine russisch-musische Familie hineingeboren. Sein Vater war Musikverleger. Wallner selbst ein ausgezeichneter Pianist. Was vielleicht daran lag, dass kein geringer als Franz Liszt sein Patenonkel war. Von Leopold Wallner gibt es jetzt bei WDR4 Klassik populär Reverie, Träumerei, mit Pierre-Henri Schwerep, Viola und Rachel Talitmann, Harfe.

Ein norwegischer Tanz von Edvard Grieg, gespielt von den Budapest Strings unter Leitung von Bela Bahnfalfi. Edvard Grieg gehörte auch zu den Komponisten, die ein Domizil am Wasser hatten. 22 Jahre wohnte er südlich von Bergen am See Nordersvannet. Sein Haus nannte er Trolltrogen, also Trollhügel. Und in seinem Garten hatte er ein kleines Kompositionshäuschen, wunderschön gelegen und natürlich direkt am See. Hier ist WDR 4, Klassik populär, und heute dreht sich die ganze Musik ums Wasser. Immer spannend ist es ja auch, was unter der Wasseroberfläche passiert. Stichwort Undinen, Nixen, Meerjungfrauen oder auch Donauweibchen. Donauweibchen kennen Sie nicht? Die erscheinen oft in menschlicher Gestalt als Mädchen mit langem Haar. Kopf und Kleid sind meist mit Blumen geschmückt. Grundsätzlich sind sie gutmütig. Sie helfen Bauern und Fischern bei der Arbeit. Sie verhindern Unglücke und verschenken Kieselsteine zum Beispiel, kleine Fische, Schilf oder ähnliche kleine Dinge, die sie niemals wegwerfen sollten. Denn manchmal werden die über Nacht zu Gold. Ob der 1843 in Wien geborene Karl Michael Zierer je ein Donauweibchen gesehen hat? Ja, vielleicht hat sie ihm einen Kieselstein geschenkt und er hat sich mit seiner Polka Donauweibchen bedankt. Wer weiß das schon? Alfred Eschwe dirigiert das WDR-Funkhausorchester.

Unter Leitung von Alceo Galliera spielte das Philharmonia Orchestra den Tanz der Nixen aus der Oper Lorelei von Alfredo Catalanis. Das Stück wurde 1890 aufgeführt und es geht natürlich um das verführerische und unberechenbare Wesen der Nixen oder der Nixe, die da oben auf ihrem Stein über dem Rhein sitzt und die Schiffer ins Unheil lockt. Aber jetzt mal weg vom Unheil. Kennen Sie den Film Cinema Paradiso? Er spielt in einem fiktiven sizilianischen Fischerdorf. An diesen Ort kehrt der Filmregisseur Salvatore Di Vita nach 30 Jahren zurück und erinnert sich an seine Kindheit, die er überwiegend im Kino bei dem Filmvorführer Alfredo verbracht hat. Das Kino steht jetzt leer. Alfredo ist gestorben. Aber er hat Salvatore eine Filmrolle mit unzähligen Kussszenen hinterlassen, von denen der Dorfpfarrer über die Jahre wollte, dass sie aus den Filmen herausgeschnitten werden. Jetzt könnte aus den Schnipseln etwas Neues werden. Die Musik zu dem Film Cinema Paradiso, der eine große Hommage an das Kino ist, schrieb der große Ennio Morricone. Und bei WDR 4 Klassik Populär spielt jetzt Sissiang Wong am Klavier die Titelmelodie.

Bodensee-Idylle von Kurt Rehfeld, gespielt vom WDR-Funkhausorchester unter Leitung von Kurt Krämer. Über den Bodensee könnte ich jetzt schwärmen. Haben Sie einen Lieblingssee? Den Starnberger See vielleicht oder den Chiemsee oder den Ammersee? Die liegen alle in Bayern, fällt mir gerade auf. Dazu kommt jetzt noch der Tegernsee, der liegt ungefähr 12 Kilometer entfernt von See Nummer 5, dem Schliersee. Der Schliersee ist 40,5 Meter tief, hat glasklares Wasser, in dem sich die Alpen spiegeln. Und hier hat sich der Komponist Werner Buchmann niedergelassen. Das war ein berühmter Uferfilmkomponist. Von ihm ist zum Beispiel die Musik zum Film Die Feuerzangenbowle mit Heinz Rühmann. Und auch zu Die Fischer vom Heiligen See hat Werner Buchmann den Soundtrack geschrieben. Daraus hören wir jetzt bei WDR4 Klassik populär Immer, wenn leise der Tag versinkt. Lassen wir uns vom WDR Funkhausorchester unter Leitung von Thomas Gabrisch in ein kleines Fischerdorf bei Sonnenuntergang versetzen.

Das war das Präludium zum ersten Akt aus Giacomo Puccinis Oper Edgar. John Wilson dirigierte die Sinfonia of London. WDR4-Klassik populär geht jetzt zu Ende. Das Element Wasser stand heute im Mittelpunkt und wir waren unterwegs an Seen, Quellen und Flüssen. Jetzt geht's noch nach Frankreich an die Seine mit dem Paris-Walzer von Johann Strauss. Emmerich Smola dirigiert das WDR-Funkhausorchester. Ich verabschiede mich an dieser Stelle und wenn Sie nochmal Abkühlung suchen, diese Sendung und auch die vorherigen Sendungen von Klassik Populär, können Sie jederzeit nachhören in Ihrer WDR4-App oder bei ARD Sounds. Nach den Nachrichten geht's für Sie weiter mit Musik zum Träumen. Kommen Sie gut in und durch die Nacht, vielleicht mit einer kleinen Regenabkühlung, aber bitte ohne großes Unwetter. Das wünscht Ihnen Elisabeth Verhoeven.

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1: Die Nachrichten mit Richard Hucke. Guten Abend. Die DLRG hat nochmal davor gewarnt, an nicht überwachte Stellen in Badeseen und Flüsse zu springen. Anlass war ein Rettungseinsatz in Essen. Am Baldener See wurde eine Person als vermisst gemeldet, offenbar fälschlicherweise. Die groß angelegte Suche wurde nach 2 Stunden ohne Fund beendet. Das war an diesem Wochenende in NRW oft anders. Christina Wilkes, WDR aktuell.
2: Erst gestern ging ein Badeunfall am Baldener See tödlich aus. Ein 18-Jähriger war ins Wasser gesprungen und nicht wieder aufgetaucht. Rettungskräfte konnten ihn zwar noch wiederbeleben, mittlerweile ist der Mann aber gestorben. Es ist nur einer von vielen Badeunfällen in den letzten Wochen in NRW. Alleine im Mai und Juni wurden hier 15 Badetote gemeldet. Besonders oft rückten Einsatzteams dabei zum Rhein-Herne-Kanal aus. Aber auch an Badeseen, unter anderem in Düren, Düsseldorf, Höxter und Zülpich, gab es tödliche Unfälle. Am Fühlinger See in Köln wird ein 21-Jähriger noch vermisst.
1: In Venezuela ist die Zahl der Toten nach den schweren Erdbeben gestiegen. Behörden sprechen jetzt von 1450 Opfern. Zehntausende Menschen werden aber weiter vermisst. In vielen Orten suchen Angehörige mit bloßen Händen in den Trümmern. Außerdem wächst die Wut auf die Regierung in Venezuela. Viele Betroffene werfen ihr vor, zu langsam zu helfen. In Frankreich sind beim Absturz eines Privatflugzeugs 11 Menschen ums Leben gekommen. Die Maschine gehörte einer Fallschirmspringerschule. Darin saßen der Pilot und 5 Ausbilder mit ihren Schülern. Sie waren heute Vormittag in der Nähe der Stadt Nancy gestartet und schon kurz später abgestürzt. Warum, ist noch unklar.
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1: Gegen Rettungsdienstmitarbeiter in Duisburg gibt es schwere Vorwürfe. Sie sollen laut WDR-Recherchen Patienten in hilfloser Lage fotografiert und verhöhnt haben. Felix Mannheim, WDR Landespolitik.
3: Es geht um illegale Aufnahmen von Patienten, Fotos von Genitalien oder auch Wunden. Sie sollen mit Privathandys gemacht und rumgezeigt worden sein. Auch soll in mindestens einem Fall eine Patientin bewusst gefährdet worden sein. Sie sei im Rettungswagen nicht angeschnallt worden, dann soll scharf gebremst worden sein. Die Vorwürfe richten sich gegen Mitarbeiter des privaten Rettungsdienstes Falk auf Wache 3 in Duisburg. Falk betont, das Unternehmen sei den Hinweisen nachgegangen, sie hätten sich aber nicht ausreichend erhärten lassen. Ein Mitarbeiter ist jetzt, nach der Anfrage des WDR, entlassen worden. Die Stadt Duisburg fordert vollständige Aufklärung.
1: Das war WDR aktuell. Das Wetter in Nordrhein-Westfalen. In der Nacht ziehen stellenweise kräftige Regenschauer und Gewitter durch bei 20 bis 15 Grad. Morgen ziehen Schauer und Gewitter ab, danach wird es freundlicher. In Brilon 24 Grad, in Lemgo 26 und in Duisburg bis 29 Grad. Die Zeit 22.03 Uhr. WDR die Verkehrslage. A1 Osnabrück Richtung Münster zwischen Kreuz Lotte Osnabrück und Lengerich 3 Kilometer Stau. Die A42 Kamp-Lindfort Richtung Dortmund ist zwischen Herne-Krange und Herne-Baukau wegen Brückenarbeiten bis morgen früh gesperrt. Die A43 Wuppertal-Recklinghausen ist zwischen Bochum-Riemke und Kreuz-Recklinghausen wegen Brückenarbeiten bis morgen früh in beiden Richtungen gesperrt. Die A553 Bliesheim-Brühl ist zwischen Brühl-Ost und Brühl-Nord in beiden Richtungen bis morgen früh 6 Uhr gesperrt. Und die A30 Osnabrück-Bad Oeynhausen ist zwischen Gesmold und Melle-West wegen Bauarbeiten bis morgen 5 Uhr früh in beiden Richtungen gesperrt.
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1: Die Nachrichten mit Richard Hucke. Guten Abend. In Venezuela treffen nach den schweren Erdbeben immer mehr Rettungsteams ein, auch aus Deutschland. Bis jetzt wird die Hilfe an vielen betroffenen Orten durch Privatleute organisiert.
2: Wir sind Krankenschwestern, Ärzte und Lastwagenfahrer. Alle sind aus der Gemeinde und wir versuchen hier neben den Hilfsgütern, die wir gesammelt haben, auch medizinische Versorgung für die Betroffenen zu leisten.
1: Weil es an vielen Orten mit der Bergung von Schutt und der Suche nach Vermissten nur schleppend vorangeht, wächst die Wut auf die Behörden, wie WDR-Reporterin Anna Demme aus Venezuela schildert.
2: Die politische Stimmung ist derweil hochexplosiv. Übergangspräsidentin Delcy Rodríguez wurde am Freitag bei ihrem Besuch in einem schwer beschädigten Stadtteil der Hauptstadt Caracas lautstark ausgebuht. In einem anderen Viertel riefen Angehörige von Verschütteten wütend raus, als Rodríguez das Katastrophengebiet besichtigte.
1: Im Mai und Juni sind alleine in NRW 15 Menschen bei Badeunfällen in Flüssen und Seen ums Leben gekommen. Heute wurde die Leiche eines 14-Jährigen aus einem See bei Düren geborgen. Auch in Lünen, Herne, Düsseldorf und am Badener See in Essen gab es an diesem Wochenende tödliche Badeunfälle. In Wuppertal steht der Bahnverkehr wieder weitgehend still. Das Stellwerk in Vorwinkel ist kaputt. Mehrere Regional- und S-Bahnlinien halten deswegen nicht mehr in Wuppertal und werden durch Busse ersetzt. Das Stellwerk macht schon seit 2 Wochen Probleme. Am Samstag fuhren die Züge kurz wieder. Jetzt gibt es den nächsten Ausfall. Laut einem Bahnsprecher ist die Ursache weiter unklar. Mit Gastgeber Kanada hat es ins Achtelfinale der WM geschafft. Gerade besiegte das Team die Mannschaft aus Südafrika mit 1:0. Das Siegtor fiel erst in der Nachspielzeit. Für Kanada war schon das 16. Finale ein Erfolg. Die kanadischen Fußballer hatten es noch nie vorher überhaupt in eine WM-KO-Runde geschafft.
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1: In Lüdenscheid ist eine 18-Jährige festgenommen worden. Sie soll gestern einen Säugling aus dem Klinikum entführt und dann in einem Parkhaus abgelegt haben. Da hatten Passanten das Baby gefunden. Es ist mittlerweile wieder bei seinen Eltern. Was zu der Tatverdächtigen bekannt ist, sagt Noah Brümmelhorst für WDR aktuell.
3: Die 18-Jährige wurde nach Angaben der Staatsanwaltschaft anhand von Videoaufnahmen aus einem Parkhaus identifiziert, in dem sie das Kind abgelegt hatte. Die Frau ist der Polizei bereits bekannt. Sie soll schon verschiedene Straftaten begangen haben. Zu ihrem möglichen Motiv gibt es noch keine Angaben. Es bestehe wohl kein Verhältnis zur Klinik. Wie die Tatverdächtige auf die gesicherte Wochenbettstation gelangen konnte, ist weiter Gegenstand der Ermittlungen.
1: Das Wetter in Nordrhein-Westfalen. In der Nacht ziehen weiterhin Regenschauer und Gewitter durch bei 20 bis 15 Grad. Morgen ziehen Schauer und Gewitter ab, danach wird es freundlicher. In Winterberg 20 Grad, in Schwerte 26 und in Heinsberg 28 Grad. Das war WDR aktuell. WDR die Verkehrslage: A1 Osnabrück Richtung Münster zwischen Kreuzlotte Osnabrück und Lengerich 3 Kilometer Stau. Die A42 Kamp-Lindfort Richtung Dortmund ist zwischen Herne-Krange und Herne-Baukau wegen Brückenarbeiten bis morgen früh gesperrt. Die A43 Wuppertal-Recklinghausen ist zwischen Bochum-Riemke und Kreuz-Recklinghausen wegen Brückenarbeiten bis morgen früh in beiden Richtungen gesperrt. Die A553 Bliesheim-Brühl ist zwischen Brühl-Ost und Brühl-Nord in beiden Richtungen bis morgen früh 6 Uhr gesperrt. Und die A30 Osnabrück-Bad Oeynhausen ist zwischen Gesmold und Melle-West wegen Bauarbeiten bis morgen 5 Uhr in beiden Richtungen gesperrt.
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1: Die Nachrichten mit Frank Wörner. Guten Abend. Die DLRG hat nochmal davor gewarnt, an nicht überwachten Stellen in Badeseen und Flüsse zu springen. Anlass war ein Rettungseinsatz in Essen. Am Baldeneysee wurde eine Person als vermisst gemeldet, offenbar fälschlicherweise. Die groß angelegte Suche wurde nach 2 Stunden ohne Fund beendet. Das war an diesem Wochenende in NRW oft anders. Christina Wilkes, WDR aktuell.
2: Erst gestern ging ein Badeunfall am Baldeneysee tödlich aus. Ein 18-Jähriger war ins Wasser gesprungen und nicht wieder aufgetaucht. Rettungskräfte konnten ihn zwar noch wiederbeleben, mittlerweile ist der Mann aber gestorben. Es ist nur einer von vielen Badeunfällen in den letzten Wochen in NRW. Alleine im Mai und Juni wurden hier 15 Badetote gemeldet. Besonders oft rückten Einsatzteams dabei zum Rhein-Herne-Kanal aus. Aber auch an Badeseen, unter anderem in Düren, Düsseldorf, Höxter und Zülpich, gab es tödliche Unfälle. Am Fühlinger See in Köln wird ein 21-Jähriger noch vermisst.
1: In Venezuela haben Rettungskräfte offenbar 2 weitere Lebende aus den Trümmern gerettet, 4 Tage nach den schweren Erdbeben. Ein Reporter der AFP berichtet, dass ein Vater und sein Sohn gefunden wurden. Zehntausende Menschen werden in den Erdbebengebieten in Venezuela aber weiter vermisst. In Brandenburg wird es erstmal weiter keinen Landrat von der AfD geben. Bei einer Stichwahl im Landkreis Ostprignitz-Ruppin hat sich der SPD-Kandidat durchgesetzt, nach vorläufigen Zahlen mit einer deutlichen Mehrheit von etwa 60%. Der Verfassungsschutz in Brandenburg stuft den AfD-Landesverband als gesichert rechtsextrem ein. In Istanbul wurde heute der CSD gefeiert, obwohl die Pride-Parade zuvor von türkischen Behörden verboten worden war. Auch größere Plätze und einige Straßen in der Istanbuler Innenstadt waren abgesperrt. Die Organisatoren des Christopher Street Days sprechen von mindestens 50 Festnahmen bei ihrer Aktion.
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1: Bei der Fußball-WM ist die K.O.-Vorphase losgegangen. Im ersten 16-Finale hat sich Mitgastgeber Kanada durchgesetzt mit einem Last-Minute-Tour gegen Südafrika. Florian Winkler, WDR Sport.
3: Kanada schreibt weiter an seiner Fußballgeschichte. Der Co-Gastgeber dieser WM, der zum ersten Mal in der K.O.-Phase dabei ist, mühte sich in einem Spiel auf sehr überschaubarem Niveau gegen defensiv unangenehme Südafrikaner und vergab vor allem in der zweiten Hälfte gute Möglichkeiten. Als sich die 70.000 Fans im Stadion von Los Angeles schon auf die Verlängerung eingestellt hatten, traf Kanadas Kapitän Ustak sehenswert in der 2. Minute der Nachspielzeit zum Sieg und löste damit das Ticket für das erste WM-Achtelfinale der Canucks.
1: Das Wetter in Nordrhein-Westfalen. Bis zum Morgen ziehen einige Schauer und Gewitter durch, teils mit Starkregen, Hagel und Sturmböen. Dabei kühlt es sich ab auf 20 bis 14 Grad. Tagsüber ziehen Schauer und Gewitter ab und es lockert auf. Es wird deutlich kühler. In Nettersheim 24 Grad, in Bad Salzuflen 26 und in Duisburg 28 Grad. Der Dienstag bringt einen Mix aus Sonne, Wolken und einzelnen Schauern und Gewittern bei maximal 30 Grad. Das war WDR aktuell. WDR 4, die Verkehrslage. Die A42 Kamp-Lindfort Richtung Dortmund ist zwischen Herne-Krange und Herne-Baukau wegen Brückenarbeiten bis morgen früh gesperrt. Die A43 Wuppertal-Recklinghausen ist zwischen Bochum-Riemke und Kreuz-Recklinghausen wegen Brückenarbeiten bis morgen früh in beiden Richtungen gesperrt. Die A553 Bliesheim Richtung Brühl ist zwischen Brühl-Ost und Brühl-Nord in beiden Richtungen noch bis morgen früh 6 Uhr gesperrt. Dort wird an Hochspannungsleitungen gearbeitet. Und die A30 Osnabrück-Bad Oeynhausen ist zwischen Gessmold und Melle-West wegen Bauarbeiten bis morgen 5 Uhr früh in beiden Richtungen gesperrt. Die Umleitung in Richtung Osnabrück führt über die U22 und in Richtung Bad Oeynhausen über die U43.
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2: Die Nachrichten mit Frank Wörner. Guten Morgen. Das Drama um das defekte Wuppertaler Stellwerk geht weiter. Vor knapp 2 Wochen ist es wegen einer Störung ausgefallen. Am Samstag fuhren die Züge dann wieder kurz. Nun gibt es den nächsten Ausfall. Zum Start in den Berufsverkehr heute wird das Problem laut Bahn nicht mehr behoben. Leslie Radermacher, WDR Wuppertal.
3: Der Fehler scheint immer noch derselbe zu sein und die Bahn tappt weiter im Dunkeln, woran es liegt. Ein Bahnsprecher sagte gegenüber dem WDR, es habe seit der ersten Störung vor fast 2 Wochen zahlreiche Reparaturversuche gegeben, auch wieder seit dem erneuten Ausfall am Sonntagvormittag. Was die Störung offenbar jedes Mal aufs Neue auslöst, habe man auch jetzt nicht herausfinden können. Heute will die Bahn ihre Fehlersuche fortsetzen. Eine Prognose für die Reparatur des Vohwinkler-Stellwerks konnte sie noch nicht treffen. Sie hat wieder einen Ersatzverkehr eingerichtet. Betroffen sind die Regionalexpresse 4 und 13 und die S-Bahn 8, 9 und 28.
2: In Venezuela ist die Zahl der Toten nach den schweren Erdbeben gestiegen. Behörden sprechen jetzt von 1440 Opfern. Zehntausende Menschen werden aber weiter vermisst. In vielen Orten suchen Angehörige mit bloßen Händen in den Trümmern. Im Mai und Juni sind alleine in NRW 15 Menschen bei Badeunfällen in Flüssen und Seen ums Leben gekommen. Am Sonntag wurde die Leiche eines 14-Jährigen aus einem See bei Düren geborgen. Auch in Lünen, Herne, Düsseldorf und am Baldeneysee in Essen gab es an diesem Wochenende tödliche Badeunfälle. Mit Gastgeber Kanada hat es ins Achtelfinale der WM geschafft. Das Team besiegte die Mannschaft aus Südafrika mit 1:0. Das Siegtor fiel erst in der Nachspielzeit. Für Kanada war schon das 16. Finale ein Erfolg. Die kanadischen Fußballer hatten es noch nie vorher überhaupt in eine WM-KO-Runde geschafft.
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2: In Lüdenscheid ist eine 18-Jährige festgenommen worden. Sie soll am Samstag einen Säugling aus dem Klinikum entführt und dann in einem Parkhaus abgelegt haben. Da hatten Passanten das Baby gefunden. Es ist mittlerweile wieder bei seinen Eltern. Was zu der Tatverdächtigen bekannt ist, dazu Noah Brümmelhorst für WDR aktuell.
4: Die 18-Jährige wurde nach Angaben der Staatsanwaltschaft anhand von Videoaufnahmen aus einem Parkhaus identifiziert, in dem sie das Kind abgelegt hatte. Die Frau ist der Polizei bereits bekannt. Sie soll schon verschiedene Straftaten begangen haben. Zu ihrem möglichen Motiv gibt es noch keine Angaben. Es bestehe wohl kein Verhältnis zur Klinik. Wie die Tatverdächtige auf die gesicherte Wochenbettstation gelangen konnte, ist weiter Gegenstand der Ermittlungen.
2: Das Wetter in Nordrhein-Westfalen. Bis zum Morgen ziehen einige Schauer und Gewitter durch, teils mit Starkregen, Hagel und Sturmböen. Dabei kühlt es ab auf 20 bis 14 Grad. Tagsüber ziehen die letzten Schauer und Gewitter ab und es lockert auf. Es wird deutlich kühler. In Bad Berleburg bis 24 Grad, in Dortmund 26 und in Frechen 28 Grad. Der Dienstag bringt einen Mix aus Sonne, Wolken und einzelnen Schauern und Gewittern bei 26 bis 30 Grad. Das war WDR aktuell.
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6: Hier ist der Verkehrsservice in der ARD-Hitnacht. Bevor es auf die Autobahnen geht, die Unwetterwarnung, herausgegeben vom Deutschen Wetterdienst, betrifft Bayern. Denn in Franken müssen sie mit heftigem Starkregen, Sturmböen und auch Hagel rechnen. Es kommt auf den Straßen zu Aquaplaning. Ja, die Straßen sind in Mitleidenschaft gezogen worden wegen der extremen Hitze. Deshalb müssen einige Straßen repariert werden. Daher sind folgende Autobahnen gesperrt. A2 Hannover Richtung Berlin zwischen Thesen und Brandenburg an der Havel. Die A7 Hannover Richtung Hamburg zwischen Bad Fallingbostel und Dorfmark. Die Autobahn 14 Magdeburg Richtung Schwerin zwischen dem Kreuz Magdeburg und Dahlen-Warsleben. Die A20 Rostock Richtung Kreuz Uckermark zwischen dem Kreuz Rostock und Dummersdorf. Die A30 Osnabrück-Bad Oeynhausen ist zwischen Gesmold und Melle-West wegen Bauarbeiten noch bis um 5 in beiden Richtungen dicht. Die Umleitung Richtung Osnabrück führt über die U22, Richtung Bad Oeynhausen geht's weiter über die U43. Die A42 Kamp-Lindfurt Richtung Dortmund ist zwischen Herne-Krange und Herne-Baukau wegen Brückenarbeiten gesperrt. Das gleiche haben wir auf der A43 Wuppertal-Recklinghausen, deshalb ist die Autobahn dicht zwischen Bochum-Riemke und dem Kreuz Recklinghausen. Die A115 Berlin Richtung A10 ist zwischen Potsdam-Drewitz und Samund wegen Straßenschäden gesperrt. A553 Bliesheim-Brühl. Die Autobahn ist gesperrt und zwar bis um 6 in beiden Richtungen zwischen Brühl Ost und Nord. Dort wird an Hochspannungsleitungen gearbeitet. Überall, wo es geht, kommen Sie dennoch gut und sicher voran.
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6: Mit Frank Deken, ich bin Ihr Mann im Ohr. Grüße Sie.

0: Furtado. Say it right. In der ARD-Nacht an diesem frühen Montagmorgen. 12:01. Einiges los immer noch in der Wetterküche und auf den Straßen. Wir haben einen Verkehrsservice aktuell jetzt für Sie. Vorsicht bitte, wenn Sie unterwegs sind auf der A72 Plauen-Zwickau. Und zwar zwischen Plauen-Ost und Treuen. Da gefährdet Aquaplaning Ihre Weiterfahrt. Also äußerste Vorsicht bitte auf der A72 Plauen-Zwickau. Zwischen Plauen-Ost und Treuen. Da gefährdet Aquaplaning Ihre Weiterfahrt. Ja, der Deutsche Wetterdienst hat für Thüringen weiterhin gewarnt vor starkem Gewitter, und zwar in den Kreisen Greiz und Sonneberg. Ebenfalls starke Gewitter im Anmarsch, deshalb die Warnung vom Deutschen Wetterdienst für Sachsen, betrifft die Kreise Vogtland, Bergland, Zwickau, Mittelsachsen, Bergland sowie Sächsisches Schweiz sowie Osterzgebirge. Tja, und was machen Sie bei dieser Hitze? Vielleicht sind Sie allerdings schon in der Lage, mal durchzulüften. ard-hitnacht@mdr.de. Peter hat mir geschrieben, hallo liebes Team. Hier im schwäbischen Weißenhorn hat es noch 26 Grad. Zum Glück funktioniert die Klimaanlage im Linienkleinbus. Gleich ist Schichtende. Und dann schreibt er noch, danke für die tollen Hits. Machen wir gerne, Peter. Der nächste steht schon in den Startlöchern. Wenn Sie sich gewundert haben, wo Ihr Chef ist, der ist jetzt bei uns. Der Boss, Better Days.
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0: Alphaville, hier in der ARD-Nacht. Big in Japan. Ja, das Wetter da draußen, das macht uns hoffentlich einen nicht allzu großen Strich durch die Rechnung. Wir haben noch vielerorts Temperaturen an die 30 Grad und wir haben auch vom Deutschen Wetterdienst weiterhin Warnungen, und zwar vor starkem Gewitter. Und da sind jetzt ein paar Kreise hinzugekommen in Thüringen, Saalfeld-Rudolstadt zum Beispiel, der Saale-Orla-Kreis, Ilm-Kreis und auch der Kreis Hildburghausen. Hier warnt der Deutsche Wetterdienst in den kommenden Stunden vor starken Gewitter. Was machen Sie heute in dieser frühen ARD-Hitnacht? Sind Sie vielleicht noch draußen oder ja, regnet es bei Ihnen schon? Vielleicht auch Starkregen, mit dem müssen wir ja auch noch rechnen. Aber das sieht bei Jens und Micha nicht so aus. Sie schreiben mir, wir sitzen auf dem schönsten Campingplatz Deutschlands. Feldbergbaude heißt er, bei lockeren 20 Grad, genießen unseren letzten Urlaubstag bei ein bisschen Cola und Weizen, hatten heute 34 Grad und sind dann trotzdem noch 12 Kilometer gewandert. Es ist Sommer. Ja, Grüße an euch beide, aber denkt daran, euer Campingplatz liegt im Landkreis Sonneberg. Auch dort warnt der Deutsche Wetterdienst in den kommenden Stunden vor starkem Gewitter.
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0: Jennifer Rush, The Power of Love. Wir müssen fix auf die Straßen. Hier ist der Verkehrsservice in der ARD-Hitnacht, denn wir haben einen Falschfahrer. Achtung, Autofahrer, im Saarland ist er unterwegs, auf der Stadtautobahn A620 Saarlouis-Saarbrücken. Zwischen Saarbrücken-Gersweiler und St. Ingbert-West, da kommt Ihnen ein Falschfahrer entgegen. Fahren Sie bitte äußerst rechts und auch überholen Sie bitte nicht. Auf der A620 Saarlouis-Saarbrücken zwischen Saarbrücken-Gersweiler und St. Ingbert-West ein Falschfahrer. Vorsicht bitte in beiden Richtungen. Dann kommt gerade der zweite Falschfahrer rein. Obacht auf der B93 Borner Schneeberg. Da kommt Ihnen zwischen der A4 Merane und Krossen ein Falschfahrer entgegen. Auch hier bitte fahren Sie äußerst rechts, überholen Sie nicht, auf der B93 Borner Schneeberg. Zwischen der A4 Merane und Krossen, da ist ein Falschfahrer unterwegs. Vorsicht in beiden Richtungen. Ich hoffe, ich kann Ihnen bald die Informationen geben, dass die Falschfahrer die Autobahn verlassen haben. Weiterhin Vorsicht auf der A72 Plauen-Zwickau, denn wir haben Aquaplaning zwischen Plauen-Ost und Treuen. Wegen der Hitze gibt es einige Schäden auf den Autobahnen, deshalb gesperrt. Die A2 Hannover Richtung Berlin zwischen Thesen und Brandenburg an der Havel. Die A7 Hannover Richtung Hamburg zwischen Bad Fallingbostel und Dorfmark. Die A14 Magdeburg Richtung Schwerin zwischen dem Kreuz Magdeburg und Dahlen-Warsleben. Die A20 Rostock Richtung Kreuz Uckermark zwischen Kreuz Rostock und Dummersdorf. Die Autobahn 30 Osnabrück-Bad Oeynhausen ist zwischen Gesmold und Melle-West wegen Bauarbeiten noch bis um 5 in beiden Richtungen gesperrt. Gibt eine Umleitung Richtung Osnabrück über die U22 und wenn es weitergehen soll nach Bad Oeynhausen, nutzen Sie die U43. Die A42 Kamp-Lindfurt Richtung Dortmund ist zwischen Herne-Krange und Herne-Baukau wegen Brückenarbeiten gesperrt. Die A43 Wuppertal-Recklinghausen, ebenfalls Brückenarbeiten. Der Grund, dass die Autobahn dicht ist in beiden Richtungen, zwischen Bochum-Riemke und dem Kreuz Recklinghausen. Die A115 Berlin Richtung A10 ist zwischen Potsdam-Drewitz und Saarmund wegen Straßenschäden gesperrt. Die A553 Bliesheim-Brühl ist zwischen Brühl-Ost und Nord in beiden Richtungen bis um 6 gesperrt. Es wird an den Hochspannungsleitungen gearbeitet. Und dann für den Kreis Börde, die B1 ist zwischen Mammendorf und Wellen in beiden Richtungen gesperrt. Grund, es hat gekracht, ein Unfall. Dann gibt's abschließend noch die Unwetterwarnung vom Deutschen Wetterdienst, herausgegeben für Bayern. In Franken müssen Sie mit heftigen Starkregen, Sturmböen und auch Hagel rechnen. Dadurch Aquaplaning-Gefahr auf den Autobahnen.
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0: Wenn Sie unterwegs sind, kommen Sie dennoch gut und sicher an. Ich bleib Ihr Mann im Ohr, wenn Sie mögen. Frank Beken, mein Name. Einen schönen guten Morgen.

0: stark, dieses Lied. Er könnte eigentlich 3 Minuten noch weiter singen. Alles brennt, Johannes Oerding, hier in der ARD Hitnacht. Mit Peter Maffay zusammen wird er im Herbst ein neues Album rausbringen. Am 2. Oktober soll es erscheinen und beide sind schon in voller Vorfreude. Vergangene Woche gab es nämlich eine große Überraschung im Hamburger Volksparkstadion. Vielleicht war ja der ein oder andere von Ihnen mit dabei. Auf dem Konzert von Johannes Oerding vor rund 45.000 Fans, da kam nämlich so ganz unverhofft Peter Maffay vorbei. Beide haben sie da dann allen die frohe Botschaft verkündet. Das hat wahnsinnig viel Spaß gemacht und dass wir das heute hier lostreten dürfen, ist ein toller Moment, sagte Peter Maffay. Wurde dann gefeiert, die Fans im Stadion, sie jubelten, feierten beide, als sie dann nämlich auch schon mal vorab einen Song aus dem neuen Album zum Besten gegeben hatten. Spielen wir sicherlich auch demnächst hier bei uns.
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Sir Cliff Richard und some people. Wir gehen auf die Straßen, der Verkehrsservice aktuell in der ARD-Hitnacht und das ist erfreulich. Wir hatten ja vor ein paar Minuten zwei Falschfahrer. Beide sind sie nicht mehr unterwegs. Der eine Entwarnung für das Saarland, Stadtautobahn A620 Saarlouis-Saarbrücken. Da haben sie wieder zwischen Saarbrücken-Gersweiler und St. Ingbert West freie Fahrt, kein Falschfahrer mehr. Ebenfalls Entwarnung für die B93 Borner Schneeberg. Auch hier ist kein Falschfahrer mehr unterwegs zwischen der A4 Merane und Crossen.

0: auf den 80er-Jahre-Partys darf der nicht fehlen. Fancy Slice Me Nice in der ARD-Nacht. Heute ist Montag, der 29. Juni. In 9 Minuten das Wichtigste aus Deutschland und der Welt für Sie in die Nachrichten. Und dann erfahren Sie auch Aktuelles zum Wetter. Es gibt nach wie vor vom Deutschen Wetterdienst eine Unwetterwarnung herausgegeben für Bayern. Denn in Franken, da müssen Sie mit heftigem Starkregen, Sturmböen und auch Hagel rechnen. Und der Wetterdienst warnt auch in den Kreisen in Thüringen, und zwar Saalfeld-Rudolstadt, Saale-Orla-Kreis, Ilm-Kreis, Kreis Hildburghausen sowie dann auch Sonneberg und Greiz vor starken Gewittern. Das gleiche auch in Sachsen, auch hier Obacht, Vogtland, Bergland, Zwickau, Mittelsachsen, Bergland, die Sächsische Schweiz sowie das Osterzgebirge. Auch hier kann es in den nächsten Stunden Gewitter geben. Und ich schaue mir das natürlich hier während der ARD-Nacht immer mal an auf unseren Wetterradarbildern, und da sehe ich auch, dass von Frankreich her auch hier dann das Saarland Gewitter erreichen werden dann weiterziehen in die nächsten Stunden Richtung Rheinland-Pfalz. Ich halte Sie da auf dem Laufenden. Ganz anders sieht's da noch in Niedersachsen aus. Carola hat mir geschrieben: Moin, lieber Mann im Ohr. Herzliche Grüße aus Osnabrück. Unwetter, Starkregen bislang an uns vorübergegangen. Dafür jetzt immer noch Temperaturen um 23 Grad. Wir haben es uns am Wochenende gut gehen lassen. Mit einem kleinen Gartenpool ließ es sich für Mensch und Tier gut aushalten. Und dann hat Carola mir ein Foto hinten dran gehangen an die Mail ard-hitnacht@mdr.de. Da liegt sie im Pool mit ihrem Kläffer.
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1: Die Nachrichten mit Frank Wörner. Guten Morgen. Die DLRG hat nochmal davor gewarnt, an nicht überwachten Stellen in Badeseen und Flüsse zu springen. Anlass war ein Rettungseinsatz in Essen. Am Baldeneysee wurde eine Person als vermisst gemeldet, offenbar fälschlicherweise. Die groß angelegte Suche wurde nach 2 Stunden ohne Fund beendet. Das war an diesem Wochenende in NRW oft anders. Christina Wilkes, WDR aktuell.
2: Erst am Samstag ging ein Badeunfall am Baldeneysee tödlich aus. Ein 18-Jähriger war ins Wasser gesprungen und nicht wieder aufgetaucht. Rettungskräfte konnten ihn zwar noch wiederbeleben, mittlerweile ist der Mann aber gestorben. Es ist nur einer von vielen Badeunfällen in den letzten Wochen in NRW. Alleine im Mai und Juni wurden hier 15 Badetote gemeldet. Besonders oft rückten Einsatzteams dabei zum Rhein-Herne-Kanal aus. Aber auch an Badeseen, unter anderem in Düren, Düsseldorf, Höxter und Zülpich, gab es tödliche Unfälle. Am Fühlinger See in Köln wird ein 21-Jähriger noch vermisst.
1: Die Gespräche zwischen den USA und Iran über eine Waffenruhe sollen stattfinden, trotz der gegenseitigen Angriffe am Wochenende. Für morgen ist dazu ein weiteres Treffen geplant. Zuletzt hatten die USA wieder mehrfach Ziele im Iran beschossen, als Vergeltung für einen iranischen Angriff auf ein Frachtschiff. In Wuppertal steht der Bahnverkehr wieder weitgehend still. Das Stellwerk in Vohwinkel ist kaputt. Mehrere Regional- und S-Bahnlinien halten deswegen nicht mehr in Wuppertal und werden durch Busse ersetzt. Das Stellwerk macht schon seit 2 Wochen Probleme. Am Samstag fuhren die Züge kurz wieder. Jetzt gibt es den nächsten Ausfall. Laut einem Bahnsprecher ist die Ursache weiter unbekannt.
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1: Gegen Rettungsdienstmitarbeiter in Duisburg gibt es schwere Vorwürfe.